0: Die Union kommt auf 22% und kann ihren kleinen Vorsprung beim Thema politische Kompetenz bisher also nicht in bessere Umfragewerte ummünzen. Auffällig ist außerdem das große Misstrauen vieler Menschen. Mehr als jeder Zweite traut aktuell keiner Partei zu, die Probleme im Land zu lösen. Zoe Tassovali, Nachrichtenredaktion.
1: Zum Fußball. Bei der WM hat sich Topfavorit Frankreich im 16. Finale hochverdient mit 3:0 gegen Schweden durchgesetzt und trifft am Samstag in Philadelphia nun auf Deutschland-Bezwinger Paraguay. Zuvor hatte Norwegen den ersten Einzug in ein WM-Achtelfinale seit 28 Jahren gefeiert. Die Norweger gewannen 2:1 gegen die Elfenbeinküste.
2: Das Wetter.
3: 16 bis 12 Grad sind es nur noch in der Nacht jetzt. Dazu noch einzelne Schauer und Gewitter. Die ziehen aber im Laufe der Nacht dann auch ab. Tagsüber heute bekommt ihr dann viel Sonne. Bis 26 Grad sind drin. Gegen Nachmittag können dann vereinzelt aber auch Schauer oder Gewitter aufziehen. Und am Donnerstag dann viele Wolken, ab und an Regen, aber auch trockene Abschnitte bis 26 Grad.
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5: Hier die aktuelle Verkehrslage. A1 Köln-Dortmund zwischen Köln-Niel und Kreuz Leverkusen, dichter Verkehr, 5 Minuten Zeitverlust und in der Gegenrichtung dichter Verkehr, 5 Minuten Verzögerung. Und zusätzlich auf der A59 Köln-Bonn zwischen Dreieck Köln-Porz und Flughafen Köln-Bonn. 1 Kilometer zähfließender Verkehr. Wir wünschen allen unterwegs gute Fahrt.
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3: Guten Morgen. Das war ein sehr motiviertes Guten Morgen. Entschuldigung, der Kaffee kickt gerade rein. So, ich habe jetzt Musik für euch von Teddy Swims, der großartige Teddy Swims mit Mr. Know-It-All. Kommt gut durch diesen frühen Mittwochmorgen mit uns.

0: Romantische Musik von Robbie Williams war das, Angels, an diesem frühen Mittwoch. Was gibt's denn nachher bei euch so, weiß ich nicht, zum Frühstück vielleicht noch nicht, aber vielleicht zum Mittagessen, vielleicht schön so ein Teller Gnocchis und dazu so ein Latte Macchiato oder so eine Salagne. Es gibt ja so Wörter, die klingen anders ausgesprochen, schon so ein bisschen witzig, ne? Frag mal unseren Hannes.
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2: Kennt ihr die Wörter, die manche Menschen einfach immer falsch aussprechen? Sowas wie zu China. Ja, statt Zucchini, zu China eben. Ja, geht aber auch noch besser. Eine Freundin musste letztens noch eben in die Stadt, um Duschgel zu kaufen. Oder kennt ihr das Chamäleon? Ja, das Chamäleon. Das ist diese Echse, die die Farbe wechselt. Chamäleon. Oder mein Onkel hat früher immer gerne Fernsehen geguckt. Seine Lieblingsfilme waren Western mit Terence Hill, der Kumpel von Bud Spencer. Und die haben immer Sydney-Bohnen gegessen. Ja, musste meine Tante immer für ihn machen. Sydney-Bohnen mit Reis. Aber mein absoluter Lieblingsversprecher war in der Zeit, als ich hinter der Theke gearbeitet habe. Da kam ein Kellner zu mir und meinte, Hannes, ruf mal schnell in der Küche an. Tisch 17 wartet immer noch auf seine Jalapeno-Poppers. Auf seine was? Oh, Senor, yo comprendo, Jalapeno-Poppers, si, si. Leute, er meinte Jalapeno. Ey, dreimal dürft ihr raten, wie ich den Hermano in meinem Handy abgespeichert habe. Jalapeno, klar. Und immer dran denken, wir sind ja alle nicht perfekt. Aber manche Sachen sind einfach zu witzig, um sie nicht zu erzählen.
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0: Das Wetter.
1: Ein paar Wolken sind in der Nacht unterwegs. Vereinzelt bringen die noch Schauer oder Gewitter. Die ziehen aber auch langsam wieder ab. Tagsüber heute dann 26 Grad maximal. Erstmal noch einiges an Sonne dabei. Dann kann es zumindest vereinzelt aber auch mal Schauer oder Gewitter geben. Und der Donnerstag, der wird dann wechselhaft bewölkt. Ab und an kann es regnen. Aber ihr bekommt auch viele trockene Abschnitte bis 26 Grad.
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2: Hier die aktuelle Verkehrslage. A1 Köln-Dortmund zwischen Köln-Niehl und Kreuz-Leverkusen. Dichter Verkehr, 5 Minuten Zeitverlust. Und in der Gegenrichtung dichter Verkehr, 5 Minuten Verzögerung. Und zusätzlich auf der A59 Köln-Bonn zwischen Dreieck Köln-Porz und Flughafen Köln-Bonn. 1 Kilometer zäh fließender Verkehr. Wir wünschen allen unterwegs gute Fahrt.
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1: So, komm, Montag, Dienstag haben wir jetzt auch schon geschafft und den Rest der Arbeitswoche kriegen wir auch noch hin. Wir sind bei euch, wir verbringen gemeinsam akustisch die Nacht zusammen. Ich freue mich sehr, dass ihr dabei seid, dann fühlt man sich hier nicht so alleine, weißt du. Das ist Musik von Keen, Somewhere Only We Know.

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0: Weißt du, dieser Song, ne? Dieser Song wird einfach für immer geil sein. So eine großartige Nummer. Coolio, Gangsters Paradise war das. Hallo zusammen. So, und jetzt schön was richtig Leichtes zum ganz frühen Frühstück. So ein kleiner Burger für auf die Faust zum Beispiel. Wie soll denn so ein Burger bei euch aussehen? Was muss da drauf? Käse oder kein Käse? Mit Tomate, mit Ei, mit Bacon? Ja, was? Forscher haben jetzt eine KI entwickelt, die das optimale Rezept für Burger für euch zusammenstellen soll. Die Zahl der möglichen Burger-Rezepte weltweit, die wird nämlich laut der Forscher auf 10 Septillionen geschätzt. Das ist eine Eins mit sehr vielen Nullen, ja. Das bedeutet, du kannst einfach schwer alle Rezepte dieser Welt durchgehen, zumindest nicht bis zum Mittagessen. Und das soll eben jetzt die KI für euch erledigen und euch ein perfektes Burger-Rezept ausspucken. Also bei mir wäre das alles relativ einfach. Ich möchte einfach so einen ganz normalen Cheeseburger. Ohne Schnickschnack, ohne fancy Zutaten, weiß ich nicht, dann mit so Kräutern, die nur bei Mondschein gepflückt werden sollen und so was. So brauche ich alles nicht. Einfach so ein ganz normaler, ehrlicher Cheeseburger. Reicht. Immer.
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1: Ich bin Katrin Müller. Die Spitzen von Union und SPD kommen heute zu den möglicherweise entscheidenden Beratungen über ihr Reformpaket zusammen. Im Koalitionsausschuss wird es unter anderem um Steuerentlastungen, kleiner und mittlerer Einkommen, Arbeitsmarktreformen sowie Rente, Gesundheit und Pflege gehen. Ob es schon am heutigen Mittwoch oder in der Nacht zu Donnerstag zu Entscheidungen kommt, ist offen. Wer noch günstig tanken will, sollte sich beeilen. Der Tankrabatt ist heute ausgelaufen. Nach Angaben des ADAC ist Super E10 aber zwischenzeitlich bereits im Schnitt um mehr als 20 Cent pro Liter nach oben gegangen. Bei Diesel waren es sogar 24 Cent.
2: Viele Autofahrer haben die letzten Stunden des Tankrabatts noch genutzt. An manchen Tankstellen gab es teils riesige Schlangen. Der ADAC hält die aktuellen Preisaufschläge trotzdem für nicht gerechtfertigt. Die Ölpreise seien zuletzt gesunken. Trotzdem hätten die Mineralölkonzerne die höhere Steuer offenbar schon vor dem offiziellen Ende des Tankrabatts eingepreist. Für Mittwochmittag rechnen Experten damit, dass die Spritpreise noch stärker steigen. Das Bundeskartellamt hat angekündigt, überzogene Erhöhungen genau zu prüfen. Zoe Tassovali, Nachrichtenredaktion.
1: Ab heute kostet der reguläre Eintritt in den Kölner Dom erstmals 12 Euro. Damit sollen die gestiegenen Kosten etwa für den Schutz des Denkmals gedeckt werden. Der Preis gilt an den meisten Tagen und für die meisten Leute. Es gibt aber auch Ausnahmen. So soll das Weltkulturerbe mit über 600 Jahren Bauzeit laut Domkapitel jährlich an bestimmten Tagen kostenfrei für alle sein. Zum Fußball. Nach dem WM aus hat der Deutsche Fußballbund eine Entscheidung über die Zukunft von Bundestrainer Julian Nagelsmann vertagt. DFB-Präsident Bernd Neuendorf kündigte an, die Gründe in Ruhe aufarbeiten zu wollen.
3: Ich glaube, wir können nach so einem Turnier nicht einfach zur Tagesordnung übergehen. Wir müssen darüber sprechen, was die Gründe waren für dieses erneute frühe Ausscheiden bei einer Fußball-Weltmeisterschaft, das uns alle zutiefst bewegt.
1: Bei der WM hat sich Topfavorit Frankreich im 16. Finale hochverdient mit 3:0 gegen Schweden durchgesetzt und trifft am Samstag nun auf Deutschland Bezwinger Paraguay. Zuvor hatte Norwegen 2:1 gegen die Elfenbeinküste gewonnen und spielt am Sonntag gegen Rekordweltmeister Brasilien um den Einzug ins Viertelfinale.
4: Das Wetter. In der Nacht zum Mittwoch ist es bewölkt und die Schauer ziehen langsam ab. Sonst ist es meist trocken. Die Werte gehen runter auf 16 bis 12 Grad. Am Tag kriegen wir dann Sonne und Wolken im Wechsel und bis zu 27 Grad.
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6: A44 Dortmund-Kassel zwischen Soest-Ost und Erwitte-Anröchte. 1 Kilometer Stau. Und A59 Köln-Bonn zwischen Dreieck Köln-Porz und Flughafen Köln-Bonn. 1 Kilometer stockender Verkehr. Wir wünschen allen unterwegs gute Fahrt.
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4: Hallo zusammen, eine schöne Nacht wünsche ich euch. Ich bin Johanna Tänzer und ich spiele euch jetzt dieses eine Lied, das ein Lied heißt von diesem einen Typen, Mark Forster.

0: Nacht zum Mittwoch. Hi zusammen. Hey, erinnert ihr euch noch, als im April die Spritpreise so krass nach oben geschossen sind? Also da hast du ja irgendwie schon beim Anblick des Literpreises eine kleine Schnappatmung bekommen. Und dann kam der Tankrabatt von der Bundesregierung. Der hat die Preisexplosion dann schon ein bisschen abgefedert. Aber der ist ab heute Geschichte. Die 16,7 Cent Steuererleichterung, die fallen ab dem 1. Juli, also ab heute, wieder weg. Habt ihr auf dem Schirm, ne?
1: Ja, natürlich weiß ich darüber Bescheid, aber es ändert ja nichts an der Tatsache, dass man weiter tanken muss, wenn man mobil sein muss.
2: Na, so egal ist es, glaube ich, keinem. Auf dem Schirm hatten wir es auf jeden Fall, aber gut war es auf jeden Fall. Es hat ein bisschen entlastet und je länger es geblieben wäre, umso besser wäre es.
3: Ja, ich finde es eigentlich blöd, weil wahrscheinlich ja wieder die 17 Cent mindestens draufkommen. Wir fahren heute nochmal eine Tankstelle, machen nochmal voll. Wir hatten von Anfang an ja auf dem Schirm, dass es nur 2 Monate gültig ist.
0: Ja, und jetzt geht es wieder nach oben. Wahrscheinlich. Deswegen, vielleicht geht ihr einfach jetzt heute Nacht ganz in Ruhe tanken, wenn ihr eine offene Tankstelle findet, bevor es dann ab so 12 Uhr mittags wahrscheinlich nicht mehr so viel Spaß macht.
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0: Das Wetter.
1: Es ist bewölkt, vereinzelt kann es auch noch Schauer geben, sonst ist es aber eigentlich eher trocken und es kühlt ab auf angenehme 16 bis 12 Grad. Am Tag kriegen wir dann einen Mix aus Sonne und Wolken und bis zu 27 Grad.
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2: A4 Köln-Olpe zwischen Bergisch-Gladbach-Frankenforst und Overath, 1 Kilometer Stau. Und A59 Köln-Bonn zwischen Dreieck Köln-Porz und Flughafen Köln-Bonn, 1 Kilometer stockender Verkehr. Wir wünschen allen unterwegs gute Fahrt.
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1: Hallo zusammen, Johanna Tänzer ist hier. Schön, dass ihr dabei seid. Kommt gut durch diese Nacht.

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1: Ich bin Katrin Müller. Rente, Steuern, Gesundheit, Pflege. Die schwarz-rote Bundesregierung will in dieser Woche ein großes Reformpaket schnüren. Dazu gibt es allerdings noch einige Streitthemen, die heute im Koalitionsausschuss Thema werden. Die Frage ist, ob die Kehrtwende am Ende gelingt.
2: Bei der Rente ist sich Schwarz-Rot weitgehend einig. Die Vorschläge der Rentenkommission sollen vollumfänglich umgesetzt werden. Und bei der Gesundheitsreform sollen die ersten Gesetze schon bis Jahresende fix sein. Streit gibt es dagegen noch bei den Themen Steuern und Arbeitszeit. Die SPD will kleinere Einkommen entlasten und dafür Gutverdiener ab 100.000 Euro und Erben stärker zur Kasse bitten, was die Union in der vorgeschlagenen Form ablehnt. CDU und CSU wollen den 8-Stunden-Arbeitstag dagegen mit einer Wochenarbeitszeit ablösen. Dagegen machen wiederum die Gewerkschaften mobil. Tanja Wagner, Nachrichtenredaktion.
1: Der Tankrabatt ist ausgelaufen, doch an den Zapfsäulen ist es schon eher teurer geworden. Der aktuelle Anstieg der Kraftstoffpreise ist aus Sicht des ADAC nicht gerechtfertigt, kritisierte der Verkehrsclub. Der Rohölpreis steige aktuell nicht. Daher bestätige sich die Vermutung des ADAC, dass die Mineralölkonzerne bereits vor dem Ende des Tankrabatts die bevorstehende Steuererhöhung eingepreist haben. Die Union gewinnt beim Thema politische Kompetenz leicht dazu. Die AfD bleibt in der Wählergunst aber weiter vorn. Das zeigt das aktuelle RTL-NTV-Trendbarometer. Demnach sehen 14% die Union bei der Lösung der Probleme im Land vorn. Die AfD kommt auf 12%.
3: Bei der Sonntagsfrage bleibt die AfD trotz leichter Verluste mit 26% klar vorne. Die Union kommt auf 22% und kann ihren kleinen Vorsprung beim Thema politische Kompetenz bisher also nicht in bessere Umfragewerte ummünzen. Auffällig ist außerdem das große Misstrauen vieler Menschen. Mehr als jeder Zweite traut aktuell keiner Partei zu, die Probleme im Land zu lösen. Zoe Tassovali, Nachrichtenredaktion.
1: Zum Fußball. Bei der WM hat sich Topfavorit Frankreich im 16. Finale hochverdient mit 3:0 gegen Schweden durchgesetzt und trifft am Samstag in Philadelphia nun auf Deutschland-Bezwinger Paraguay. Zuvor hatte Norwegen 2:1 gegen die Elfenbeinküste gewonnen und spielt am Sonntag gegen Rekordweltmeister Brasilien um den Einzug ins Viertelfinale.
4: Das Wetter.
5: Die Nacht bringt uns ein paar Wolken, vereinzelt auch noch Schauer. Dann wird's aber meistens trocken und es wird schön kühl, angenehm bei 16 bis 12 Grad in den Tiefstwerten. Im weiteren Tagesverlauf sind dann bis zu 27 Grad drin und dazu ein Mix aus Sonne und Wolken.
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6: A 59 Köln-Bonn zwischen Dreieck Köln-Porz und Flughafen Köln-Bonn, 1 Kilometer Stau. Wir wünschen allen unterwegs gute Fahrt.
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5: Hallo zusammen. Ich wünsche euch eine ganz schöne Nacht. Schön, dass ihr da seid. Und sage herzlich willkommen an diesem ganz frühen Mittwoch.
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0: Ach, endlich normaler Sommer. Ey, tagsüber ist es ja wirklich mal wieder erträglich, ne? Bei so maximal 30 Grad. Ja, man kann wieder rausgehen, ohne direkt einen Hitzeschlag zu bekommen. Die Frage ist halt nur, wo geht's jetzt hin? Natürlich an den See. Wir testen ja gerade die besten Badeseen für euch hier in NRW. Und der nächste in der Liste ist der Karstersee.
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1: Wo treffen wir uns?
3: Im Strandbad am Karstersee in der Nähe von Neuss.
4: Muss ich was bezahlen?
5: Der Eintrittspreis beträgt 5,50 Euro für Erwachsene, für Kinder 3,50 Euro. Und es gibt auch die Familienkarte, Erwachsene 4,40 Euro und Kinder 2,80 Euro.
1: Was können wir da machen?
6: Alles Spaß haben, Sport machen.
7: Mit Freunden hier chillen, ein bisschen Zeit verbringen. Und hier kann man tatsächlich sogar tauchen gehen.
6: Volleyball spielen, Fußball spielen, Tischtennis spielen, man kann schwimmen, liegen, sich sonnen, ja.
4: Kann ich meine Kids mitbringen?
6: Ja, kann man. DLG ist auch super, die passt aber alles auf.
8: Ja, für die Kinder gibt es hier viele Möglichkeiten, im Wasser sich auszutoben.
9: Schwimmen!
10: Wir haben eben eine Wasserschlacht gemacht.
11: Tauchen!
3: Was gefällt euch hier so am besten?
12: Alles!
13: Alles!
14: Alles!
1: Treffen wir uns zum Essen oder nur für Drinks?
3: Ja, bei uns gibt es den Klassiker natürlich. Pommes, Currywurst-Pommes, Kaffee in Barista-Qualität vom Siebträger, Eis vom Eiswagen. An den heißen Tagen haben wir natürlich auch ein paar Salate im Angebot. Couscous-Salat oder Salat mit Burrata. Und natürlich Kaltgetränke.
4: Können wir da chillen?
6: Ja, also gerade ist es sehr leer.
8: Mir gefällt einfach so die Aussicht. Die Menschen sind nett. Man lässt so, jeder kann in seiner Gruppe tun, was er möchte.
7: Kommt auch an, wie voll es immer ist. Also gerade ist schön entspannt, aber so an richtig heißen Tagen am Wochenende ist teilweise viel zu voll. Also ist hier gefühlt auch kein Platz mehr zum Gehen.
1: Ist es ein Match?
6: Ja, wäre ein Match. Ich würde es quasi nicht wegwischen.
15: Auf jeden Fall ein Match, ja.
6: Ja.
7: Weil?
6: Ich bin mein ganzes Leben lang immer hier. Und ja, das, also hier ist nichts, was fehlt.

0: Das Wetter.
1: In der Nacht zum Mittwoch ist es bewölkt und die Schauer ziehen langsam ab. Sonst ist es meist trocken. Die Werte gehen runter auf 16 bis 12 Grad. Am Tag kriegen wir dann Sonne und Wolken im Wechsel und bis zu 27 Grad.
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2: A59 Köln-Bonn zwischen Dreieck Köln-Porz und Flughafen Köln-Bonn. 1 Kilometer Stau. Wir wünschen allen unterwegs gute Fahrt.
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1: Hallo zusammen, einen schönen guten Morgen. Johanna Tänzer ist hier. Leute, im Jahr 2001, da waren so ganz schmale Sonnenbrillen sehr, sehr in, hat man da ja gesagt, wie man in. Und das vor allen Dingen wegen dieser Frau. Anastasia hat die groß gemacht. Ja, und guck mal. Jetzt, 2026, ist sie immer noch da und die Brillen auch wieder.

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1: Ich bin Katrin Müller. Die Spitzen von Union und SPD kommen heute zu den möglicherweise entscheidenden Beratungen über ihr Reformpaket zusammen. Im Koalitionsausschuss wird es unter anderem um Steuerentlastungen, kleiner und mittlerer Einkommen, Arbeitsmarktreformen sowie Rente, Gesundheit und Pflege gehen. Ob es schon am heutigen Mittwoch oder in der Nacht zu Donnerstag zu Entscheidungen kommt, ist offen. Wer noch günstig tanken will, sollte sich beeilen. Der Tankrabatt ist heute ausgelaufen. Nach Angaben des ADAC ist Super E10 aber zwischenzeitlich bereits im Schnitt um mehr als 20 Cent pro Liter nach oben gegangen. Bei Diesel waren es sogar 24 Cent.
2: Viele Autofahrer haben die letzten Stunden des Tankrabatts noch genutzt. An manchen Tankstellen gab es teils riesige Schlangen. Der ADAC hält die aktuellen Preisaufschläge trotzdem für nicht gerechtfertigt. Die Ölpreise seien zuletzt gesunken. Trotzdem hätten die Mineralölkonzerne die höhere Steuer offenbar schon vor dem offiziellen Ende des Tankrabatts eingepreist. Für Mittwochmittag rechnen Experten damit, dass die Spritpreise noch stärker steigen. Das Bundeskartellamt hat angekündigt, überzogene Erhöhungen genau zu prüfen. Zoe Tassovali, Nachrichtenredaktion.
1: Ab heute kostet der reguläre Eintritt in den Kölner Dom erstmals 12 Euro. Damit sollen die gestiegenen Kosten etwa für den Schutz des Denkmals gedeckt werden. Der Preis gilt an den meisten Tagen und für die meisten Leute. Es gibt aber auch Ausnahmen. So soll das Weltkulturerbe mit über 600 Jahren Bauzeit laut Domkapitel jährlich an bestimmten Tagen kostenfrei für alle sein. Zum Fußball. Nach dem WM aus hat der Deutsche Fußballbund eine Entscheidung über die Zukunft von Bundestrainer Julian Nagelsmann vertagt. DFB-Präsident Bernd Neuendorf kündigte an, die Gründe in Ruhe aufarbeiten zu wollen.
3: Ich glaube, wir können nach so einem Turnier nicht einfach zur Tagesordnung übergehen. Wir müssen darüber sprechen, was die Gründe waren für dieses erneute frühe Ausscheiden bei einer Fußball-Weltmeisterschaft, das uns alle zutiefst bewegt.
1: Bei der WM hat sich Topfavorit Frankreich im 16. Finale hochverdient mit 3:0 gegen Schweden durchgesetzt und trifft am Samstag nun auf Deutschland-Bezwinger Paraguay. Zuvor hatte Norwegen 2:1 gegen die Elfenbeinküste gewonnen und spielt am Sonntag gegen Rekordweltmeister Brasilien um den Einzug ins Viertelfinale.
4: Das Wetter.
5: Es ist bewölkt, vereinzelt kann es auch noch Schauer geben, sonst ist es aber eigentlich eher trocken und es kühlt ab auf angenehme 16 bis 12 Grad. Am Tag kriegen wir dann einen Mix aus Sonne und Wolken und bis zu 27 Grad.
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7: A1 Blankenheim-Euskirchen zwischen Blankenheim und Nettersheim, 1 Kilometer Stau, 20 Minuten Zeitverlust. Und A59 Köln-Bonn zwischen Dreieck Köln-Porz und Flughafen Köln-Bonn, 1 Kilometer stockender Verkehr. Wir wünschen allen unterwegs gute Fahrt.
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5: Hallo, hallo, Johanna Tänzer ist hier. Wir werden zusammen wach. Wünsche euch einen ganz schönen, ganz frühen Mittwochmorgen.

0: Lil Nas X spielt euch eine Runde auf dem Piano was vor. Vielleicht ist es aber auch der Kollege Robert Jantz, man weiß
1: Vielleicht.
0: Es nicht.
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0: Seit Mitternacht ist der Tankrabatt ja Geschichte. Kollege Robert Jantz ist ja da, haben wir gerade schon gehört. Irgendwie hatte man sich ja ein bisschen so an diese leicht gedämpften Preise gewöhnt. Damit ist jetzt aber Schluss. Wie ist die Lage an der Zapfsäule?
2: Ja, also wir haben uns die Preise an den Zapfsäulen gestern angeschaut und da sieht man, die Preise sind doch spürbar nach oben gegangen. Also weiterhin gibt es ja diese 12-Uhr-Regel, die wir jetzt mittlerweile alle kennen. Und da ging es gestern Mittag schon spürbar nach oben. Für Diesel ging es im bundesweiten Schnitt 24 Cent pro Liter nach oben und E10 knapp 20 Cent. Beides lag damit über dem Niveau vom Vortag.
0: Ja, dabei sind die Preise in den letzten Tagen ja echt schon krass nach oben gegangen.
2: Ja,
0: ne?
2: Genau. Also es war der 6. Anstieg in Folge. Und das ist ja wieder das Verrückte. Der Rohölpreis ist im selben Zeitraum ein gutes Stück gesunken. Also das passt alles nicht richtig zusammen. Mhm. Kritik kommt darum auch vom ADAC, weil der Rohölpreis eben nicht steigt, hat man da beim Automobilclub wenig Verständnis für die Preispolitik der Mineralölkonzerne.
0: Wie sind denn dann jetzt die aktuellen Prognosen?
2: Schlecht. Also, das ist auch einfach mein Lieblingswort, schlecht.
0: Ja, ich weiß.
2: Also, genau kann man das natürlich noch nicht vorhersagen, aber es scheint klar, dass es heute Mittag nochmal einen kräftigen Preissprung geben wird. Die meisten Analysten rechnen damit, dass die Mineralölkonzerne mindestens die 16,7 Cent des Tankrabatts wieder draufschlagen werden. Aber, ganz wichtig, die 12-Uhr-Regel, die bleibt.
0: Ah, okay.
2: Also, ja, gleich auf dem Weg zur Arbeit, vielleicht nochmal tanken oder in der Mittagspause oder so, bevor dann um 12 Uhr eben wieder an der Preisschraube gedreht wird. Das könnte sinnvoll sein.
0: Könnte sinnvoll sein, ja. Machen wir so. Der Tankrabatt ist Geschichte. Erhöhen dürfen die Mineralölfirmen aber erst heute um 12. Und wir sind dann später auch mal vor Ort an der Tankstelle. Danke dir, Robert.
2: Ja.

0: Das Wetter.
1: Die Nacht bringt uns ein paar Wolken, vereinzelt auch noch Schauer. Dann wird's aber meistens trocken und es wird schön kühl, angenehm bei 16 bis 12 Grad in den Tiefstwerten. Im weiteren Tagesverlauf sind dann bis zu 27 Grad drin und dazu ein Mix aus Sonne und Wolken.
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2: A1 Blankenheim-Euskirchen zwischen Blankenheim und Nettersheim, 2 Kilometer Stau, 24 Minuten Zeitverlust. Und A59 Köln-Bonn zwischen Dreieck Köln-Porz und Flughafen Köln-Bonn, 1 Kilometer stockender Verkehr. Wir wünschen allen unterwegs gute Fahrt.
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1: Hi zusammen, guten Morgen. Johanna Tänzer ist hier für euch und ich hoffe, ihr habt nichts dagegen. Also die Sonne ist offiziell so um 5.20 Uhr heute aufgegangen. Ich würde jetzt aber trotzdem gerne nochmal so eine kleine Runde. Johanna Tänzer ist hier. Ich habe gerade mal geguckt, die Sonne geht offiziell erst um 20 nach 5 Uhr heute auf. Für den Tag
3: können wir schon jetzt noch eine kleine Runde.
1: Das sind Toploader mit Dancing
3: im Mondlicht
1: tanzen. Hallo zusammen. Das sind Toploader mit Dancing in the Moonlight. Hey zusammen, kommt gut in den Mittwoch.

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0: Sascha, If You Believe. Hallo, guten Morgen zusammen. Den ganzen Tag alleine sein, niemanden, mit dem man sprechen kann. Einsamkeit ist ein großes Thema im Moment. Letzte Woche gab es dazu auch eine bundesweite Aktionswoche, gemeinsam aus der Einsamkeit. Und Einsamkeit, die berührt uns halt alle.
1: Augenblick mal.
2: Einsamkeit ist eine ambivalente Erfahrung, ist offen in beide Richtungen, kann Fluch und Segen sein.
3: Und genau so heißt sie auch. Einsamkeit, Fluch und Segen. Die aktuelle Ausstellung im Maxhaus, dem katholischen Stadthaus mitten in der Düsseldorfer Altstadt. Dr. Georg Henkel hat die interaktive Ausstellung mit konzipiert.
2: Der Fluch ist natürlich die Erfahrung von Isolation und nicht verstanden werden. Aber es gibt auch Einsamkeit als Rückzug in den Raum, wo ich mit mir alleine bin. Und das ist auch nötig. Das heißt, Einsamkeit als Alleinsein kann was ganz Produktives bewirken.
3: Das erfahrbar zu machen, ist das Konzept der Ausstellung. Zusätzlich gibt es auch offene Gesprächsangebote, wie am Donnerstag. So nähern sich die Besuchenden beim Gang durchs Maxhaus auf vielfältige Weise dem Thema Einsamkeit. Da gibt es Stationen mit Musik, Gemälden, Zitaten, Sitzsäcken und Spiegeln.
2: Da geht es natürlich darum, ich schaue mich selbst an, alleine. Also es wird angeregt, mit sich selbst in einen Dialog zu treten. Wer bin ich, wenn ich mit mir allein bin? Und das muss ja nicht unbedingt das Allerschlimmste sein, sondern es setzt möglicherweise auch kreative Prozesse in Gang.
3: Und das tut tatsächlich gut. Mitinitiatorin Nicole Langer hat Besuchende der Ausstellung beobachtet.
4: Dass wir so ein Thema ansprechen und Gespräche anbieten und Leute einladen, sich damit zu beschäftigen, das gibt ihnen ein unheimliches gutes Gefühl, auch wenn jemand sagt, ja, ich bin einsam, und ich glaube, die gehen hier positiv raus, obwohl es ein schweres Thema vielleicht für viele ist.
3: Mehr dazu auf augenblickmalonline.de. Annette Florin von der katholischen Kirche für Augenblick mal.
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1: Mit Michael Wessels. Guten Morgen. Mit dem neuen Monat treten heute zahlreiche Änderungen in Kraft. So endet etwa der Tankrabatt. Für Verbraucher wird es deshalb an der Zapfsäule wohl wieder teurer werden. Außerdem ersetzt die Grundsicherung das bisherige Bürgergeld, was strengere Regeln mit sich bringt. Antenne Münster-Reporter Uli Reitinger erklärt sie.
2: Wer zumutbare Arbeit ablehnt, Fördermaßnahmen abbricht oder wiederholt Termine beim Jobcenter versäumt, muss mit drastischen Leistungskürzungen rechnen bis hin zur kompletten Einstellung aller Zahlungen. Außerdem muss ab jetzt jeder, der mehr als 15.000 Euro Vermögen angespart hat, dieses Geld zum Leben nutzen. Bislang galt im ersten Jahr eine Grenze von 40.000 Euro. Über die Höhe der Zahlungen wird politisch zwar diskutiert, vor allem aus der CDU und CSU kommen Forderungen, den Regelsatz zu kürzen, aber im Moment bleibt er unverändert bei 563 Euro für Alleinstehende.
1: Rente, Steuern, Gesundheit, Pflege. Die schwarz-rote Bundesregierung will in dieser Woche ein großes Reformpaket schnüren. Dazu gibt es allerdings noch einige Streitthemen, die heute im Koalitionsausschuss Thema werden. Antenne Münster-Reporterin Tanja Wagner berichtet.
3: Bei der Rente ist sich Schwarz-Rot weitgehend einig. Die Vorschläge der Rentenkommission sollen vollumfänglich umgesetzt werden. Und bei der Gesundheitsreform sollen die ersten Gesetze schon bis Jahresende fix sein. Streit gibt es dagegen noch bei den Themen Steuern und Arbeitszeit. Die SPD will kleinere Einkommen entlasten und dafür Gutverdiener ab 100.000 Euro und Erben stärker zur Kasse bitten, was die Union in der vorgeschlagenen Form ablehnt. CDU und CSU wollen den 8-Stunden-Arbeitstag dagegen mit einer Wochenarbeitszeit ablösen. Dagegen machen wiederum die Gewerkschaften mobil.
1: Hier in Münster werden im kommenden Jahr mehr als 600.000 Menschen zu den Skulpturprojekten 2027 erwartet. Die Macher der Open-Air-Ausstellung haben jetzt erste Details bekannt gegeben. Erstmals werden zahlreiche Skulpturen oder Plastiken in Münsters Stadtteilen zu sehen sein. Bisher hatte sich die Ausstellung eher auf die Innenstadt konzentriert. Skulpturen wird es aber auch im Haus der Niederlande, auf dem ehemaligen Hörster Friedhof oder im Botanischen Garten geben. Bei der Fußball-WM hat Frankreich das Achtelfinale erreicht. Die Mannschaft setzte sich im 16. Finale mit 3:0 gegen Schweden durch. Vorher hatte sich schon Norwegen mit einem 2:1 über die Elfenbeinküste ein Ticket für das Achtelfinale gesichert. Das Spiel Mexiko gegen Ecuador geht jeden Augenblick auch zu Ende. Aktuell steht es 2:0, womit die Mexikaner dann auch im Achtelfinale stehen. Der Deutsche Fußballbund hat die Entscheidung über die Zukunft von Bundestrainer Julian Nagelsmann vertagt. Laut DFB-Präsident Bernd Neuendorf sollen weitere Gespräche in den kommenden Tagen folgen. 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
5: Gerade wirklich angenehm frisch. 14 Grad messen wir in Rumporst und in Bergfidel. Dazu schon relativ schön blauer Himmel. Ein paar Wölkchen sind zu sehen. Im Laufe des Tages wird es auch wieder angenehm warm. Heute bis zu 25 Grad in der Spitze. Dazu viel Sonne, vereinzelt ein paar Wolken. Regen ist keiner gemeldet. Es bleibt also trocken.
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5: Da habe ich eine Verkehrsmeldung für euch. Die B54 Richtung Krona ist heute noch bis 13 Uhr wegen Bauarbeiten zwischen Altenberge und Nordwalde gesperrt. Ansonsten sieht es soweit gut aus. Ich habe aber 3 Blitzer für euch. Die neuesten Blitzer gibt es nämlich nur hier bei Antenne Münster. Euer Tempo wird kontrolliert. In Hiltrup auf der Straße Osttor beim Pfarrer-Enzing-Weg. In Albersloh wird geknipst auf der Straße Rummler, Höhe Beal. Und in Ruxel steht ein Blitzer auf dem Dingbenger-Weg beim Wöstenkamp. Allen unterwegs eine gute Fahrt. Falls ihr so früh schon unterwegs seid, wünsche ich euch erstmal eine sichere und vor allem entspannte Fahrt. Und falls ihr auf dem Weg dahin noch irgendwas seht, Staus, Blitzer, Störung, was ich jetzt gerade noch nicht auf dem Schirm hatte, dann meldet's gerne. Ruft an, schickt eine WhatsApp-Sprachnachricht oder schreibt uns. Nummer ist die Münster 28 95 40.
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5: Schönen guten Morgen, ihr Lieben. Bergfest. Mittwoch haben wir's. Hälfte der Woche fast rum. Den Rest schaffen wir jetzt auch noch. Das geht am besten mit guter Musik. Ihr hört sie schon. King of my Castle. Jetzt im besten Mix. 4 Minuten nach 6 haben wir's. Schönen guten Morgen.

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1: Noch 10-mal schlafen, dann nehmen wir euch wieder mit zu den besten Open Airs und den schönsten Festival in ganz Münster und im Münsterland. 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

0: 20 nach 6 haben wir es. Ihr hört Antenne Münster, wir werden zusammen wach. Und Freunde, ich traue es mich kaum zu sagen, aber es ist wirklich so. Heute früh ist es fast wieder ein bisschen frisch draußen. 14 Grad messen wir hier bei uns im Zentrum Nord und bei euch in Hiltrup. Heißt also, wir können richtig durchatmen, vielleicht aber sogar ein kleines Jäckchen anziehen. Zumindest, wenn ihr jetzt gerade schon draußen unterwegs seid. Wie gesagt, wir messen nur 14 Grad, dazu relativ klare Luft. Ihr könnt also gut durchatmen. Im Laufe des Tages wird es heute wieder schön angenehm warm, heute bis zu 25 Grad in der Spitze. Dabei viel Sonne, vereinzelt ein paar Wolken, gar kein Regen gemeldet. Und genau so pendelt sich das auch diese ganze Woche ein. Die ganze Woche ein Mix aus Sonne und Wolken, Temperaturen um die 25 Grad. Der einzige Tag, wo nochmal ordentlich Regen gemeldet ist, ist morgen Nachmittag. Da zieht es sich ordentlich zu, da soll es dann Regen geben. Die restliche Woche bleibt es dann aber auch trocken.
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1: Um 6.30 Uhr mit Michael Wessels. Guten Morgen. Mit dem neuen Monat treten heute zahlreiche Änderungen in Kraft. So endet etwa der Tankrabatt. Außerdem ersetzt die Grundsicherung das bisherige Bürgergeld, was strengere Regeln mit sich bringt. Und heute ist eine Ausnahmeregelung bei Zollgebühren ausgelaufen. Wer jetzt Pakete von außerhalb der EU bestellt, muss mindestens 3 Euro zusätzlich bezahlen. Die EU hofft, dass dadurch weniger Billiggüter aus dem EU-Ausland bestellt werden. Die Spitzen von Union und SPD kommen heute zu den möglicherweise entscheidenden Beratungen über ihr Reformpaket zusammen. Dabei geht es unter anderem um Steuerentlastungen für kleine und mittlere Einkommen, Arbeitsmarktreformen sowie die Bereiche Rente, Gesundheit und Pflege. Die Entscheidungen über die Reformen könnten sich bis in die kommende Nacht ziehen. Hier in Münster werden im kommenden Jahr mehr als 600.000 Menschen zu den Skulpturprojekten erwartet. Die Macher des Open-Air-Kunstereignisses haben jetzt erste Details bekannt gegeben. So wird sich die Ausstellung nicht wie sonst auf die Innenstadt konzentrieren. Es werden diesmal zahlreiche Skulpturen oder Plastiken auch in Münsters Stadtteilen zu sehen sein. Die MS Wissenschaft legt heute im Stadthafen an. Bis Sonntag gibt es auf dem Schiff eine Ausstellung über die Medizin der Zukunft. Besucher können viel selbst ausprobieren und zum Beispiel Medikamente an künstlichen Organen testen, den Herzschlag messen oder einen Operationssaal der Zukunft erleben. Die Ausstellung ist für Menschen ab 12 Jahren empfohlen und zeigt auch neue Forschung zu Krankheiten wie Demenz und Diabetes. 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
3: Angenehm frischer, fast kühler Start in diesen Mittwoch. Aktuell messen wir 14 Grad bei euch in Gremmendorf und hier bei uns im Zentrum Nord. Im Laufe des Tages wird es aber nochmal wieder wärmer. Heute 25 Grad in der Spitze, dabei ziemlich freundlich. Fast überwiegend blauer Himmel, vereinzelt ein paar Wölkchen zu sehen.
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3: Noch einmal die Verkehrsinfo für alle, die auf der B54 Richtung Kronau unterwegs sind. Die ist aktuell wegen Bauarbeiten zwischen Altenberge und Nordwalde gesperrt. Noch bis heute Nachmittag um 13 Uhr kommt ihr da nicht durch. Ansonsten sind die Straßen frei. Ich habe aber 5 Blitzer für euch. Die neuesten Blitzer gibt es nämlich nur hier bei Antenne Münster. Euer Tempo wird kontrolliert in Neutor, auf der Steinfurter Straße, stadtauswärts bei der Kapuzinerstraße. In Mauritz wird geknipst, auf der Manfred-von-Richthofen-Straße beim Gallenkamp. In Hiltrup steht ein Blitzer auf der Straße Osttor beim Pfarrer-Enzing-Weg. In Albersloh wird geknipst auf dem Rummler Höhe Berl und in Rooksel habe ich noch einen Blitzer gesehen und zwar auf dem Dingbänger Weg Höhe Wüstenkamp. Allen unterwegs eine gute, sichere Fahrt, kommt gut an und falls ihr jetzt gerade irgendwas seht, was ich noch nicht auf dem Schirm hatte, dann teilt es mir gerne mit. Ich gebe es dann weiter an Halle. Ihr könnt dafür anrufen, uns schreiben oder einfach eine WhatsApp-Sprachnachricht schicken. Nummer für alles ist die Münster 28 95 40. Danke euch.
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3: So langsam, aber wirklich langsam, habe ich meinen Schock von gestern früh überstanden. Deutschland ist raus aus der WM und das war es mit Public Viewing und allem drumherum. Zumindest bei mir. So ein paar Spiele schaue ich vielleicht noch im Hintergrund. Das Finale, das werde ich mir wahrscheinlich auf jeden Fall anschauen. Das war's dann aber auch. Wie schaut es da bei euch aus? Wir haben nachgefragt. Eure Antworten gibt

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1: Hello an Tag 2 nach dem bitteren WM-Aus für unsere deutschen Jungs. Wir sind raus und so langsam, wirklich langsam, habe ich meinen Schock von gestern überwunden. Ich habe es akzeptiert. Die WM ist für mich jetzt durch. Ich muss sagen, ich schaue mir vielleicht aktiv nur noch das Finale an, nur noch zwischendurch vielleicht mal so nebenher was laufen lassen. Anna Bogatzki aus dem Antenne Münster Frühteam ist da ein bisschen anders unterwegs.
2: Ja, bei mir läuft die WM noch. Tatsächlich gestern habe ich noch gesehen, wie Norwegen ins Achtelfinale gekommen ist. Die haben ja gegen Elfenbeinküste gewonnen mit 2:1. Erling Haaland hat dann noch in der 86. Minute das Siegtor geschossen. Und ich finde das auch schon spannend. So diese norwegischen Fans mit dem Rudern ist schon cool zu sehen. Die stellen sich dann ja alle auf und dann machen die so
1: ja.
2: Und das ist schon mega laut im Stadion. Das ist schon echt cool anzusehen. Und ich finde es auch so abends, man muss sich nicht entscheiden, was man gucken will, weil WM läuft ja sowieso.
1: Ja, wir haben euch mal gefragt, jetzt wo Deutschland raus ist aus der WM, wie schaut es da bei euch aus? Guckt ihr überhaupt noch weiter?
3: Die ganz großen Spiele vielleicht.
4: Ja, ich werde noch weiter verfolgt. Ich würde vielleicht noch mal gerne Argentinien dann gewinnen sehen.
5: Werde ich machen, ja. Tatsächlich hatte ich für Japan meine Stimme gegeben, aber es hat dann auch nicht so gut geendet. Und jetzt weiß ich es gerade ehrlich gesagt nicht. Ich denke, wenn der Titel in Europa bleibt, wäre es top für uns einfach so sportlich gesehen natürlich.
3: Ich gucke jetzt neutral.
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3: Um 7 Uhr mit Michael Wessels. Guten Morgen. Heute ist der 1. Juli. Und mit dem neuen Monat treten heute zahlreiche Änderungen in Kraft. So endet etwa der Tankrabatt. 2 Monate lang hatte er uns eine Entlastung pro Liter Diesel und Benzin von knapp 17 Cent beschert. Alexandra Wagner, die Geschäftsführerin der freien Tankstellen Daim hier in Münster, war kein Fan des Tankrabatts. Dennoch sagte sie im Antenne Münster-Interview, dass sie den Rabatt erstmal weiter beibehalten hätte, wenn es nach ihr gegangen wäre.
4: Ja, der Tankrabatt ist natürlich für die Kunden auf jeden Fall ein nettes Entgegenkommen, aber ich halte allgemein nicht so viel von der CO2-Steuer. Wenn man es schon macht, dann wäre es für die Leute jetzt vor den Ferien gerade natürlich schon sinnvoll gewesen, wenn man den Rabatt für die Kunden beibehalten hätte, dass sie wenigstens in die Ferien fahren können und da auch nochmal günstig tanken können.
3: Übrigens, auch wenn der Tankrabatt seit heute nicht mehr besteht, dürfen die Preise an den Zapfsäulen auch weiterhin nur einmal täglich um 12 Uhr mittags erhöht werden. Und jetzt machen wir mal einen kleinen Rundgang durch unsere schöne Stadt. Die großen Billardkugeln am Aasee, der Eisenbahnbrunnen an der Promenade oder die Kirschsäule auf dem Hasewinkelplatz. Kennt jeder. Das sind alles Kunstwerke von vergangenen Skulpturprojekten. Die nächste Auflage der Open-Air-Ausstellung in unserer Stadt beginnt im Juni kommenden Jahres. Jetzt gibt's dazu erste Infos. Antenne Münster-Chefredakteur Stefan Nordmeier, was ist dazu inzwischen bekannt?
5: Der Fokus ist diesmal nicht so sehr auf die Innenstadt gerichtet wie sonst. Viele Projekte werden in Stadtteilen verwirklicht, wie Bergwedel, Grimmendorf oder Kinderhaus. Das ist neu und da ist dann für uns eher die Fahrradtour angesagt statt der Spaziergang. Skulpturen gibt es aber auch im Haus der Niederlande, auf dem ehemaligen Horster Friedhof oder im Botanischen Garten. Erwartet werden im Sommer 27 mehr als 600.000 Gäste. Die Skulpturprojekte sind also längst eine Tourismusattraktion.
3: Im nächsten Sommer starten das nächste Mal die Skulpturprojekte in Münster. Erste Infos waren das von Antenne Münster Chefredakteur Stefan Nordmeier. Vielen Dank. Jetzt weitere Meldungen in Kürze. Spitzen von Union und SPD beraten heute über ihr geplantes Reformpaket. Im Koalitionsausschuss geht es unter anderem um Steuerentlastungen für kleine und mittlere Einkommen, Arbeitsmarktreformen sowie die Bereiche Rente, Gesundheit und Pflege. Die Entscheidungen über die Reformen könnten sich bis in die kommende Nacht ziehen. Verdächtiger im Fall der tödlichen Schüsse von Stade in Untersuchungshaft. Das Amtsgericht Stade hat Haftbefehl gegen den 45-Jährigen erlassen. Der Mann soll die Schüsse am Montag in einem Mutter-Kind-Heim abgegeben haben. 6 Menschen wurden getötet. Hintergrund soll ein Sorgerechtsstreit sein. Unterdessen hat es am Abend einen Gedenkgottesdienst für die Opfer in einer Kirche in Stade gegeben. Frankreich, Norwegen und Mexiko erreichen Achtelfinale der Fußball-WM. Nach dem peinlichen Aus der deutschen Nationalmannschaft hat der Deutsche Fußballbund seine Entscheidung über die Zukunft von Bundestrainer Julian Nagelsmann vertagt. Laut DFB-Präsident Bernd Neuendorf sollen weitere Gespräche in den kommenden Tagen folgen. Die MS Wissenschaft legt heute in Münster an. Bis Sonntag liegt das Schiff dann im Stadthafen Münster. Dort gibt es eine Ausstellung über die Medizin der Zukunft. Und der Eintritt ist kostenlos. Besucher können viel selbst ausprobieren und zum Beispiel Medikamente an künstlichen Organen testen, den Herzschlag messen oder einen Operationssaal der Zukunft erleben. Die Ausstellung ist für Menschen ab 12 Jahren empfohlen und zeigt auch neue Forschung zu Krankheiten wie Demenz, Diabetes und Endometriose.
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6: Die Sonne scheint, der Himmel ist blau. Ein Glück ist es nicht so warm wie gestern, wie letzte Woche zu dieser Uhrzeit. So nämlich, letzte Woche hatten wir einen übel heißen Tag, bis zu 35 Grad. Heute 10 Grad kühler, 25 Grad in der Spitze. Aktuell nochmal kühler, fast schon ein bisschen frisch. Könnte man fast schon überlegen, wieder ein kleines Jäckchen drüber zu ziehen. Zum Beispiel, wenn ihr mit dem Fahrrad unterwegs seid, da zieht der Wind dann ja auch noch mal ein bisschen mehr. 14 Grad messen wir aktuell am Bodenturm und am Hafen und dabei bleibt es den ganzen Tag so freundlich wie jetzt gerade, Mix aus Sonne und Wolken.
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6: Da ist ordentlich was los. Zum einen hat Juliane sich gerade mit einer Sprachnachricht reingemeldet.
7: Guten Morgen, ich wollte nur kurz reinmelden. Auf der Hammerstraße, auf Höhe der B51 Auf- und Abfahrten sind alle Ampeln ausgefallen. Also da vielleicht besonders vorsichtig fahren heute Morgen.
6: Jo, Juliane, da hast du auf jeden Fall recht. Das ist ja ein ordentlicher Klopper im Berufsverkehr. Die Ampelkreuzung Hammerstraße B51 ist komplett ausgefallen. Wir haben bei der Polizei nachgefragt. Die Wartungsfirma ist dort schon auf dem Weg. Danke dir, Juliane, erstmal für die Infos. Für alle, die da gerade unterwegs sind, fahrt besonders vorsichtig, nachsichtig und vor allem achtet auf die Verkehrsschilder. Die gelten ja in dem Fall, wenn die Ampeln ausfallen. Ansonsten noch eine Meldung von der B54, wenn ihr da Richtung Gronau unterwegs seid. Die B54 ist zwischen Altenberge und Nordwalde heute noch bis 13 Uhr wegen Bauarbeiten gesperrt. Da müsst ihr runterfahren und könnt dann hinterher wieder drauf fahren. Schauen wir noch mal eben auf den Berufsverkehr. Da ist nur eine Stelle, wo es sich staut, stand jetzt A43 stadteinwärts im Kreuz Münster Süd Richtung Umgehungsstraße. Da müsst ihr 15 Minuten mehr einplanen. Ansonsten habe ich noch 7 Blitzer für euch. Die neuesten Blitzer gibt es nämlich nur hier bei Antenne Münster. Euer Tempo wird kontrolliert in Wolbeck, auf der Alverskirchener Straße in beide Richtungen beim Tennisclub. Danke an Susanne fürs Durchgeben. In Körde steht ein Blitzer auf der Körheide in der 30er-Zone. In Neutor wird geknipst auf der Steinfurter Straße stadtauswärts bei der Kapuzinerstraße. In Mauritz steht ein Blitzer auf der Manfred-von-Richthofen-Straße beim Gallenkamp. In Hiltrup wird kontrolliert auf der Straße Osttor beim Pfarrer-Enzing-Weg. Und in Albersloh steht ein Blitzer auf dem Rummler, Höhe Berl. Und den letzten Blitzer jetzt in Rooksel auf dem Dingbengerweg, Höhe Wüstenkamp. Allen unterwegs eine gute, sichere Fahrt. Passt auf euch auf, fahrt vorsichtig. Und falls ihr noch irgendwas seht, mitbekommt, was ich jetzt gerade nicht auf dem Schirm hatte, dann macht's gerne genauso wie Juliane. Schickt einfach eine WhatsApp-Sprachnachricht. Ihr könnt natürlich aber auch anrufen oder uns schreiben. Geht alles an die 0251 28 95 40.
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6: Heute packen wir unseren Koffer nochmal voller. Heute gibt's den dritten Gegenstand. Ich nehme euch nochmal mit. Am 11. Juli ist ja Münster-Olé, mein persönliches Lieblingsmalle-Festival im Jahr. Und ich habe ein paar Tickets hier rumliegen für euch und für eure Party-Crew. Und um diese Tickets zu bekommen, spiele ich die ganze Woche mit euch. Ich packe meinen Koffer. Die Malle-Stars packen von Montag bis Freitag täglich jeweils einen Gegenstand in den Malle-Koffer. Und wenn ihr mir dann am Freitag alle 5 Gegenstände in der richtigen Reihenfolge sagen könnt, gehören die Tickets euch. So einfach geht's. Und gleich um 7:15 gibt's den nächsten Gegenstand. Heute ist Mittwoch, heißt also Gegenstand Nummer 3. Zückt also schon mal Zettel und Stift, ihr Lieben.

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1: Wir müssen uns mit allen kleinen Speckröllchen doch einfach nur selbst gefallen. Das ist Body Positivity. Und wenn wir clever sind, dann können wir da auch einfach stolz drauf sein. Manche Männer neigen ja dazu, ihrer sehr hübschen Partnerin zu sagen:
2: Nee, Schatz, du bist nicht dumm. Du bist sogar sehr hübsch.
1: Eigentlich sagt ja die Haarfarbe so gar nichts über den IQ aus.
2: Ja, die ist blond und sehr hübsch, hat aber auch Abi.
1: Wir sollten die Blondinenwitze ja nicht wegwerfen, aber wir könnten sie ja einfach mal anwenden auf Männer mit braunen Haaren.
3: Ja, pass auf. Was macht ein Braunhaariger, wenn er zu viel Wasser gekocht hat? Einfrieren. Heißes Wasser kann man ja immer gebrauchen.
1: Oder wir sagen sogar, blond sein heißt schlau sein.
3: Und wie nennt man einen blond gefärbten Braunhaarigen? Ja, künstliche Intelligenz.
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1: Nächste Woche Samstag machen wir einfach mal den Kopf aus. Wir feiern und haben Spaß. Nächste Woche Samstag steht nämlich Münster Olé an. Die größte Mallorca-Party-Tour der Welt macht Station auf dem Freigelände am Messe- und Kongresszentrum Halle Münsterland. Da könnt ihr wirklich den Alltag einfach mal kurz ausknipsen. Und das Tolle ist, ich nehme euch mit. Wir spielen nämlich diese Woche Ich packe meinen Koffer. Jeden Morgen packt ein Star von Münster Olé einen Gegenstand in den Koffer für Mallorca. Und wenn ihr mir dann am Freitag alle 5 Begriffe nennen könnt, und zwar in der richtigen Reihenfolge, dann habt ihr die Chance auf Tickets für euch und auch für eure eigene Festival-Crew. Ihr dürft dann auch nochmal Leute mitnehmen. Wir sind bei Gegenstand Nummer 3. Und der kommt heute von einer echten Mallorca-Legende. Und zwar von Mickey Krause himself. Schatz!

0: Hier ist Micky Krause und ich packe meinen Koffer für Mallorca und ich packe in meinen Koffer meinen Kürbissuppenlöffelhalter.
1: Micky Krause packt, Achtung, den Kürbissuppenlöffelhalter in den Koffer. Den Kürbissuppenlöffelhalter. Genauso möchte ich das am Freitag hören, wenn ihr mir dann alle 5 Gegenstände in der richtigen Reihenfolge nennt. Da müssen wir schon ganz genau sein. Der Kürbissuppenlöffelhalter. Am Freitag habt ihr dann die Chance auf Tickets für Münster Olé. Den Gegenstand von heute, den nennen wir insgesamt 3-mal am Tag. Jetzt 7:15. Ich wiederhole das noch einmal in 1,5 Stunden gegen 9:15. Und Matthias Kamps macht das Ganze dann heute Nachmittag nochmal 4:15.
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0: 20 nach 7 haben wir es, ihr hört Antenne Münster und wir müssen mal eben zusammen auf die Straßen schauen. Mittlerweile haben wir nämlich zwei Ampelausfälle hier in der Stadt. Der eine an einem ziemlichen Nadelöhr, vor allem zu dieser Uhrzeit im Berufsverkehr. Die Ampel ist ausgefallen auf der Hammerstraße Höhe Umgehungsstraße, also Höhe B51. Die Wartungsfirma ist da aber schon auf dem Weg, mittlerweile vielleicht sogar schon angekommen. Ihr müsst dort aber wirklich besonders vorsichtig fahren. Hammerstraße Höhe Umgehungsstraße, die Kreuzung, Ampel ausgefallen. Achtet da auf jeden Fall auf die Verkehrsschilder und fahrt vorsichtig und vor allem auch nachsichtig. Und dann haben wir noch einen zweiten Ampelausfall gerade frisch gemeldet bekommen von Colin. Der hat uns gesagt, in Gelmer auf dem Schifffahrterdamm Höhe Kanalbrücke ist die Baustellenampel ausgefallen. Dort ist die Wartungsfirma aber auch schon auf dem Weg. Falls ihr jetzt gerade unterwegs seid und noch irgendwas seht, was ich jetzt gerade nicht auf dem Schirm hatte, dann meldet es uns. Macht's genauso wie Colin, ruft an, schreibt uns oder schickt uns eine Sprachnachricht. Nummer ist die 0251 28 95 40.
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1: Um 7.30 Uhr mit Michael Wessels, guten Morgen. Mit dem neuen Monat treten heute zahlreiche Änderungen in Kraft. So endet etwa der Tankrabatt. Außerdem ersetzt die Grundsicherung das bisherige Bürgergeld, was strengere Regeln mit sich bringt. Und heute ist eine Ausnahmeregelung bei Zollgebühren ausgelaufen. Wer jetzt Pakete von außerhalb der EU bestellt, muss mindestens 3 Euro zusätzlich bezahlen. Die EU hofft, dass dadurch

0: weniger Billiggüter aus dem EU-Ausland bestellt werden. Die Spitzen von Union und SPD kommen heute zu den möglicherweise entscheidenden Beratungen über ihr Reformpaket zusammen. Dabei geht es unter anderem um Steuerentlastungen für kleine und mittlere Einkommen, Arbeitsmarktreformen sowie die Bereiche Rente, Gesundheit und Pflege. Die Entscheidungen über die Reformen könnten sich bis in die kommende Nacht ziehen. Hier in Münster werden im kommenden Jahr mehr als 600.000 Menschen zu den Skulpturprojekten erwartet. Die Macher des Open-Air-Kunstereignisses haben jetzt erste Details bekannt gegeben. So wird sich die Ausstellung nicht wie sonst auf die Innenstadt konzentrieren. Es werden diesmal zahlreiche Skulpturen oder Plastiken in Münsters Stadtteilen zu sehen sein. Die MS Wissenschaft legt heute im Stadthafen an. Bis Sonntag gibt es auf dem Schiff eine Ausstellung über die Medizin der Zukunft. Besucher können viel selbst ausprobieren und zum Beispiel Medikamente an künstlichen Organen testen, den Herzschlag messen oder einen Operationssaal der Zukunft erleben. Die Ausstellung ist für Menschen ab 12 Jahren empfohlen und zeigt auch neue Forschung zu Krankheiten wie Demenz und Diabetes. 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
2: Freundlicher Start in diesen Mittwoch. Der Himmel ist blau, die Sonne scheint. Dazu messen wir aktuell 17 Grad bei euch in Albachten und in Handorf. Im Laufe des Tages wird es noch ein paar Tacken wärmer. Heute 25 Grad in der Spitze und dabei genauso freundlich wie jetzt den gesamten Tag. Ein Mix aus Sonne und Wolken.
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2: Da haben wir erstmal vorab zwei Ampelausfälle. Einmal im Geistviertel auf der Hammerstraße bei der Kreuzung mit der Umgehungsstraße mit der B51 ist die Ampel ausgefallen. Gerade zu diesen Berufsverkehrszeiten natürlich nicht so sonderlich gut. Die Wartungsfirma ist aber schon auf dem Weg, vielleicht mittlerweile auch schon da. Da solltet ihr aber auf jeden Fall nach den Verkehrsschildern fahren. Und noch einen zweiten Ampelausfall in Gelmer auf dem Schifffahrterdamm bei der Kanalbrücke. Da ist die Baustellenampel ausgefallen. Auch dort ist die Wartungsfirma schon auf dem Weg. Dann schauen wir noch mal eben auf den Berufsverkehr. Da haben wir zwei größere Staus. Einmal A43 stadteinwärts Richtung Umgehungsstraße im Kreuz Münster Süd. Da müsst ihr 20 Minuten mehr einplanen. Und auf der Warendorfer Straße stadteinwärts sind Stand jetzt 5 Minuten plus. Ansonsten sieht es aber gut aus. Schauen wir noch mal eben auf die neuesten Blitzer. Und Freunde, was ist denn da bitte an der Blitzerfront los? 8 Stück habe ich und das um 7:30 morgens. Also da geht's wirklich zur Sache heute hier bei uns in Münster. Euer Tempo wird kontrolliert. In Amelsbüren auf der Wiedaustraße Richtung Weseler Straße bei der Feuerstiege. Im Geistviertel wird geknipst auf der B51 auf der Umgehungsstraße Richtung Albersloher Weg bei der Hammerstraße. In Wolbeck wird geknipst auf der Alberskirchener Straße in beide Richtungen beim Tennisclub. Auf der Steinfurter Straße wird auch geknipst statt auswärts bei der Kapuzinerstraße. Dann haben wir noch einen Blitzer gesehen bei euch in Mauritz auf der Manfred-von-Richthofen-Straße Höhe Gallenkamp. In Hiltrup wird geknipst auf der Straße Osttor beim Pfarrer-Enzing-Weg. In Albersloh wird kontrolliert auf dem Rummler Höhe Beal und in Ruxel, der letzte jetzt erstmal für heute, auf dem Dingmengerweg wird kontrolliert, Höhe Wüstenkamp. Wenn ihr gerade unterwegs seid und noch 9. oder 10. oder 11. Blitzer für mich habt, immer gerne her damit. Ruft an, schickt eine WhatsApp-Sprachnachricht oder schreibt uns. Geht alles an die Münster 28 95 40 und dann wünsche ich euch eine gute und sichere Fahrt.
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2: Schönen guten Morgen, ihr Lieben. Ich hatte gestern Besuch. Und zwar nicht zu Hause, sondern hier im Studio, aber nach der Sendung, nach 10 Uhr. Und der Besuch, der ist tatsächlich Mitnamensgeber dieser Sendung. Ihr hört Zusammen wach mit Marlena und Tino. Ich bin Marlena, fehlt nur Tino. Der ist gerade in Elternzeit, hat mir aber tatsächlich gestern einen kleinen Besuch hier im Studio abgestattet. Und da habe ich es mir natürlich nicht nehmen lassen und kurz mal das Mikrofon angemacht, als wir gequatscht haben. Wie es Tino in seiner Elternzeit geht, das hört ihr gleich nach zwei Songs.

0: 20 vor 8 haben wir es an diesem Mittwoch. Wir werden zusammen wach mit mir, Marlena Stöhler. Tino, der ist ja gerade in Elternzeit, hat mich aber gestern nach der Sendung hier tatsächlich im Studio besucht. Und da habe ich es mir natürlich nicht nehmen lassen und ihn nochmal kurz vors Mikrofon gezerrt. Was er zu erzählen hatte, hört einfach selbst rein. Hey Tino, schön, dass du da bist.
1: Es ist total verrückt, irgendwie mal unbezahlt hier zu stehen.
0: Es ist toll. Hast du es vermisst?
1: So ein bisschen schon, bin ich ehrlich. Ja, doch. So ein bisschen mehr Tagesstruktur einfach. Ja. Es war schon geordneter alles.
0: Ja, aber jetzt erzähl mal, schieß mal los. Wie geht's dir so in deiner neuen Papa-Rolle?
1: Ach, richtig gut. Also mal so Strich drunter, mal so Bilanz machen. Ne? So einmal eine große Summe drunter machen. Richtig, richtig gut. Ist schon schön alles so. Aber wir haben den einen Tag, haben wir abends, wir haben das Kind ins Bett gebracht und dann saßen wir auf der Terrasse und haben noch ein kaltes Glas Wasser getrunken.
0: Ja.
1: Und dann saßen wir da und haben so rumgeguckt und haben gesagt, wir haben einen Hund, jetzt haben wir ein kleines Kind. Wir sind eigentlich den ganzen Tag nur damit beschäftigt, uns anplärren zu lassen, Scheiße wegzumachen und Essen zuzubereiten. Das ist unser Leben gerade.
0: Fehlt nur noch dumm ins Mikrofon quatschen, wenn du dann wieder herkommst.
1: Richtig, hier. Und dann bin ich wieder vollständig. Dann bin ich wieder ein vollständiger Mensch.
0: Ja. Sehr gut. Läuft denn der Schlafrhythmus? Kannst Chris ein bisschen mehr Schlaf als hier in der Frühschicht? Oder?
1: Nee, ich glaube, es ist schlimmer. Es ist schlimmer, als in der Frühschicht zu arbeiten tatsächlich. Ich weiß, das Kind macht das nicht absichtlich und das ist auch keine Schuldfrage. Ne? Mhm. Also keine Schuldfrage, aber es ist Folter. Es ist wirklich Folter. Fangen wir beim Mittagsschlaf an. Ich lege mich parallel auch mit hin,
0: toll,
1: weil ich habe so ein bisschen was nachzuholen.
0: Ja.
1: Ne? 20 Minuten liege ich dann da, bin so kurz vorm Einschlafen und dann verliert das Kind den Nuckel und fängt an zu plärren. Also muss ich aufstehen, rüber, Nuckel rein. Mhm. Sofort Funkstille. Weißt du, und dieses kleine Kind schläft sofort einfach ein. Ich sitze dann wieder im Bett und denke mir, jetzt muss ich erstmal wieder zur Ruhe kommen. Und dann das gleiche Spiel nochmal. Wieder 20 Minuten, dann klingelt der Postbote. Habe ich mir Depp natürlich, weil ich ja neu in diesem ganzen Game bin, vergessen, diese Klingel auszumachen. Da war ich froh, dass das Kind trotzdem weiter schläft, aber ich war halt wach. Stand ich da im Schlüpper vor der Tür, habe noch ein Paket für Nachbarn sogar auch noch angenommen.
0: Du bist
1: nicht
0: nett.
1: Mal für mich, nicht mal für mich. So, und dann ist der Mittagsschlaf auch schon wieder rum. Und so geht das den ganzen Tag und so geht das auch in der Nacht. Also es ist Folter. Also früh morgens pünktlich einfach um 4 aufstehen und dann einen geregelten Tagesablauf haben und man weiß, man kann durchschlafen, ist echt nochmal eine andere Nummer.
0: Und wie schaut es so auf der emotionalen Ebene aus? Habt ihr das Kind jetzt schon so richtig ins Herz geschlossen, kennengelernt und habt eine tolle Zeit zusammen,
1: ja,
0: zu dritt?
1: Ja, mittlerweile ja. Am Anfang war es tatsächlich so und das sagt einem ja wirklich keiner.
0: Mhm.
1: Oder beziehungsweise viele sagen das, aber man denkt sich so, ja klar, kann ich mir vorstellen. Du bringst das Kind nach Hause, rollst mit diesem Kinderwagen durch diese Haus Tür und dann sitzt du da und denkst dir, oh okay, jetzt bin ich für dieses Leben hier komplett verantwortlich.
0: Ja.
1: Und vorher habe ich immer gedacht, ja klar, große Verantwortung und da wird man sich schon mit arrangieren. Aber bei mir war es tatsächlich so, das Kind war da, die Tür ist zugegangen und ich hatte die erste Panikattacke, weil ich dachte, Scheiße, was haben wir jetzt hier eigentlich gemacht?
0: Mhm.
1: Was haben wir hier getan?
0: Mhm.
1: Wir sind für dieses Lebewesen jetzt einfach verantwortlich und das jetzt nicht nur für ein paar Stunden,
0: Nein. Nicht
1: nur für diesen Tag und für dieses anstehende Wochenende,
0: Mhm. Sondern
1: einfach für die nächsten Jahre, Jahrzehnte. So. Und das macht was mit einem. Also ich hatte wirklich richtig Schiss. Und dann haben wir das Kind zum Mittagsschlaf gebracht und dann saßen wir da und haben in diese Kamera geguckt und so, oh, bald wacht dieses Kind auf und dann geht's weiter. Und wir wissen ja gar nicht so richtig, wie wir jetzt irgendwie weitermachen.
0: Ja.
1: Wir hatten ja keinen Tagesrhythmus, nichts, gar nichts. Und so ging das die ganze Zeit. Ich habe die Minuten des Mittagsschlafs gezählt. Morgens bin ich aufgewacht, das Kind hat noch geschlafen. Dann war ich erstmal aufgeregt. Ich brauchte keinen Kaffee, weil ich dachte, oh Gott, gleich wird das Kind wach und dann geht's wieder los. Und dann musste dich wieder zusammenreißen.
0: Ja.
1: Also
0: Ja. Muss
1: einfach funktionieren. Das ist mittlerweile wirklich komplett weg. Also mittlerweile sind wir wirklich frei geworden
0: Mhm. Und
1: wir schaukeln das alles so gut. Deswegen habe ich vorhin gesagt, so Strich drunter, so unter der Bilanz steht nur positive Vorzeichen.
0: Das ist mega. Das freut mich richtig, richtig für dich zu hören. Jetzt ist es so, ihr habt dann immer noch eine Kennenlernzeit vor euch. Genießt es. Ich würde dich jetzt erstmal hier wieder aus dem Studio verabschieden. Das reicht auch mit dem Arbeiten für
1: heute. Ich wollte gerade sagen.
0: Ja?
1: Und es reicht auch, dass wir uns jetzt wieder angucken
0: so müssen.
1: Das werden wir schon früh genug wieder haben, dass wir uns stundenlang ins Gesicht gucken müssen.
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1: Wir starten rein in die nächste Runde. Fakt oder Fake? Diese Woche, die ganze Woche mit Anna Bogatzki aus dem Frühteam. Tino ist ja in Elternzeit, gerade habt ihr das Update noch gehört. Wir schauen jetzt aber mal nach vorn und foffen jetzt. Wobei, kurz zurück möchte ich noch schauen, weil ich muss mir ein bisschen selbst auf die Schulter klopfen. Es steht ja 2-1 für mich in dieser Woche. Ne? Ich habe zweimal richtig gelegen und du lagst gestern falsch, weil du drauf reingefallen bist auf
2: die
1: Behauptung.
2: Schauen wir mal, ob es heute ein 2-2 wird.
1: Ja, also ne, schauen wir mal. Wir haben eine neue Behauptung. Unser Team versucht uns wieder aufs Glatteis zu führen. Mal sehen, ob es klappt. Wir müssen raten, ist es Fakt oder ist es Fake? Hören wir mal rein.
3: Fußballerlegende Uwe Seeler durfte sich 2003 ins Goldene Buch der Stadt Münster eintragen und auch im historischen Rathaus aus dem Goldenen Hahn trinken. Das Problem war für ihn, sein Mercedes wurde in der Zwischenzeit abgeschleppt. Seeler hatte ihn nämlich einfach mitten auf dem Prinzipalmarkt vor dem Rathaus geparkt.
2: Was?
1: Oha.
2: Okay. Uwe Seeler, also HSV-Legende.
1: Ja.
2: WM-Spieler, hat glaube ich nie die WM gewonnen.
1: Aber jetzt muss man ja erstmal von vorne anfangen. Warum zur Hölle sollte Uwe Seeler sich denn ins Goldene Buch hier in der Stadt Münster eintragen dürfen?
2: Ja, also, aber ich finde, das ist schon wieder so absurd, das könnte schon stimmen, das mit dem Auto.
1: Das mit dem Auto ist verrückt.
2: Für mich das Mysterium. Ich würde ja sagen, also Ordnungsamt in Münster ist streng, das wissen wir alle, habe ich auch schon Erfahrung mitgemacht. Aber ich würde sagen, so jemand wie Uwe Seeler, so eine krasse Fußballlegende, krasser Typ, der hat doch bestimmt einen Fahrer, wenn er nach Münster kommt, oder?
1: Genau das habe ich nämlich auch gedacht. Der wird einen Fahrer haben und dann wird der Fahrer den da irgendwo rauslassen. Wahrscheinlich auch noch mit Security und allem Tamtam. Und dann wird der Fahrer sich in irgendein Haiopai-Parkhaus stellen oder so. Und
2: das habe ich nämlich auch gedacht, dass er Uwe Seeler vorne rausschmeißt und vielleicht da sogar gewartet hat und das Ordnungsamt dann die Tür geklopft hat nach dem Motto, hier geht's aber nicht, hier nicht parken, ist ja schnell weggefahren.
1: Oder so, das könnte natürlich auch sein. Aber ich fange ganz von vorne an. Was hat Uwe Seeler für die Stadt Münster gemacht? Du sagst, HSV-Legende war er. Warum dann in Münster im Goldenen Buch? Dann vielleicht in Hamburg, aber doch nicht hier. Hä? So, weißt du?
2: Ja, mir wird jetzt auch kein Grund einfallen. Aber es wäre schon krass, wenn Anja sich das alles ausgedacht hätte.
1: Ja, wenn die Kollegin sich das ausgedacht hätte, wäre crazy. Ich glaube aber, es ist ausgedacht. Vielleicht hat er sich ins Goldene Buch, wo durfte er sich eintragen hier? Aber das mit dem Auto, das stimmt.
2: Nee, das mit dem Auto stimmt
1: nicht. Der packt nicht auf den Prinzipalmarkt. So einer ist der nicht.
2: Also du sagst Fake, Fake. Also Fake, dass er in Münster war und Fake, dass das Auto da stand.
1: Ich sag Fake, Fake.
2: Fakt, Fake. Also ich sage, er war in Münster, aber das mit dem Auto stimmt nicht.
1: Okay, ich würde sagen, dann lass uns einfach mal rein.
3: Ja. Das ist eine wahre Geschichte.
1: Was? Das ist eine
2: wahre Geschichte. Das hätte ich jetzt auch nicht gedacht. Also das mit dem Auto?
1: Da hätte es jetzt aber ein bisschen mehr Erklärung gebraucht. Da muss ich jetzt gleich mal selbst recherchieren. Mhm. Warum durfte er sich ins Goldene Buch der Stadt Münster eintragen? Und war der wirklich, hat der so ein großes Ego, dass der sich da einfach mit seinem Wagen auf den Prinzipalmarkt stellt?
2: Da passiert wohl nichts.
1: Das ist schon crazy.
2: Das finde ich auch krass. Da muss man nochmal recherchieren.
1: Da muss man schon viel von sich halten, wenn man sowas macht, oder?
2: Ja, schon.
1: Wow.
2: Ja gut, wenn er sich ins Goldene Buch einträgt, der aus dem Hahn trinkt, denkt er wahrscheinlich, ey, ich darf hier alles machen, aber...
1: Ja, wahrscheinlich. Crazy
2: aber
1: Sache.
2: Aber da hat er nicht mit dem Ordnungsamt gerechnet.
1: Nee, Das ist wirklich eine spannende Sache. Da haben wir doch mal wieder ordentlich was dazugelernt. Uwe Seeler steht im Goldenen Buch der Stadt Münster. Das wusste ich nicht. Und Uwe Seeler hat schon mal Stress hier mit dem Ordnungsamt gehabt. Spannende Sache auf jeden Fall. Nächste Runde Fakt oder Fake. Dann morgen früh, wie immer, dann um 7:50 wieder mit Anna Bogatzki.
2: Jo.

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1: Mit Ralf Bosse. Mexiko, Frankreich und Norwegen stehen im Achtelfinale der Fußball-WM. Die Franzosen wurden ihrer Favoritenrolle gerecht. Sie besiegten Schweden souverän mit 3:0. Matchwinner war Kylian Mbappé mit 2 Treffern. Spannender die Partie Norwegen gegen Elfenbeinküste. Erling Haaland erzielte kurz vor Schluss den 2:1 Siegtreffer. Co-Gastgeber Mexiko gewann souverän mit 2:0 gegen Ecuador und hat ebenfalls die nächste Runde erreicht. Der Anstoß verzögerte sich wegen Unwetters um eine Stunde.
0: 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Es ist 8 Uhr. 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
2: Mit Michael Wessels, guten Morgen. Mit dem neuen Monat treten heute zahlreiche Änderungen in Kraft. So endet etwa der Tankrabatt. Für Verbraucher wird es deshalb an der Zapfsäule wohl wieder teurer werden. Außerdem ersetzt die Grundsicherung das bisherige Bürgergeld, was strengere Regeln mit sich bringt. Antenne Münster-Reporter Uli Reitinger erklärt sie.
3: Wer zumutbare Arbeit ablehnt, Fördermaßnahmen abbricht oder wiederholt Termine beim Jobcenter versäumt, muss mit drastischen Leistungskürzungen rechnen bis hin zur kompletten Einstellung aller Zahlungen. Außerdem muss ab jetzt jeder, der mehr als 15.000 Euro Vermögen angespart hat, dieses Geld zum Leben nutzen. Bislang galt im ersten Jahr eine Grenze von 40.000 Euro. Über die Höhe der Zahlungen wird politisch zwar diskutiert, vor allem aus der CDU und CSU kommen Forderungen, den Regelsatz zu kürzen, aber im Moment bleibt er unverändert bei 563 Euro für Alleinstehende.
2: Rente, Steuern, Gesundheit, Pflege. Die schwarz-rote Bundesregierung will in dieser Woche ein großes Reformpaket schnüren. Dazu gibt es allerdings noch einige Streitthemen, die heute im Koalitionsausschuss diskutiert werden. Antenne Münster, Reporterin Tanja Wagner berichtet.
4: Bei der Rente ist sich Schwarz-Rot weitgehend einig. Die Vorschläge der Rentenkommission sollen vollumfänglich umgesetzt werden. Und bei der Gesundheitsreform sollen die ersten Gesetze schon bis Jahresende fix sein. Streit gibt es dagegen noch bei den Themen Steuern und Arbeitszeit. Die SPD will kleinere Einkommen entlasten und dafür Gutverdiener ab 100.000 Euro und Erben stärker zur Kasse bitten, was die Union in der vorgeschlagenen Form ablehnt. CDU und CSU wollen den 8-Stunden-Arbeitszeit Tag dagegen mit einer Wochenarbeitszeit ablösen. Dagegen machen wiederum die Gewerkschaften mobil.
2: Hier in Münster werden im kommenden Jahr mehr als 600.000 Menschen zu den Skulpturprojekten erwartet. Die Macher der Open-Air-Ausstellung haben jetzt erste Details bekannt gegeben. Erstmals werden zahlreiche Skulpturen oder Plastiken in Münsters Stadtteilen zu sehen sein. Bisher hatte sich die Ausstellung eher auf die Innenstadt konzentriert. Skulpturen wird es aber auch im Haus der Niederlande, auf dem ehemaligen Hörster Friedhof und im Botanischen Garten geben. Bei der Fußball-WM hat heute früh Mexiko mit 2:0 gegen Ecuador gewonnen und ist damit im Achtelfinale. Auch Frankreich ist eine Runde weiter. Die Mannschaft setzte sich im 16. Finale mit 3:0 gegen Schweden durch. Vorher hatte sich schon Norwegen mit einem 2:1 über die Elfenbeinküste ein Ticket für das Achtelfinale gesichert. Der Deutsche Fußballbund hat derweil die Entscheidung über die Zukunft von Bundestrainer Julian Nagelsmann vertagt. Laut DFB-Präsident Bernd Neuendorf sollen weitere Gespräche in den kommenden Tagen folgen. Deutschland war bekanntlich im 16. Finale an Paraguay gescheitert. 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
5: Aktuell mit 18 Grad am Bodenturm und am Hafen. Dazu ist es ziemlich freundlich. Mix aus Sonne und Wolken. Genauso freundlich bleibt es auch den restlichen Tag. Bloß es wird noch ein bisschen wärmer. 7 Grad kommen nochmal oben drauf. Heute bis zu 25 Grad an der Spitze.
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5: Eine Meldung von der Autobahn habe ich für euch. 2 Ampelausfälle und ordentlich was los im Berufsverkehr. Und dann auch noch Blitzer. Also es ist wirklich ordentlich was los hier im Verkehr. Schauen wir erstmal auf die Autobahn. A43 Recklinghausen Richtung Münster zwischen Lavesum und Dülmen ist ein Fahrzeug liegen geblieben auf dem rechten Fahrstreifen. Der ist dadurch komplett blockiert. Fahrt deshalb also besonders vorsichtig und passt eure Geschwindigkeit an. Dann, wie gesagt, 2 Ampelausfälle. Einen im Geistviertel auf der Hammerstraße bei der Kreuzung mit der Umgehungsstraße B51 und den anderen Ampelausfall, der ist bei euch in Gelmar auf dem Schifffahrterdamm bei der Kanalbrücke. Da ist die Baustellenampel ausgefallen. Bei beiden Ampelausfällen ist die Wartungs Firma schon auf dem Weg, beziehungsweise mittlerweile vielleicht auch schon da. Achtet aber aufeinander und vor allem fahrt danach Verkehrsschildern. Dann schauen wir nochmal eben auf den Berufsverkehr. Da ist ordentlich was los. Der größte Klopper A43 stadteinwärts Richtung Umgehungsstraße in Kreuzmünster Süd. 15 Minuten plus, ebenfalls 15 Minuten plus auf der Warendorfer Straße stadteinwärts. 5 Minuten plus auf dem Albersloher Weg stadteinwärts. 10 Minuten plus auf der Freckenhorster bzw. Wolbecker Straße stadteinwärts. Ansonsten sieht es aber gut aus, staut sich noch etwas an den üblichen anderen Stellen im Berufsverkehr, nichts mehr als 5 Minuten plus. Dann jetzt nochmal eben die neuesten Blitzer. Da habe ich 7 Stück für euch. Euer Tempo wird kontrolliert. In Amelsbüren auf der Wiedaustraße Richtung Weselerstraße bei der Feuerstiege. Im Geistviertel wird geknipst. Auf der Umgehungsstraße Richtung Albersloher Weg bei der Hammerstraße. In Wolbeck wird kontrolliert. Auf der Alberskirchener Straße in beide Richtungen beim Tennisclub. In Neutor steht ein Blitzer. Auf der Steinfurter Straße stadtauswärts bei der Kapuzinerstraße. In Hiltrup wird geknipst. Auf der Straße Osttor beim Pfarrer-Enzing-Weg. In Albersloh auf dem Rummlerhöhe Berl wird auch kontrolliert. Und in Ruxel auf dem Dingbänger Weg steht auch ein Blitzer Höhe Wüstenkamp. Wenn ihr gerade unterwegs seid, noch was seht, Stausblitzerstörung, ihr kennt das Spiel, ruft an, schickt eine WhatsApp-Sprachnachricht oder schreibt uns. Nummer für alles ist die Münster 28 95 40. Gute Fahrt euch.
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5: Und wir sind schlauer, Anna Bogatzki aus dem Frühteam und ich. Wir haben gerade bei Fakt oder Fake gelernt, dass Profi-Fußballlegende Uwe Seeler im goldenen Buch der Stadt Münster steht und an dem Tag, als er hier in Münster war, einfach mitten auf dem Prinzipalmarkt geparkt hat mit seinem Mercedes und deshalb abgeschleppt wurde. Da haben wir uns gefragt, das Ganze stimmte, warum? Was hat Uwe Seeler gemacht, dass er sich ins goldene Buch unserer Stadt eintragen durfte? Anna, du hast jetzt die Zeit gerade mal genutzt und ein bisschen recherchiert.
6: Ja, ich habe mal ein bisschen die Suchmaschine hier angeschmissen. Also Uwe Seeler hat mal eine Trainingseinheit in der JVA hier in Münster geleitet. Oha. Und sein langjähriger Manager war Münsteraner. Und ich glaube, deswegen war er einfach gerne hier zu Gast bei uns in der Stadt. Und ins goldene Buch durfte er sich einfach eintragen, weil er so ein krasser Typ ist. Weil er eine Fußball-Ikone, Legende ist, Uwe Seeler. Ich glaube, das ist der Grund gewesen.
5: Na, dann wissen wir ja jetzt Bescheid. Läuft bei ihm auf jeden Fall.
6: Ja.

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0: hier bei Antenne Münster. Wir sprechen jetzt über das Thema heute bei uns in den News. Der Tankrabatt, der fällt ja ab heute weg. Zum 1. Juli hört er auf. Und dementsprechend voll waren die Tankstellen gestern. Wie lange habt ihr eigentlich angestanden?
1: 50 Minuten, ja.
2: Zu lange. Ich glaube, eine Dreiviertelstunde.
3: Ich glaube, im Ludgeri-Kreisel stand ich um 20 vor 12. Und dann wurde das, glaube ich, sogar gesperrt. Und ich bin einmal durchs Viertel gefahren. Und kam dann von da nochmal rein. Ja, genau. Und dann war ich trotzdem noch 2 Minuten zu spät.
0: Erst so lange anstehen und am Ende reicht es trotzdem nicht. Das ist sehr, sehr ärgerlich. Anna Bogatzki aus dem Frühteam, warum war da denn gestern dieser Ansturm? Was passiert da jetzt heute? Erklär uns mal auf.
4: Also heute um 12 Uhr drehen die Mineralölkonzerne die Preise offiziell wieder hoch. Jetzt muss man aber sagen, an manchen Tankstellen ist es gerade schon wieder teurer. Es gab ja einen Tankrabatt von 16,7 Cent. Und es wird jetzt damit gerechnet, dass die Konzerne mindestens diese 16,7 Cent wieder obendrauf schlagen. Die Frage ist jetzt nur, ob sie auch noch weiter erhöhen, weil eigentlich gibt es gar keinen Anlass dafür. Die Ölpreise sind in der letzten Zeit ja gesunken. Trotzdem sind die Spritpreise vor Ende des Tankrabatts jetzt aber leicht angestiegen. War nicht gerechtfertigt, sagt der ADAC. Die Bundesregierung will heute Mittag dann mal ganz genau hingucken, was die Mineralölkonzerne machen und eventuell dann auch Maßnahmen einleiten.
0: Es bleibt also spannend, wie es weitergeht. Die Frage ist, wie fandet ihr eigentlich den Tankrabatt? Gut oder denkt ihr, da gibt es noch bessere Alternativen? Wir haben euch mal gefragt und da sprechen wir gleich drüber in der nächsten halben Stunde, noch vor 9 Uhr.
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0: Michael Schulte mit 5 AM im besten Mix hier bei Young Gentlemen Star bei bestem Wetter draußen. Dazu messen wir 18 Grad aktuell hier bei uns im Zentrum Nord und bei euch in Mecklenbeck. Im Laufe des Tages bleibt es auch genauso schön freundlich. Zwischendurch vielleicht noch mal ein paar mehr Wolken, aber größtenteils bleibt es freundlich und vor allem auch trocken. Dabei heute bis zu 26 Grad in der Spitze. Und wenn ich da mal so auf die nächsten Tage schaue, bleibt es auch genauso freundlich. Die ganzen nächsten Tage Temperaturen um die 25, 26 Grad und komplett trocken. Der einzige Tag, wo es noch mal so ein bisschen Regen geben könnte, ist vielleicht morgen Nachmittag, sind Stand jetzt kleinere Regenschauer angekündigt. Ansonsten aber richtig freundlich. Auch das Wochenende, Samstag 26 Grad, ein Mix aus Sonne und Wolken und Sonntag 24 Grad und auch ein Mix aus Sonne und Wolken. Also richtig schönes, angenehmes Sommerwetter.
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1: Um 8.30 Uhr mit Michael Wessels. Guten Morgen. Mit dem neuen Monat treten heute zahlreiche Änderungen in Kraft. So endet etwa der Tankrabatt. Außerdem ersetzt die Grundsicherung das bisherige Bürgergeld, was strengere Regeln mit sich bringt. Und heute ist eine Ausnahmeregelung bei Zollgebühren ausgelaufen. Wer jetzt Pakete von außerhalb der EU bestellt, muss mindestens 3 Euro zusätzlich bezahlen. Die EU hofft, dass dadurch weniger Billiggüter aus dem EU-Ausland bestellt werden. Die Spitzen von Union und SPD kommen heute zu den möglicherweise entscheidenden Beratungen über ihr Reformpaket zusammen. Dabei geht es unter anderem um Steuerentlastungen für kleine und mittlere Einkommen, Arbeitsmarktreformen sowie die Bereiche Rente, Gesundheit und Pflege. Die Entscheidungen über die Reformen könnten sich bis in die kommende Nacht ziehen. Hier in Münster machen einige Gremmendorfer mobil gegen die geplante Sperrung des Lütgenbecker Weges für Autos. In einem offenen Brief an den Rat der Stadt Münster nennen sie die Planung seniorenfeindliche Politik. Viele ältere Menschen im Stadtteil seien schließlich

0: schließlich auf Auto oder Taxi angewiesen, um Einkaufsmärkte, Arztpraxen, Pflegeeinrichtungen und Krankenhäuser zu erreichen. Der Verkehrsausschuss hatte kürzlich beschlossen, Anfang September den Lütkenbecker Weg für Kraftfahrzeuge zu sperren. An der Hauptschule in Wolbeck gibt es in diesem Sommer keine Abschlussfeier. Sie ist abgesagt worden, nachdem es seit Jahren Reibereien zwischen den Klassen 10a und 10b gibt. Statt einer Feier solle die Zeugnisvergabe in einem kleineren Rahmen erfolgen, berichten die Westfälischen Nachrichten. Wegen der Streitigkeiten unter den Schülern hat bereits die letzte Klassenfahrt des Jahrgangs ausfallen müssen. 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
2: Es wird immer wärmer, mittlerweile messen wir 19 Grad in Ruxel und in Mauritz Ost. Im Laufe des Tages bleibt es dabei schön freundlich, genauso wie jetzt gerade schon. Mix aus Sonne und Wolken, kein Regen und heute 25 Grad in der Spitze.
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2: Da schauen wir mal eben zusammen auf den Berufsverkehr. Mittlerweile staut es sich da an drei Stellen. Euer Tempo wird kontrolliert. Es staut sich. So, erst das eine, dann das andere. Auf der A43 stadteinwärts, Richtung Umgehungsstraße, da müsst ihr 10 Minuten mehr einplanen. Ebenfalls 10 Minuten plus Richtung Weseler Straße auf dem Kappenberger Damm. Also Kappenberger Damm Richtung Inselbogen und dann Weseler Straße. Da müsst ihr auch 10 Minuten mehr einplanen, wenn ihr da gerade drin steht. Und dann das übliche Problemkind, 10 Minuten plus auf der Warendorfer Straße stadteinwärts. Ansonsten habe ich noch ganz viele Blitzer für euch. Die neuesten Blitzer gibt es nämlich nur hier bei Antenne Münster. Euer Tempo wird kontrolliert. In Amelsbüren auf der Wiedaustraße Richtung Weseler Straße bei der Feuerstiege. Im Geistviertel wird geknipst. Auf der Umgehungsstraße Richtung Albersloher Weg bei der Hammerstraße. In Wolbeck habe ich einen Blitzer gesehen. Auf der Alberskirchener Straße in beide Richtungen beim Tennisclub. In Neutor wird geknipst. Auf der Steinfurter Straße stadtauswärts bei der Kapuzinerstraße. In Hiltrup habe ich einen Blitzer gesehen. Auf der Straße Osttor beim Pfarrer-Enzing-Weg. In Albersloh wird geknipst. Auf dem Rummler Höhe Beal. Und in Ruxel steht ein Blitzer auf dem Dingbängerweg Höhe Wüstenkamp. Allen unterwegs eine gute, sichere Fahrt. Falls ihr jetzt gerade irgendwas mitbekommen habt, was ich noch nicht auf dem Schirm hatte, dann meldet es gerne rein, ruft an, schickt eine WhatsApp-Sprachnachricht oder schreibt uns über WhatsApp. Nummer für alles ist die Münster 28 95 40. Danke euch und eine gute Fahrt weiterhin.
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2: An Tag Nummer 1 ohne Tankrabatt. Hier in Münster gab es gestern vor 12 an den Tankstellen lange Schlangen und sogar fast Prügeleien. Jetzt wird der Sprit erstmal wieder teurer und wir haben mit euch ein Fazit gezogen. Wie fandet ihr eigentlich den Tankrabatt? Gut oder denkt ihr, da gibt's bessere Alternativen? Eure Antworten gibt's gleich gegen 10 vor 9. Vorher packen wir nochmal zusammen unseren Mallorca-Koffer. Ich schicke euch for free zu Münster Olé und um an die Tickets zu kommen, müsst ihr gleich ganz genau hinhören nach zwei Songs.

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0: Morgen hier bei Antenne Münster mit schlechten Nachrichten für alle, die viel mit dem Auto unterwegs sind. Der Tankrabatt fällt ab heute, ab dem 1. Juli weg. Und dementsprechend voll waren gestern die Tankstellen hier bei uns in der Stadt. Anna Bogotzki aus dem Frühteam, da war einiges los.
1: Ja, ne? Da haben die Leute bis zu 50 Minuten angestanden. Krass, oder? Also der Kreisel war voll, weil die Leute halt noch eben da an der Tankstelle an der Hafenstraße tanken wollten. Wir haben sogar gehört, dass es teilweise kurz vor einer Prügelei war von der Tankstelle hier bei uns in Münster. Also wirklich heftig. Alle wollten nochmal hier die günstigen Spritpreise abgreifen. Heute ab offiziell 12 Uhr fällt der Tankrabatt dann ja weg. An einigen Tankstellen ist es gerade auch schon teurer. Wir haben euch mal gefragt, wie fandet ihr eigentlich den Tankrabatt? Gut oder denkt ihr, da gibt es bessere Alternativen?
2: Es war nützlich, definitiv.
3: Ich glaube nicht, dass die Regelung hätte verlängert werden sollen, sondern andere Maßnahmen wären eventuell besser gewesen.
4: Auf jeden Fall hätte die Politik dafür sorgen müssen, dass das
5: Benzin nicht so stark steigt.
6: Zumindest einen Monat, bis die Verhandlungen vernünftig zu Ende wären.
7: Schön wäre es, wenn er noch weiter liefe. Hätte ich nichts dagegen. Die sehen ja, was heute los ist.
0: So, und ich bin mal gespannt, was dann wirklich heute ab 12 Uhr, ab heute Mittag los ist. Die Kollegen aus den Nachrichten halten euch dann natürlich auf dem

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1: Mit Michael Wessels. Guten Morgen. Bei einem Brand in Monschau sind in der Nacht 3 Menschen ums Leben gekommen. Die Zahl der Verletzten ist noch nicht bekannt. Unklar ist auch noch, ob der Brand in dem Eifelort in einem Wohnheim für Senioren und Menschen mit geistiger Behinderung stattgefunden hat oder in einem Wohnhaus. Laut Polizei handelt es sich um eine Art Gehöft, in dem sowohl das Heim als auch Wohnungen untergebracht sind. Wie viele Menschen sich in diesem Gebäudekomplex in der Nacht aufgehalten haben, ist noch unklar. Die Brandursache muss laut Polizei auch noch ermittelt werden. Der Juli bringt einige Neuerungen mit sich und in einem Fall könnte sich die Neuerung als große Erleichterung herausstellen, denn ab heute kann man die Steuererklärung mit nur einem Klick erstellen. Die entsprechende App ist allerdings noch nicht für alle Steuerzahler nutzbar. Die Infos hat Antenne Münster-Reporter Uli Reitinger.
2: Die App ist zunächst nur für ledige und kinderlose Arbeitnehmerinnen und Arbeitnehmer nutzbar, sowie für Rentner und Pensionäre. Wer mitmachen will, muss sich nur bei der Mein Elster Plus App anmelden. Dann schickt das Finanzamt eine fertige Steuererklärung für das Jahr 2025 mit den Daten, die der Behörde bereits vorliegen. Außerdem verschickt das Finanzamt eine Vorschau auf den Steuerbescheid. Wenn einem das alles so passt, reicht ein Klick, um die Steuererklärung einzureichen. Man kann sie bei Bedarf aber auch noch anpassen.
1: Premiere in der Stadtpolitik von Münster. Erstmals haben sich die Rathauskoalition und die CDU auf eine gemeinsame Position zum geplanten Ausbau der B51 verständigt. Antenne Münster-Reporterin Sophie Seemann berichtet.
3: Gemeinsam appellieren die Politikerinnen und Politiker in einem Ratsantrag an Bund und Land, die vorgelegten Pläne in wesentlichen Punkten zu überarbeiten. Es gehe nicht darum, den Ausbau der Bundesstraße 51 zwischen Münster, Handorf und Techte zu stoppen, sondern der Rat soll das Ziel unterstützen, die Pläne so weiterzuentwickeln, dass die Anwohner in Handorf und im Osten Münsters entlastet werden. Berücksichtigt werden müssten Anwohner, Umwelt, Landwirtschafts-, Wirtschafts- und Verkehrsinteressen.
1: Schon vor dem offiziellen Ende des Tankrabatts haben viele Tankstellen die Preise erhöht. Teilweise ging es schon gestern um mehr als 20 Cent nach oben. Offiziell ausgelaufen ist der Tankrabatt um Mitternacht. Damit entfallen die knapp 17 Cent Steuererstattung des Staates. Der ADAC geht davon aus, dass es heute Mittag zum nächsten großen Preissprung kommen wird. Der Tankrabatt hat den Staat seit Mai 1,6 Milliarden Euro gekostet. Die sogenannte 12-Uhr-Regel, also nur noch eine Preiserhöhung am Tag, soll bestehen bleiben. 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
4: Wir starten mit Sonnenschein rein in diesen Mittwoch. Dazu messen wir aktuell 20 Grad am Bodenturm und in Ruxel. Im Laufe des Tages kommen nochmal 5 on top, 25 Grad heute in der Spitze. Und dabei bleibt es schön freundlich, kein Regen gemeldet und ein Mix aus Sonne und Wolken.
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4: Einmal die Info für alle, die auf der B54 Richtung Gronau unterwegs sind. Der Abschnitt zwischen Altenberge und Nordwalde ist aktuell wegen Bauarbeiten gesperrt. Wahrscheinlich noch bis heute Nachmittag um 13 Uhr. Schauen wir nochmal eben auf den Berufsverkehr. Da gibt es aber nur noch eine Stelle hier bei uns in der Stadt. Und zwar A43 stadteinwärts im Kreuz Münster Süd Richtung Umgehungsstraße. Stand jetzt 15 Minuten plus. Ansonsten sieht es in der Stadt aber gut aus. Ihr habt freie Fahrt. Schauen wir noch mal eben auf die neuesten Blitzer. Da habe ich 5 Stück für euch. Euer Tempo wird kontrolliert. In Amelsbüren auf der Wiedaustraße Richtung Weselerstraße bei der Feuerstiege. In Wolbeck wird geknipst. Auf der Alverskirchener Straße in beide Richtungen beim Tennisclub. In Albersloh steht ein Blitzer auf dem Rummler, Höhe Beal. In Neutor habe ich einen Blitzer gesehen auf der Steinfurter Straße, stadtauswärts bei der Kapuzinerstraße. Und in Ruxel wird kontrolliert auf dem Dingbängerweg, Höhe Wüstenkamp. Allen unterwegs eine gute, sichere Fahrt. Kommt gut an eurem Ziel. Falls ihr gerade unterwegs seid und noch irgendwas gesehen habt, was ich jetzt gerade nicht auf dem Schirm hatte. Staus, Blitzer, Störungen, immer gerne her damit. Ruft an, schickt eine WhatsApp-Sprachnachricht oder schreibt uns. Nummer für alles ist die Münster 28 95 40.
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4: Und einem entspannten Start rein in diesen Mittwoch. Bergfest, Freunde. Hälfte der Woche ist rum. Die andere Hälfte packen wir jetzt auch noch. Alex Rowan jetzt.

0: 13 Minuten nach 9 haben wir es. Schönen guten Morgen hier bei Antenne Münster. Und wir sprechen jetzt nochmal über das Deutschland-Debakel gegen Paraguay. Ich hoffe, ihr habt das WM-Aus mittlerweile einigermaßen verkraftet. Meine Kollegin Anna Bogatzki aus dem Frühteam und ich, wir sind immer noch so ein bisschen dabei.
1: Ja, ist irgendwie schwierig, ne? Das Herz ist noch so ein bisschen schwer.
0: Ja, das stimmt, da hast du recht. Vor allem keine Deutschland-Spiele mehr gucken, nicht mehr zusammen anfeuern. Das ist schon wirklich schade. Der ganze WM-Wahnsinn geht aber ja noch über 2 Wochen, zwar ohne uns, aber es gibt ja auch noch genug andere Länder, die mit uns dabei sind. Ich muss sagen, ich setze jetzt alles auf Mexiko. Die sind ja auf jeden Fall schon mal weiter im Achtelfinale mittlerweile. Und ich habe tatsächlich in meiner Tipprunde getippt, dass die es bis ins Halbfinale schaffen. Deshalb schauen wir mal. Für wen seid ihr? Wir haben euch mal nachgefragt.
2: Also ich bin sehr stark für Portugal, weil ich Ronaldo die Weltmeisterschaft sehr gönnen würde.
3: Ich müsste jetzt gucken, wenn noch alles dabei ist. Spontan. Ich glaube, ich würde England nehmen. Ich würde es Harry Kane wünschen.
4: Ich bin jetzt für Argentinien, damit die Messi- und Ronaldo-Debatte endlich offiziell beendet ist.
5: Ja, also Deutschland ist verdient rausgeflogen. Das war absolut nicht überzeugend. Und ich persönlich drücke jetzt dem Marokko die Daumen. Sehr große Underdog, spielen super Fußball und das gefällt mir.
0: Naja, jedem das seine. Jeder kann anfeuern, wen er will. Deutschland ist ja raus, was sollen wir machen? Ich verfolge die WM jetzt auch nur noch so ein bisschen am Rande. Anna, du meintest aber ja schon, du guckst alles, ne? Was steht heute Abend?
1: Ja, alles, was so human ist von den Zeiten her. Okay. Also nachts haue ich mir nicht die Nacht um die Ohren. Heute Abend spielt England gegen Kongo um 18 Uhr, dann später noch Belgien gegen Senegal um 22 Uhr und heute Nacht um 2 Uhr spielt USA noch gegen Bosnien.
0: Ja, schauen wir mal, wer da weiterkommt. Wir werden euch auf jeden Fall morgen früh dann auf dem Laufenden halten.

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1: Um 9.30 Uhr mit Michael Wessels. Guten Morgen. Bei einem Brand in Monschau sind in der Nacht 3 Menschen ums Leben gekommen. Die Zahl der Verletzten ist noch nicht bekannt. Unklar ist auch noch, ob der Brand in dem Eifelort in einem Wohnheim für Senioren und Menschen mit geistiger Behinderung stattgefunden hat oder in einem Wohnhaus. Laut Polizei handelt es sich um eine Art Gehöft, in dem sowohl das Heim als auch Wohnungen untergebracht seien. Wie viele Menschen sich in dem Gebäudekomplex in der Nacht aufgehalten haben, ist noch unklar. Die Brandursache muss laut Polizei noch ermittelt werden. Schon vor dem offiziellen Ende des Tankrabatts haben viele Tankstellen die Preise erhöht. Teilweise ging es schon gestern um mehr als 20 Cent nach oben. Offiziell ausgelaufen ist der Tankrabatt um Mitternacht, damit entfallen die knapp 17 Cent Steuererstattung des Staates. Der ADAC geht davon aus, dass es heute Mittag zum nächsten großen Preissprung kommen wird. Der Tankrabatt hat den Staat seit Mai 1,6 Milliarden Euro gekostet. Die sogenannte 12-Uhr-Regel, also nur noch eine Preiserhöhung am Tag, soll bestehen bleiben. Hier in Münster machen einige Gremmendorfer mobil gegen die geplante Sperrung des Lütkenbecker Weges für Autos. In einem offenen Brief an den Rat der Stadt Münster nennen sie die Planung seniorenfeindliche Politik. Viele ältere Menschen im Stadtteil seien schließlich auf Auto oder Taxi angewiesen, um Einkaufsmärkte, Arztpraxen, Pflegeeinrichtungen und Krankenhäuser zu erreichen. Der Verkehrsausschuss hatte kürzlich beschlossen, Anfang September den Lütkenbecker Weg für Kraftfahrzeuge zu sperren. An der Hauptschule in Wolbeck gibt es in diesem Sommer keine Abschlussfeier. Sie ist abgesagt worden, nachdem es seit Jahren Reibereien

0: zwischen den Klassen 10a und 10b gibt. Statt einer Feier solle die Zeugnisvergabe in einem kleineren Rahmen erfolgen, berichten die Westfälischen Nachrichten. Wegen der andauernden Streitigkeiten unter den Schülern hat bereits die letzte Klassenfahrt des Jahrgangs ausfallen müssen. 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
2: Die Sonne scheint, der Himmel ist blau, dazu messen wir aktuell 22 Grad in Oppenberg und auf der Loddenheide. Im Laufe des Tages kommen noch mal ein paar Grad obendrauf, heute bis zu 25 in der Spitze. Es bleibt also schön angenehm sommerlich warm, nicht zu heiß. Und dazu den gesamten Tag auch ein Mix aus Sonne und Wolken.
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2: Nochmal die Info für alle Autofahrerinnen und Autofahrer. Wir haben aktuell zwei Ampelausfälle bei uns in der Stadt. Einmal im Geistviertel auf der Hammerstraße bei der Umgehungsstraße. Da ist die Ampel komplett ausgefallen. Die Polizei ist aber auf dem Weg. Danke an Klaus fürs Durchgeben. Und der andere Ampelausfall, der ist bei euch in Gelmar. Auf dem Schifffahrterdamm bei der Kreuzung mit dem Hessenweg. Danke an Colin fürs Durchgeben. Ansonsten sieht es soweit gut aus. Im Berufsverkehr ist nicht mehr viel los. Ich habe aber eine ordentliche Batterie an Blitzern für euch. Die neuesten Blitzer gibt es nämlich nur hier bei Antenne Münster. Euer Tempo wird kontrolliert. In Amelsbüren auf dem Kappenberger Damm beim Kappenberger Feld. Noch ein zweiter Blitzer in Amelsbüren auf der Wiedaustraße Richtung Weseler Straße wird geknipst bei der Feuerstiege. In Wolbeck habe ich einen Blitzer gesehen. Auf der Alberskirchener Straße in beiden Richtungen wird kontrolliert beim Tennisclub. In Albersloh wird geknipst auf der Straße Rummler, Höhe Beal. In Neutor habe ich einen Blitzer gesehen auf der Steinfurter Straße, stadtauswärts bei der Kapuzinerstraße. Und dann steht noch ein Blitzer bei euch in Ruxel auf dem Dingbenger Weg, Höhe Wüstenkamp. Allen unterwegs wünsche ich eine gute Fahrt. Falls ihr noch irgendwas seht, Staus, Blitzer, Störungen, was ich jetzt nicht auf dem Schirm hatte, dann meldet euch. Ruft an, schickt eine WhatsApp-Sprachnachricht oder schreibt uns. Nummer für alles ist die altbekannte Münster 28 95 40.
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2: Und wir haben aktuell wieder Besuch hier bei uns in Münster. Und zwar von der MS Wissenschaft. Die ist ab heute in Münster im Stadthafen. Das ist so ein alter Frachter, der im Sommer immer mit wechselnden Ausstellungen unterwegs ist. Dieses Mal geht es um die Medizin der Zukunft. Und da könnt ihr sogar ordentlich was selbst ausprobieren. Was genau, das verrate ich euch gleich nach 30.

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1: Die MS Wissenschaft ist ab heute hier bei uns in Münster zu Besuch. Das ist ein alter Frachter, der im Sommer immer mit wechselnden Ausstellungen unterwegs ist. Dieses Mal geht es um die Medizin der Zukunft. Gemacht für Erwachsene und für Kids ab 12 Jahren. Das Coole an der MS Wissenschaft ist immer, da könnt ihr nicht nur gucken und was lernen, sondern auch immer richtig, richtig viel selbst ausprobieren und anpacken. Dieses Mal könnt ihr zum Beispiel euren eigenen Herzschlag mit einer Kamera messen oder Medikamente an einem künstlichen Organ testen. Crazy auf jeden Fall, voll spannend. Bis Sonntag liegt die MS-Wissenschaft im Stadthafen hier bei uns in Münster. Alle Infos und auch die Öffnungszeiten findet ihr online auf unserer Homepage auf antennemünster.de.
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Kylie Minogue mit Can't Get You Out of My Head. Im besten Mix hier bei Antenne Münster. 9.48 Uhr haben wir es. Heißt also, ich bin jetzt raus. Ich verabschiede mich in den Feierabend. Die Kollegin Laura Potting ist ab 10 Uhr für euch am Start. Heute Nachmittag um 14 Uhr dann Matthias Kamps. Und wir hören uns wie gewohnt morgen früh um 6 Uhr wieder. Dann mit Gegenstand Nummer 4 für unser Münster-Ole-Gewinnspiel. Ich packe meinen Koffer. Da solltet ihr auf jeden Fall Zettel und Stift bereithalten, dass ihr Chance auf die Tickets habt. Wir hören uns morgen früh um 6 Uhr.

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1: Mit Ralf Bosse. Frankreich unterstreicht bei dieser Weltmeisterschaft eindrucksvoll seine Titelambitionen. Der Weltmeister von 2018 ließ Schweden beim 3:0 im Sechzehntelfinale kaum eine Chance und steht verdient in der nächsten Runde. Vor allem die Offensive um Kylian Mbappé und Michael Olise von Bayern München überzeugt bislang auf ganzer Linie. Mit 4 Treffern ist Mbappé der beste Torschütze des Turniers. Mit Tempo, Spielwitz und großer Effizienz gehören die Franzosen für die meisten Experten zu den heißesten Anwärtern auf den WM-Titel.
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2: Mit Malte Albrecht, guten Morgen. Es ist genauso gekommen, wie wir es alle erwartet haben. Kaum ist der Tankrabatt vorbei, gehen die Preise an den Tankstellen direkt wieder kräftig rauf. Das zeigen die Portale von ADAC und Tankerkönig ganz klar. Billiger Sprit ist demnach die Ausnahme. Danny Hoppe aus den Nachrichten. Preiserhöhungen sind ja weiterhin nur mittags erlaubt. Warum sind die Preise denn jetzt schon wieder so hoch?
3: Ja, weil viele Tankstellen anscheinend schon gestern Mittag die Preise ordentlich erhöht haben und danach weniger gesenkt als zuletzt. Das haben schon gestern Daten des ADAC gezeigt. Und das ärgert die Autofahrer natürlich. Denn klar, der Steuerrabatt von rund 17 Cent ist seit Mitternacht Geschichte. Der Sprit, der jetzt in den Tanks ist, ist aber natürlich noch günstiger eingekauft worden. Und deshalb fühlen sich viele von den Mineralölkonzernen, mal wieder muss man sagen, über den Tisch gezogen. Der ADAC hat sich mal angeschaut, was Diesel und Super E10 am Morgen in größeren Städten wie Berlin, Hamburg, München oder Köln gekostet haben. Und da lagen die Preise in der Regel schon wieder über 1,90 € pro Liter, zum Teil sogar wieder über 2 €.
2: Der ADAC hat das Vorgehen ja auch schon ziemlich deutlich kritisiert.
3: Ja, er sagt, der aktuelle Preisanstieg sei nicht gerechtfertigt, denn der Rohölpreis steige momentan nicht. Es sei also genau das eingetreten, was man eh schon vermutet habe. Auch das Bundeskartellamt hatte die Mineralölkonzerne schon gestern, als sich diese Entwicklung abgezeichnet hatte, vor übertriebenen Preisaufschlägen gewarnt. Sie dürften die Lage nicht ausnutzen. Beeindruckt hat das die Konzerne aber offenbar nicht, wie man sieht. Was bleibt, ist erneut der Frust vieler Autofahrer.
2: Danke, Danny. Und jetzt weitere Nachrichten im Überblick. Die deutsche Industrie fordert von der schwarz-roten Koalition schnelle Reformen für mehr Wachstum und Wettbewerbsfähigkeit. Die wirtschaftliche Lage sei zu ernst, um weiter Zeit zu verlieren, sagte Verbandshauptgeschäftsführerin Gönner. Sie fordert unter anderem Steuersenkungen und einen konsequenten Bürokratieabbau. Die Koalitionsspitzen beraten heute Abend über ein entsprechendes Reformpaket. In Spanien hat die extreme Hitzewelle im Juni zu einer dramatischen Zahl an Todesfällen geführt. Mehr als 1000 Menschen starben an den Folgen der extremen Temperaturen, teilte das staatliche Gesundheitsinstitut mit. Das sind mehr als doppelt so viele Hitzetote wie im Juni vor einem Jahr. In der EU ist heute eine Ausnahmeregelung bei Zollgebühren ausgelaufen. Wer jetzt Pakete von außerhalb der Europäischen Union bestellt, muss mindestens 3 € zusätzlich bezahlen. Bisher blieben Waren im Wert von bis zu 150 € zollfrei. Die EU hofft dadurch, die Flut von Paketen von Anbietern wie Temu oder Shein einzudämmen. Hotel Mama hat in Deutschland weiter Hochkonjunktur. Fast jeder dritte 25-Jährige wohnt noch bei den Eltern. Das hat das Statistische Bundesamt mitgeteilt. Auffällig ist, Söhne ziehen noch immer deutlich später zu Hause aus als Töchter. 36% der Männer wohnen mit 25 noch im Elternhaus. Bei den Frauen sind es nur 23%. Aber auf der faulen Haut liegen die jungen Erwachsenen deshalb nicht. Etwa 3/4 der Nesthocker haben einen Job. Die meisten von ihnen arbeiten in Vollzeit. Und das waren die Nachrichten mit Malte Albrecht.
4: Das Wetter. Ihr bekommt heute erstmal viel Sonne. Ab erst am Nachmittag können dann einzelne Schauer oder Gewitter aufkommen. Ansonsten ist es aber schön und trocken heute bis 27 Grad. Und morgen dann wechselhafter mit vielen Wolken, die auch immer mal wieder Regen bringen können. Auch hier 27 Grad maximal.
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4: Da ist einiges los auf den Straßen im Land. Deswegen jetzt hier nur die Staus ab einer Viertelstunde Zeitverlust. Die A3 Arnheim-Köln zwischen Dienstlaken Süd und Duisburg-Wedau. Da haben wir aktuell 7 Kilometer Stau. Ihr braucht hier 22 Minuten länger. Die A4 Olpe-Aachen zwischen Köln-Merheim und Köln-Eiffeltor, 8 Kilometer Stau, 23 Minuten plus. Die A45 Dortmund-Hagen zwischen dem Kreuz Dortmund-Witten und Schwerte-Ärgste, 4 Kilometer Stau, eine Viertelstunde plus. Die A52 Roermond-Düsseldorf zwischen dem Kreuz Mönchengladbach und Mönchengladbach-Neuwerk, 5 Kilometer Stau. Hier müsst ihr 20 Minuten mehr einplanen. Die A52 Essen-Düsseldorf zwischen Essen-Rüttenscheid und Breitscheid, 5 Kilometer Stau, 36 Minuten plus. Und die A555 Bonn-Köln zwischen Köln-Godorf und dem Kreuz Köln-Süd, 3 Kilometer Stau, eine Viertelstunde plus. Kommt gut an.
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4: Einen schönen Mittwochvormittag wünsche ich euch. Und wie geht's uns Fußball-Deutschland inzwischen so?
5: Das ist mein kleiner Stimmungstest. Wie ist die Stimmung hier? Zicke-zacke, zicke-zacke? Schlecht.
4: Ja, Julian Nagelsmann ist jedenfalls schon abgereist aus den USA. Und ob die Reise als Bundestrainer für ihn auch zu Ende geht, ja, das wird sich dann in der nächsten Zeit wohl klären. Der Ruf nach Jürgen Klopp wird auf jeden Fall immer lauter. Und ob jetzt Klopp oder Nagelsmann oder ein Unbekannter, da ist auf jeden Fall einiges aufzuarbeiten. Da schauen wir diese Stunde nochmal Ich kann auch nicht mehr sprechen. Ist schade. Ich wollte sagen, wir schauen diese Stunde nochmal konkret drauf. Das machen wir auch. Ich bin Laura Potting. Hallo zusammen.
5: Mein kleiner Stimmungstest. Wie ist die Stimmung hier? Zicke-zacke, zicke-zacke.

0: Da willst du einfach nur eine Kirche von innen angucken und zack, Eintritt. Gut, die Kirche ist ein Dom und zusätzlich noch die meistbesuchte Sehenswürdigkeit in Deutschland. Der Kölner Dom, um den geht's jetzt. 12 Euro Eintritt kostet der jetzt. Kollege Sascha Fassbender ist da, hallo.
1: Hallo.
0: Damit reiht sich der Kölner Dom in eine unbeliebte Liste ein, muss man sagen.
1: Absolut, nämlich eine Liste von Sachen, die früher kostenlos waren und heute Geld kosten.
0: Was denn?
1: Luft.
0: Wie Luft?
1: Ja, Luft an der Tankstelle.
0: Oh ja!
1: Ja, früher konntest du Auto, Fahrradreifen da überall einfach kostenlos aufpumpen. Heute geht das nur noch bei, ich sag mal, bei netten Tankstellen.
0: Ja, bei netten, so, stimmt. Und ich reg mich immer so hart darüber auf, wenn das Geld kostet. Das ist scheiß Luft, Mann.
1: Es ist einfach nur Luft, ja. Sitzplätze auch so ein Thema. Früher hast du einen Flug gebucht und dann hast du einfach gratis einen Sitzplatz reserviert. Mittlerweile kostet die Sitzplatzreservierung einfach Geld. Und bei einigen Airlines zahlst du noch online top, wenn du vergisst, vorher online einzuchecken.
0: Ich sag dir, die werden irgendwann auch auf die Idee mit der Luft kommen.
1: Psst, bring sie bloß nicht auf falsche Ideen.
0: Du hast recht.
1: Man muss aber auch sagen, es gibt auch hier und da so ein paar Sachen, die früher kostenlos waren und heute aus gutem Grund Geld kosten.
0: Tüten!
1: Absolut richtig. Ja. Vor allem Plastiktüten, ne, waren ja früher ganz, ganz oft gratis und kosten nun einfach Geld. Klar, wegen Umweltschutz und Plastikmüll in den Meeren. Das soll einfach weniger werden.
0: Aber weißt du, was nach wie vor kostenlos ist, Sascha?
1: Deine schlechten Witze.
0: Das ist eine Unverschämtheit. Ich wollte jetzt sagen, mein Respekt zu dir, aber seien wir mal ehrlich, das glaubt mir ja eh keiner.
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1: Um 10.30 Uhr mit Michael Wessels, guten Tag. Bundesweite Razzia wegen der Fußball-EM vor 2 Jahren in Deutschland. Mit mehr als 150 Ermittlern durchsucht das Landeskriminalamt NRW gerade die DFB-Zentrale sowie Rathäuser und Stadtverwaltungen der damaligen Spielorte. Anlass für die Razzia sind unter anderem die Ermittlungen gegen einen Deutschen und einen Franzosen. Es geht um Hoteleinladungen und mehrere tausend Tickets, die vor unserer Heim-EM intern, möglicherweise illegal, an bevorzugte Gäste vergeben worden sein könnten. Möglicherweise wird es bei der nächsten Bundestagswahl nicht mehr nur einen Wahlkreis für die Stadt Münster geben. Wie die Westfälischen Nachrichten schreiben, liegt es zum einen daran, dass immer mehr Menschen in Münster leben und zum anderen, weil es neue Vorgaben zur Größe von Bundestagswahlkreisen gibt. Dem Bericht zufolge könnte es sein, dass Hiltrup dem benachbarten Wahlkreis Coesfeld-Steinfurt 3 zugeschlagen wird. Die Entscheidung liegt beim Deutschen Bundestag. 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Während des Winterflugplans fliegt ein Airbus A320 jeweils 2-mal pro Woche auf die Inseln Gran Canaria und Teneriffa und in den ägyptischen Badeort Hurghada. Momentan fliegt Condor im Sommerflugplan des FMO täglich nach Palma de Mallorca. 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Morgen Nachmittag gibt es dann auch mal wieder Regen. Aktuell haben wir 21 Grad in Angelmodde, 21 auch in Rooksel. Der Antenne Münster Verkehr, eine Meldung für das Geistviertel. Es gibt einen Ampelausfall an der Hammerstraße, Höhe um

0: Georgstraße in beiden Richtungen. Die neuesten Blitzer in Oberantenne Münster in Amelsbüren am Kappenberger Damm, Höhe Kappenberger Feld. Amelsbüren, Wiedaustraße Richtung Weseler Straße, Höhe Feuerstiege. Wolbeck, Alberskirchener Straße in beiden Richtungen, Höhe Tennisclub. Albersloh, Rumla, Höhe Berl. Neutor, Steinfurter Straße, stadtauswärts Höhe Kapuzinerstraße und in Ruxel am Dingbenger Weg, Höhe Wüstenkamp. Wenn ihr noch etwas seht, Staus, Blitzer, Störungen, immer gerne melden, anrufen oder eine WhatsApp schicken, Münster 28 95 40.
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2: Auch wenn das Ausscheiden schmerzt, was für ein Spiel. Mit eurem Einsatz und Teamgeist bei dieser WM habt ihr unser Land begeistert. Das hat der Bundeskanzler nach dem Deutschlandspiel auf X gepostet. Und viele fragten sich danach, welches Spiel hat der wohl geguckt? Naja, das Ganze war laut Regierungskreisen angeblich eine Kommunikationspanne, ist jetzt rausgekommen. Die Social-Media-Redaktion hatte angeblich mehrere Varianten an Postings vorbereitet und dann das Falsche rausgehauen, so die Erklärung. Ich bin schockiert. Friedrich Merz macht sein Social-Media gar nicht selber, das ist ja skandalös. Und ich frage mich ja, wie sahen denn die anderen Varianten für den Fall eines Ausscheidens aus? Was ein Mist hätte ich angemessen gefunden oder so eine Riesenscheiße zum Beispiel. Aber mich fragt ja keiner. Laura Potting hier, hi.

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0: Irgendwie ist das so ein bisschen wie Ostern, ne? Du weißt, dass du was suchst, aber du weißt nicht, wo du suchen sollst. Und du weißt, dass du was finden wirst, du weißt aber nicht, was.
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0: So geht's ein bisschen derzeit dem Deutschen Fußballbund. Der sucht nach dem blamablen frühen Ausscheiden bei der Fußballweltmeisterschaft nach einer Lösung. Trennung von Bundestrainer Julian Nagelsmann oder doch mit ihm weitermachen? Die Fans haben schon längst entschieden, die wollen einen neuen Trainer. Ralf Boss aus unserem WM-Studio ist da. Hallo.
2: Moin Moin.
0: Haben die Fans recht? Brauchen wir einen neuen Trainer?
2: Klares Ja. Wir brauchen einen neuen Trainer. Julian Nagelsmann ist jetzt über 1000 Tage im Amt. Er hat dabei nie eine Stammelf formen können. Selten hat die deutsche Mannschaft überzeugt. Die Qualifikation, die gelang ja mit Ach und Krach im letzten Spiel. Ja, 6:0 über Slowenien. Aber hätten wir diesen Sieg nicht gehabt, dann wären wir gar nicht bei der Weltmeisterschaft dabei gewesen. Unter Nagelsmann zu selten der schnelle, moderne Angriffs- und Umschaltfußball. 37 Spiele, 23 Siege, aber überzeugt hat die Mannschaft selten. Die anderen Top-Nationen, die haben uns alle schon längst überholt.
0: Also muss ein neuer Bundestrainer her. Ich weiß auch schon, wer da im Spiel ist.
3: Jürgen Klopp kann aus der Mannschaft alles rausholen. Er hat es auf jeden Fall besser gemacht als Nagelsmann. Und sei, dass Nagelsmann geht und Klopp kommt.
4: Kloppo ist immer gut, er ist halt ein Fröhlicher. Er ist eigentlich viel zu fröhlich für uns Deutsche. Aber ja, er ist natürlich so der Notnagel. Alle halten sich daran fest, weil er macht's einfach.
0: Ralf, wie siehst du das denn? Macht es Kloppo?
2: Tja, Kloppo ist everybody's darling. Es gibt, glaube ich, keinen Fußballfan, egal von welchem Verein, der sagt, den Kloppo, den will ich nicht, den finde ich nicht gut. Aber will der denn überhaupt und kann der überhaupt? Immerhin ist er Global Head of Soccer bei Red Bull und damit weltweit für alle Vereine in diesem Red Bull-Kosmos verantwortlich. Seit 2 Jahren arbeitet er ja auch gar nicht mehr als Trainer, der Jürgen Klopp. Also die Nationalmannschaft so nebenbei machen, das geht nicht. Qualitativ wäre natürlich der absolut Richtige. Ein Vorteil vielleicht, dass die Fans mit ihnen ja mit offenen Armen empfangen. Ja. Das ist für ihn sicherlich ein leichterer Einstieg. Ich hätte übrigens auch eine mögliche Lösung. Der Ronald Koeman ist frei geworden, der Trainer der Niederländer. Der ist mit zurückgetreten. Vielleicht wäre das ja was mit ihm, aber das ist nicht ernst gemeint, um Gottes Willen.
0: Vielleicht hat ja Rudi Völler auch nochmal Bock. Man weiß es nicht. Kleiner Scherz. Danke, Ralf.
2: Sehr gerne.
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2: Mit Malte Albrecht. Guten Tag. Geld ist nicht alles, aber den Menschen in Deutschland schon besonders wichtig. Das zeigt eine neue Umfrage, die das Europäische Parlament in der EU durchgeführt hat, für das sogenannte Europabarometer. In Deutschland wurden dafür im April mehr als 1.500 Menschen ab 15 Jahren befragt. Danny Hopper aus dem News-Team, und den meisten sind demnach finanzielle Stabilität, eine gute Wirtschaft und ein bezahlbares Leben wichtig.
3: Auf jeden Fall. Gefragt wurde, was eine gute Lebensqualität auszeichne. Bis zu 4 Aspekte durften genannt werden. Und am wichtigsten ist den Menschen in Deutschland da, dass sie finanziell vernünftig ihren Lebensunterhalt bestreiten können, also mit ihrem Geld gut über die Runden kommen. Danach wurden am häufigsten die Bereiche Gesundheit, ein erfülltes Sozialleben und die Sicherheit genannt. Da unterscheiden wir uns übrigens nicht groß von den Menschen in anderen EU-Staaten. Was dort noch häufiger genannt wurde als in Deutschland, war eine gute Qualität von Lebensmitteln. Generell können wir festhalten, insgesamt sind die meisten zufrieden mit ihrer Lebensqualität.
2: Gefragt wurde ja auch, auf welche Themen sich die EU noch stärker konzentrieren sollte, um ihre Position in der Welt zu stärken. Was ist dabei rausgekommen?
3: Also da wurden in Deutschland vor allem 3 Dinge genannt. Erstens eine bessere Energieunabhängigkeit. Da haben offenbar vor allem die Folgen des Ukraine-Kriegs bei vielen Spuren hinterlassen. Genauso wie beim zweiten Punkt, da wurde nämlich die Verteidigung und die Sicherheit genannt. Außerdem sagen viele, dass die EU sich noch stärker auf die Wettbewerbsfähigkeit fokussieren sollte. Dazu wollen viele, dass sich die EU noch mehr mit den steigenden Kosten und Lebenshaltungskosten befassen sollte und generell mit der Wirtschaft und der Schaffung von Arbeitsplätzen.
2: Danny, danke für die Infos. Und jetzt weitere Themen in der Zusammenfassung. Mit dem Ende des Tankrabatts sind die Spritpreise wieder stark gestiegen. Heute Morgen war Superbenzin der Sorte E10 rund 13 Cent teurer als zur gleichen Zeit gestern, teilte der ADAC mit. Bei Diesel lag das Plus sogar bei knapp 16 Cent. Offenbar haben viele Tankstellen ihre Preise nach dem hohen Anstieg gestern Mittag nur wenig gesenkt. Bei einem Brand in einem Mehrfamilienhaus in Monschau sind in der Nacht 3 Menschen ums Leben gekommen. Der Rest der rund 30 Bewohner blieb nach Polizeiangaben unverletzt. Die Brandursache ist noch unklar. Ein benachbartes Senioren- und Behindertenwohnheim war nicht betroffen. Der Besuch im Kölner Dom kostet ab sofort regulär 12 Euro. Nach Angaben des Domkapitels sollen mit dem Eintritt gestiegene Kosten etwa für den Schutz des Weltkulturerbes finanziert werden. Unter anderem Gottesdienstbesucher, Betende und Kinder bis 13 Jahre kommen weiter kostenlos rein. An bestimmten Tagen ist der Eintritt außerdem für alle frei. Wer demnächst im ICE nach dem Ticket gefragt wird, schaut vielleicht in eine kleine Kameralinse. Die Deutsche Bahn stattet jetzt nämlich auch das Personal im Fernverkehr mit Bodycams aus. Dabei geht es zunächst um mehr als 2000 Mitarbeitende, darunter Zugbegleiter, Beschäftigte in der Bordgastronomie und an den DB-Lounges. Die Kameras sollen für mehr Sicherheit sorgen und können freiwillig getragen werden. Hintergrund ist der tödliche Angriff auf einen Bahnmitarbeiter im Februar. Seitdem hatte die Bahn die Sicherheitsmaßnahmen zunächst vor allem in den Regionalzügen verstärkt. Und das waren die Nachrichten mit Malte Albrecht.
4: Das Wetter.
5: Ihr bekommt heute viel Sonne ab. Regen gibt's meistens nicht. Erst zum Nachmittag hin kann es sich auch mal zuziehen. Stellenweise kann es da dann mal regnen oder gewittern. Bis 27 Grad. Morgen gibt's dann viele Wolken. Die bringen auch mal Regen morgen. Bis 27 Grad.
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5: Und das sind die Staus ab 8 Minuten Zeitverlust. Die A1 Köln-Münster, da steht hier im Moment zwischen dem Westhofener Kreuz und dem Kreuz Dortmund-Unna im Stau auf 6 Kilometern. Ihr braucht 17 Minuten länger. Die A1 Dortmund-Köln zwischen Burscheid und Köln-Niehl, 4 Kilometer Stau, 13 Minuten. Die A1 Köln-Euskirchen zwischen Hürth und dem Kreuz Bliesheim, 4 Kilometer Stau, hier kommen 8 Minuten obendrauf. Die A4 Olpe-Aachen zwischen dem Kreuz Köln-Ost und dem Kreuz Köln-Süd, 6 Kilometer Stau, eine Viertelstunde plus. Und die A555 Bonn-Köln zwischen Wesseling und dem Kreuz Köln-Süd, 2 Kilometer Stau, 12 Minuten plus. Gute Fahrt!
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5: Hallo zusammen, ich bin Laura Potting. Eine Oma aus den USA, die geht gerade auf Social Media richtig ab. Die hat Millionen Follower und lebt offenbar ein sehr bewegtes Leben. Das Altersheim, in dem sie wohnt, wollte sie sogar rausschmeißen, weil sie einfach zu oft Party macht bei sich.
6: I just got this letter. It says you're getting kicked out if you don't stop the party.
5: Ja, offenbar hat sie häufiger Besuch von ihren Mädels und dann wird da eben auch ordentlich gefeiert. Und sie sagt, ich liebe es einfach, Party zu machen. Ich meine, die Frau ist 96, ja, wie cool ist das denn bitte? Sie hat sich übrigens mit dem Altersheim inzwischen auch geeinigt. Die Mädels dürfen auch weiterkommen, aber die Party wird in Zukunft einfach so ein klitzekleines bisschen leiser.

0: Autofahren und Alkohol, wissen wir alle, ist eine scheiß Idee, gar keine Frage. Comedian Hannes Höfer, der sieht das ganz genauso. Allerdings ist ihm aufgefallen, es gibt ein Fortbewegungsmittel. Ja, da ist das mit dem Alkohol gar nicht so klar.
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2: Wieso gibt's eigentlich keine Promillegrenze auf dem Pferd? Freunde, alles in Deutschland ist geregelt, gerade in Bezug auf Alkohol im Straßenverkehr. Klare Null-Toleranz-Politik. Also bei Fahranfängern, sonst gibt's schon eine Toleranz. Alles unter 0,3 ist okay, ab 0,5 bis 1,09 ohne Fahrauffälligkeiten ist keine Straftat, sondern eine Ordnungswidrigkeit. Ach, keine Ahnung, ich blick doch nicht durch. Am besten einfach gar nichts trinken, fertig. Ne? Beim Fahrrad ist ja auch krass. Maximal 1,6 Promille auf dem Fahrrad ist erwünscht. Ich meine erlaubt, also ich meine toleriert. Komischerweise gilt das übrigens auch für Einräder. Müsste bei einem Einrad nicht nur die Hälfte erlaubt sein. Wenn du beim Saufen mobil bleiben willst, dann ist das Pferd dein Go-To-Fortbewegungsmittel. Klar, ich weiß nicht, ob du vorm Bootshaus in Köln eine Möglichkeit hast, den Gaul anzubinden. Aber beim Dorfabend auf dem Schützenfest, da kannst du das safe machen. Also jetzt meine Idee. Ich würde gerne Horse-Sharing anbieten. So wie mit E-Scootern. Ich suche nur noch Investoren. Weil immer dran denken, Pferd kommt von Fahren.
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1: Um 11.30 Uhr mit Michael Wessels. Guten Tag. Bundesweite Razzia wegen der Fußball-EM vor 2 Jahren in Deutschland. Mit mehr als 150 Ermittlern durchsucht das Landeskriminalamt NRW gerade die DFB-Zentrale sowie Rathäuser und Stadtverwaltungen der damaligen Spielorte. Anlass für die Razzia sind unter anderem die Ermittlungen gegen einen Deutschen und einen Franzosen. Es geht um Hoteleinladungen und mehrere tausend Tickets, die vor unserer Heim-EM intern, möglicherweise illegal, an bevorzugte Gäste vergeben worden sein könnten. Möglicherweise wird es bei der nächsten Bundestagswahl nicht mehr nur einen Wahlkreis für die Stadt Münster geben. Wie die Westfälischen Nachrichten schreiben, liegt es zum einen daran, dass immer mehr Menschen in Münster leben und zum anderen, dass es neue Vorgaben zur Größe von Bundestagswahlkreisen gibt. Dem Bericht zufolge könnte es sein, dass Hiltrup dem benachbarten Wahlkreis Coesfeld-Steinfurt 3 zugeschlagen wird. Die Entscheidung liegt beim Deutschen Bundestag. 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Momentan fliegt Condor im Sommerflugplan des FMO täglich nach Palma de Mallorca. 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Sonne und Wolken wechseln einander ab bei maximal 26 Grad heute in Münster. Morgen Nachmittag gibt's dann auch mal wieder Regen. Aktuell haben wir 21 Grad in Helga, 22 in Gremmendorf. Der Antenne Münster Verkehr. Keine Störungsmeldungen. Hier jetzt die neuesten Blitzer nur bei Antenne Münster. In Wolbeck an der Telchter Straße Richtung Freckenhorster Straße Höhe am Borggarten. Außerdem an der Alverskirchener Straße in beiden Richtungen Höhe Tennisclub. In Albachten an der Dülmener Straße Richtung Lindenallee Höhe Tietbaum. In Amelsbüren am Kappenberger Damm Höhe Kappenberger Feld und an der Wiedaustraße Richtung Weseler Straße Höhe Feuerstiege. In Albersloh in Rummler Höhe Berl, am Neutor in der Steinfurter Straße, stadtauswärts Höhe Kapuzinerstraße, in Ruxel am Dingbenger Weg Höhe Wüstenkamp. Wenn ihr noch etwas seht, Staus, Blitzer, Störungen, immer gerne melden, anrufen oder an WhatsApp an Münster 28 95 40.
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3: Einen schönen Mittwoch wünsche ich euch allen. Wir gehen steil auf die Mittagspause zu. Und untermalt wird das Ganze gleich für euch vom großartigen Prince. The most beautiful girl in the world. Hört ihr gleich die 90er im besten Mix. Und vorher noch das Beste von heute, nämlich Loy und Red Eyes, also rote Augen. Ein Song darüber, dass man im geklorten Pool lieber die Augen zulässt. Okay, das ist Quatsch. Aber stimmt tut's trotzdem.

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0: Also ganz ehrlich, ich habe so ein paar Leute im Bekanntenkreis, deren Kinder, die machen schon seit einer Woche nichts mehr in der Schule. In ein paar Wochen sind ja Ferien, da muss man sich ja emotional schon Ewigkeiten vorher drauf einstimmen, oder? So, was habt ihr denn so vor in den Sommerferien? Wegfahren, zu Hause bleiben? Für die Leute, die zumindest so ein bisschen hier sind in NRW, haben wir jetzt was. Wir besuchen für euch nämlich die schönsten Badeseen im Land und checken die aus für euch. Die Kollegin Claudia Löhr war zum Beispiel am Otto-Meikler-See in Hürth.
1: Ich stehe hier an einem wunderschönen, wirklich sehr, sehr breiten Sandstrand. Ich ziehe mal die Schuhe aus. Es ist Mallorca-Feeling hier. Ein paar Kinder touren hier schon herum. Das ist die große Attraktion, die Wasserrutsche, ganz neu in diesem Jahr.
2: Ja, die ist richtig cool, die Rutsche. Man kann so mit den Knien und dann Saltos machen und alles.
3: Ich finde auch noch hier schön, dass es hier einen Spielplatz für kleine Kinder gibt, dass man hier auch was zu essen kaufen kann, falls man Hunger hat.
1: Das hier sieht auf jeden Fall sehr nobel aus, der Beach Club am Otto-Meikler-See. Sehr gepflegt hier unter Palmen. Das ist echt Karibik-Feeling. Hier unten am Wasser stehen direkt die Liegen. Also kannst quasi deinen Drink genießen und die Füße dabei ins Wasser halten. Wunderschön, da gehe ich mal an die Bar. Was gibt's denn hier alles Tolles? Das sieht ja fantastisch aus.
4: Also wir haben von Getränken, Aperitifs, Longdrinks oder auch die nicht alkoholischen. Wir haben Eis, wir haben Kaffee, eigentlich alles, was das Herz begehrt.
1: Und hier abends, ich glaube nach Feierabend wird hier auch ganz gerne mal gechillt.
4: Genau, einmal im Monat machen wir eine After-Work-Party. Das ist immer der Donnerstag. Da haben wir dann auch den Geigenspieler da, haben gute Musik. Und die Leute haben einfach nur gute Laune.
1: Also ihr habt es gehört, hier viele kommen auch nach Feierabend hier hin und genießen den Sonnenuntergang bei einem leckeren Getränk. Insgesamt fühlt sich das hier wirklich alles 100% nach Urlaub an. Ein wunderschöner Ort. Erwachsene zahlen 6,50 Euro fürs Tagesticket. Kinder bis 13 3,50 Euro. Am Eingang bekommt ihr einen Wertebon, den könnt ihr am Beachclub hier einlösen. Also auch eine Win-Win-Situation. Tickets könnte man auch online kaufen. Ne? Am Wochenende erspart ihr euch dann die Warteschlange.
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1: Mit Malte Heilbricht, guten Tag. Vieles ist in Deutschland in den letzten Jahren nicht so richtig angepackt worden. Deshalb sind sich in der Bundesregierung auch alle einig, dass es große Reformen in vielen Bereichen braucht. Sei es bei der Rente, der Gesundheit, dem Arbeitsmarkt oder den Steuern. Über das Wie wird aber noch gestritten. Die Spitzen von Union und SPD kommen deshalb heute Abend zu den möglicherweise entscheidenden Beratungen über ihr Reformpaket zusammen. Danny Hopper aus dem News-Team, wo droht denn vor allem Streit?
2: Bei einigen Punkten fangen wir mit der Reform der Einkommenssteuer an. Die Koalition will ja vor allem kleine und mittlere Einkommen entlasten. Das Problem ist aber die Gegenfinanzierung. Da gibt's unterschiedliche Ideen. Die SPD ist für einen höheren Spitzensteuersatz und eine höhere Erbschaftssteuer. Das lehnt die Union aber ab. Im Gespräch ist aber auch noch die Anhebung der Reichensteuer oder eine höhere Mehrwertsteuer. Gestritten wird auch noch über die Reformen beim Thema Arbeit, weg von einer täglichen zu einer wöchentlichen Höchstarbeitszeit. Arbeitsministerin Baas will da am liebsten gar nicht ran und am 8-Stunden-Tag festhalten, auch weil ihr die Gewerkschaften im Nacken sitzen. Ja, und auch im Bereich Pflege gehen die Positionen von Union und SPD noch weit auseinander.
1: In anderen Punkten dürfte es harmonischer ablaufen, wie etwa bei der Rente.
2: Ja, die Vorschläge der Rentenkommission sollen schnell umgesetzt werden, wie eine kapitalgedeckte Zusatzrente, die Koppelung des Rentenalters an die Lebenserwartung oder die Abschaffung des frühzeitigen Renteneintritts ohne Abschläge. Da sind sich Union und SPD eigentlich einig. Die Eckpunkte der Reform könnten noch vor der Sommerpause ins Kabinett gehen. Über die Gesundheitsreform und die geplanten Einschnitte bei den Ausgaben ist ja in den letzten Wochen und Monaten schon viel gestritten worden. Da ist man in der Koalition aber am weitesten und hofft noch vor der Sommerpause auf einen Beschluss im Bundestag.
1: Danke, Danny. Und jetzt weitere Themen im Überblick. Die USA und der Iran wollen heute in Katar indirekte Gespräche führen. Das ist aus Diplomatenkreisen durchgesickert. Geplant sind demnach getrennte Beratungen mit den Vermittlern Katar und Pakistan. Die US-Gesandten Witkoff und Kushner werden wohl nicht bei den Verhandlungen in Doha dabei sein. Microsoft will im Rheinischen Revier ein viertes KI-Rechenzentrum bauen. Der zusätzliche Standort soll in Grevenbruch entstehen, teilte der US-Technologiekonzern mit. Wenn alles läuft wie gedacht, soll das Rechenzentrum Anfang der 2030er Jahre in Betrieb gehen. Weitere Standorte sind in Bedburg, Bergheim und Elsdorf geplant oder wurden schon genehmigt. Bundesweit durchsuchen Ermittler heute mehrere Stadtverwaltungen. Hintergrund ist ein Korruptionsverdacht rund um die Fußball-EM 2024 in Deutschland. Das bestätigte das Landeskriminalamt NRW. Auch in der DFB-Zentrale in Frankfurt rückten die Ermittler an. Es geht um tausende EM-Tickets, die Gastgeberstädte zu Vorzugspreisen bekommen haben sollen. Dadurch könnten unzulässige Vorteile entstanden sein. NRW-Innenminister Reul sagte, Fußballtickets seien kein Gehaltsbestandteil. Der Verdacht werde deshalb konsequent aufgeklärt. Aus Sicherheitskreisen hieß es, dass unter anderem gegen einen ehemaligen Mitarbeiter der Stadt Gelsenkirchen ermittelt wird. Und das waren die Nachrichten mit Malte Albrecht.
3: Das Wetter. Ihr bekommt heute erstmal viel Sonne ab. Erst am Nachmittag können dann einzelne Schauer oder Gewitter aufkommen. Ansonsten ist es aber schön und trocken heute bis 27 Grad. Und morgen dann wechselhafter mit vielen Wolken, die auch immer mal wieder Regen bringen können. Auch hier 27 Grad maximal.
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3: Und hier kommen die Staus ab 12 Minuten Zeitverlust. Die A1 Köln-Münster zwischen Hagen-Nord und dem Kreuz Dortmund-Unna. 9 Kilometer Stau, ihr braucht hier 16 Minuten länger. Die A1 Münster-Köln zwischen Kreuz Dortmund-Unna und Westhofener Kreuz, 3 Kilometer Stau, 16 Minuten. Die A40 Essen-Duisburg zwischen Essen-Zentrum und Mülheim-Heimaterde, 3 Kilometer Stau, 12 Minuten plus. Die A44 Dortmund-Kassel zwischen Soest-Ost und Erwitte-Anröchte, 4 Kilometer Stau, 14 Minuten. Und die A57 Krefeld-Nimwegen zwischen Mörskapellen und Mörs-Hülsdonk, 2 Kilometer Stau, 14 Minuten plus. Gute Fahrt!
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3: Komm, wir hatten alle schon mal so einen Friseurbesuch, der so richtig schief gelaufen ist, oder? Und ganz ehrlich, ja, das kann auch am Friseur liegen, keine Frage. Aber manchmal gehen wir da ja auch mit so völlig falschen Vorstellungen rein, ne? So wie ich damals mit 9. Ich wollte unbedingt so aussehen wie Natalie Imbruglia in dem Musikvideo zu Torn. Die hatte so eine fransige Kurzhaarfrisur. Und naja, also ich sah danach nicht aus wie Natalie Imbruglia, sondern eher, als hätte man mich ganz kurz in so einen Fleischwolf reingetunkt. Schlimm. Ich glaube, mein Friseur hatte damals körperliche Schmerzen, als er mir das schneiden musste. Die Frisur ist inzwischen rausgewachsen, meine Liebe zu dem Song aber nicht. Torn gibt's gleich für euch. Und vorher noch das Beste von heute. 21 Pilots für euch im besten Mix mit Stressed Out. Und ich bin Laura Potting. Hallo.

0: Heute Abend, Leute, 18 Uhr. Es wird wieder großartig bei unserem DAB Plus Sender Radio Mixtape. 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
1: Ja, ich dachte, ich hätte mal ausreichend Zeit diesen Sommer, aber habe jetzt so viele Open-Air-Jobs angenommen, dass ich eigentlich jede Woche irgendwo auf der Bühne stehe. Ich kann auch gar nicht anders, mir macht es Riesenspaß und das ist genau mein Lebenselixier, das ist mein Benzin und da bin ich auch nicht abhängig von Donald Trump. Mein Tank ist immer voll.
0: Herrlich. Umso schöner, dass er sich trotzdem auch Zeit für uns genommen hat. Und man hört es immer in seiner Rockbox-Sendung raus, das ist so schön, dass er einfach auch unfassbar viele Konzerte gesehen hat in seinem Leben. Und daher habe ich ihn mal gefragt, welches davon würdest du denn genau nochmal so erleben wollen?
1: Da kann ich schnell antworten. Was ich gern wiederholen würde, wäre tatsächlich das erste Deep Purple-Konzert, weil ich überprüfen möchte, ob die unglaubliche Emotion, die ich damals hatte, fast der Ohnmacht nahe, heute noch genauso wirken würde.
0: So, und dann gucken wir noch auf die Rockbox heute Abend. Welche Highlights wird es geben?
1: Naja, es sind viele Erfahrungen wieder drin. Also Konzerte, die ich selber gesehen habe. Zum Beispiel Mr. Roboto Sticks habe ich in den USA gesehen. Dann Uriah Heep, die habe ich oft gesehen. Natürlich da Easy Livin' muss kommen. Und ja, AC/DC Thunderstruck, weil ich damit eine Tournee lang, also über 2 Jahre, jeden Abend die Show begonnen habe.
0: Also hört unbedingt rein. Atzes Rockbox heute Abend ab 18 Uhr auf Radio Mixtape. Euch und auch Atze wünsche ich sehr, sehr viel Spaß.
1: Ja, danke. Atzes Rockbox Folge 7 hier bei Radio Mixtape. Ja, das ist mehr als Musik. Das ist eine Weltanschauung und die steht

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1: Um 12.30 Uhr mit Sophie Seemann, guten Tag. Tumult heute Nacht an der Wolbecker Straße. Gegen 1 Uhr nachts wurden Anwohner durch einen Streit zwischen mehreren Personen geweckt, teilt uns die Polizei auf Anfrage mit. Auch mehrere Autos seien beschädigt worden. Im Laufe des Tages gibt es weitere Hintergründe, die Ermittlungen laufen. Die Arbeiten an den Leitungen unter der Bremer Straße sind fast fertig. Und am kommenden Montag beginnt die Stadt Münster mit der Erneuerung der Straße zwischen Hansaring und Hamburger Straße. Die Bauarbeiten dauern voraussichtlich etwa 6 Monate und in dieser Zeit bleibt die Einbahnstraße weiter in Richtung Hauptbahnhof bestehen. Nach dem Umbau gibt es breitere Gehwege, mehr Platz für Fußgängerinnen und Fußgänger, neue Fahrradstellplätze und 5 neue Bäume. Außerdem wird die Straße für Radfahrende sicherer, die Fahrbahn später neu asphaltiert und die Kreuzung am Hansaring barrierefreier gestaltet. Am Hohen Heckenweg zwischen Rumphorst und Körde hatte es im Winter immer wieder gedampft. Wie sich herausgestellt hat, war eine beschädigte Fernwärmeleitung der Grund dafür. Fachleute der Stadtnetze Münster machen sich am Montag daran, das Leck zu beheben. Autofahrende müssen sich deshalb darauf einstellen, dass Baustellenampeln den Verkehr zwischen Telemannstraße, Hacklenburg und dem Hermer-Kramm-Weg regeln. Die Arbeiten werden wohl bis Oktober dauern. Sie sind mit den weiteren Baustellen anderer Bauträger koordiniert. Die Wärmelieferung an Fernwärmekundinnen und Kunden wird durch die Bauarbeiten nicht eingeschränkt. 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Die Sonne scheint, ein paar Wolken sind auch mit dabei. Es ist angenehm bei maximal 25 Grad. Morgen eher so ein bisschen durchwachsen, auch da Sonne und Wolken, kann aber auch regnen und es wird windig, auch da bei maximal 25 Grad. Und aktuell sind 23 Grad bei euch in Rumphorst und Bergfidel. Der Antenne Münster Verkehr, die Straßen sind soweit frei und die neuesten Blitzer nur bei Antenne Münster. In Wolbeck wird geblitzt, Münsterstraße bei der Ameluxenstraße, in Albach, in Dümmener Straße Richtung Lindenallee, beim Tietbaum, Albersloh wird geblitzt und zwar Rumler, Höhe Berl, da sind 70 erlaubt. Neutor, Steinfurter Straße, Stadtauswärts, Höhe Kapuzinerstraße, Ruxel, Dingenbenger Weg, Höhe Würstenkamp. Amelsbüren gleich 2, Davatstraße bei der Böckenhorst und Kappenberger Damm beim Kappenberger Feld. Wenn ihr noch was seht, Staubblitzerstörung, meldet sie mal gern. Ihr könnt einfach anrufen oder auch eine WhatsApp schicken an die Münster 28 95 40. Ich wünsche euch eine gute und vor allem sichere Fahrt.
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2: Hallo zusammen, mein Name ist Laura Potting. Schön, dass ihr zuhört. Hallo am allerersten Tag dieses Julis und damit auch am ersten Tag, an dem im Kölner Dom Eintritt gezahlt werden muss. 12 Euro Eintritt ab heute für Touris.

Unser Reporter ist in Kölle vor Ort und guckt sich gerade an, wie das so läuft. Hört ihr gleich mehr zu. Betende sollen übrigens ja kostenlos rein dürfen weiter. Wenn ich also behaupten würde, theoretisch jetzt, ne, dass ich beten will. Also, nein, das machen wir nicht. Das machen wir nicht.

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0: Vieles ist anders heute am 1. Juli bei uns in NRW. Der Tankrabatt ist zum Beispiel weg. Und in Köln kostet es jetzt Geld, wenn ihr den Dom besichtigen möchtet. Hat was von Tourticket, schimpft sich aber Besichtigungsgebühr. Mit dem Geld soll die Zukunft der großen Kathedrale gesichert werden. Und unser Reporter Dominik Becker hat sich rund um den Kölner Dom mal umgehört.
1: Wer hier beten will im Kölner Dom oder einen Gottesdienst besucht, der braucht weiterhin kein Ticket. Wer die Kirche nur besuchen, nur sich anschauen möchte, also der klassische Touri-Besuch, der zahlt jetzt 12 Euro. Für viele ist das sehr nachvollziehbar, für andere so gar nicht.
2: Eine Spende kann ich geben, aber ich möchte keinen Eintritt unbedingt bezahlen.
3: Ich finde 12 Euro ein bisschen teuer, ehrlich gesagt. Ich finde es okay, Eintritt zu nehmen. Das machen andere Länder auch, aber ich finde 12 Euro eigentlich ein bisschen viel.
4: Ich weiß, dass viele Kirchen international schon Eintritt nehmen.
5: Ich denke durchaus, dass das gerechtfertigt ist und eigentlich sehr spät kommt.
1: Wir spielen das Spiel mal durch. Freunde kommen am Wochenende zu Besuch und die wollen in den Kölner Dom den Dom besichtigen. Dann braucht ihr ein Ticket. Zu teuer für Leonie, auch für Charlotte.
6: Viele haben dann natürlich auch ein bestimmtes Budget und da passt dann halt nicht mal für 12 Euro in der Kirche gehen rein.
3: Auch für eine Familie beispielsweise. Wir sind 5 zu Hause und zu 5 dann eben mal in den Dom, weiß ich nicht. Würde ich wahrscheinlich nicht machen. Ich würde wahrscheinlich dann nicht reingehen.
1: Die Meinungen also gehen auseinander. Es gibt Online-Tickets, hier hängen überall QR-Codes. Es gibt auch einen neuen zentralen Ticketshop direkt am Kölner Dom. Kids bis 14, die zahlen nichts, Menschen mit Behinderungen auch nicht. Und das absolut Verrückte gerade, es gibt den Zentraldombauverein hier in Köln, der kümmert sich um den Erhalt des Doms, um die Zukunft. Und der kann sich gerade vor Mitgliederanfragen nicht retten, denn mit der jährlichen Mitgliedschaft, das sind 20 Euro, bleibt der Dom auch weiterhin kostenlos. Und deshalb wollen hier gerade so viele genau in diesen Verein.
0: Übrigens, in dem Verein darf jeder Mitglied werden. Nicht nur Kölner. Also wirklich alle können da Mitglied werden. Ich sag's ja nur.
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1: Mit José Nachsiandi. Guten Tag. Beim Deutschen Fußballbund dürfte heute große Aufregung herrschen. Dabei geht es nicht nur um das frühe WM aus, sondern auch um die EM vor 2 Jahren. Es gibt umfangreiche Ermittlungen. Die Polizei hat bundesweit Stadtverwaltungen und auch die DFB-Zentrale in Frankfurt durchsucht. Es besteht Korruptionsverdacht bei der Vergabe von EM-Tickets. Thorsten Adolfs aus dem News-Team. Was genau steckt denn hinter diesen Vorwürfen?
2: Im Kern geht es um den Verdacht der Vorteilsnahme und Vorteilsgewährung. Die Staatsanwaltschaft Bochum und das Landeskriminalamt NRW ermitteln, weil Stadtverwaltungen tausende EM-Tickets zu Vorzugspreisen bekommen haben sollen und offenbar wurden diese Einladungen und Eintrittskarten teilweise an eigene Mitarbeiter der Stadtverwaltungen vergeben. Das ist dem öffentlichen Dienst aber nicht erlaubt. Besonders im Fokus steht ein ehemaliger Mitarbeiter der Stadt Gelsenkirchen, der zu einem Halbfinale eingeladen worden sein soll und sich so einen finanziellen Vorteil von über 2000 Euro verschafft haben könnte. Die Ermittler vermuten, dass vergleichbare Einladungen auch an EM-Projektleitungen anderer Gastgeberstädte gingen. NRW-Innenminister Reul ärgert sich auf jeden Fall massiv. Er hat eine knallharte Aufklärung der Vorwürfe angekündigt.
1: Wo wurde denn überall durchsucht und wie geht's jetzt weiter?
2: Die Razzien betrafen fast alle EM-Spielorte. Darunter sind aus NRW Köln, Düsseldorf, Dortmund und Gelsenkirchen. Auch mehrere Firmen und der Deutsche Fußballbund in Frankfurt stehen im Visier der Ermittler. Für alle Beteiligten gilt aber natürlich erst einmal die Unschuldsvermutung. Sie konnten sich zu den Vorwürfen bis jetzt ja noch nicht äußern.
1: Vielen Dank, Thorsten. Und diese Themen sind heute Mittag auch noch wichtig. Die Spitzen von Union und SPD kommen nachher zu den vielleicht entscheidenden Beratungen über ein Reformpaket zusammen. Dabei soll es unter anderem um Steuerentlastungen für kleine und mittlere Einkommen gehen. Auch über die Rente, Gesundheit und Pflege soll gesprochen werden. Nach den tödlichen Schüssen in einer Jugendhilfeeinrichtung in Stade hat ein Gericht Haftbefehl gegen den Tatverdächtigen erlassen. Die Staatsanwaltschaft bewertet die Tat als 6-fachen Mord. Der Beschuldigte soll am Montag im Rahmen eines Sorgerechtsgesprächs 2 Frauen und 4 Männer getötet haben. Seit heute kostet der Eintritt in den Kölner Dom zum ersten Mal 12 Euro. Damit sollen die gestiegenen Kosten gedeckt werden. Der Preis gilt an den meisten Tagen und für die meisten Besucher. Es gibt aber auch Ausnahmen. Für Gottesdienstbesucher soll der Eintritt kostenfrei bleiben. Die Deutsche Bahn stattet ab sofort rund 2000 Mitarbeiterinnen und Mitarbeiter im Fernverkehr mit Bodycams aus. Laut Bahn betrifft das unter anderem Zugbegleiter und Beschäftigte im Bordbistro. Die Kameras sollen an der Dienstkleidung befestigt werden, die Nutzung soll aber freiwillig bleiben. Ziel ist es, dass Übergriffe durch Fahrgäste besser dokumentiert werden und damit die Sicherheit erhöht wird. Und das waren die Nachrichten mit José Nachsiandi.
3: Das Wetter. Ihr bekommt heute viel Sonne ab. Regen gibt's meistens nicht. Erst zum Nachmittag hin kann sich's auch mal zuziehen. Stellenweise kann's da dann mal regnen oder gewittern. Bis 27 Grad. Morgen gibt's dann viele Wolken, die bringen auch mal Regen morgen. Bis 27 Grad.
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3: Und hier kommen die Staus ab 9 Minuten Zeitverlust. Die A1 Köln-Münster zwischen Hagen-Nord und Unna. 5 Kilometer Stau. Ihr braucht hier 11 Minuten länger. Die A1 Münster-Köln zwischen dem Kreuz Dortmund-Unna und Schwerte, 4 Kilometer Stau, 10 Minuten plus. Die A3 Köln-Oberhausen zwischen Duisburg-Wedau und Oberhausen-Lierich, 3 Kilometer Stau, 14 Minuten plus. Die A45 Hagen-Dortmund zwischen dem Kreuz Hagen und dem Westhofener Kreuz, 5 Kilometer Stau, 20 Minuten plus. Und die A57 Krefeld-Nimwegen zwischen dem Kreuz Moers und dem Kreuz Kamp-Lintfort, 3 Kilometer Stau, 9 Minuten plus. Gute Fahrt!
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3: Da hat ein Tierschutzverein eine Katze entdeckt. Eine Katze, die seit 4 Jahren verschwunden ist. Hier in Deutschland haben sie die entdeckt. Und diese Katze war 1000 Kilometer weit weg von ihrer Heimat in Südfrankreich. Ihre Besitzerin ist auch schon kontaktiert worden. Die hat sich riesig gefreut, dass ihr Vierbeiner wieder da ist. Trotzdem bleibt natürlich die Frage, wie ist die Katze von Südfrankreich aus nach Deutschland gekommen? Und was hat sie 4 Jahre lang gemacht? Ja, diese Frage kann ich ganz einfach beantworten. Die Katze hat sich einen Limousinenservice gemietet, dann hat sie noch ein bisschen Urlaub gemacht, 2 Bücher geschrieben mit dem Titel Warum Menschen zu doof sind, Mäuse zu fangen. Dann hat sie zwischendurch noch versucht, die Weltherrschaft an sich zu reißen, das ist aber schief gegangen. Und jetzt sehnt sie sich einfach nach einem ruhigen Leben. Das war's. Ich sag doch, ich weiß, was sie gemacht hat. Und so leicht zu durchschauen, Laura Pottinger. Einen schönen Mittwoch euch.

0: Tja, seit heute ist er Geschichte. Der Tankrabatt war für viele von uns ja echt eine Wahnsinnserleichterung mit 16,7 Cent Rabatt auf den Spritpreis. Um 0 Uhr ist dieser Tankrabatt ausgelaufen, aber bis heute 12 Uhr, also bis gerade eben, konnte man den Rabatt trotzdem noch mitnehmen, denn erst dann durften die Mineralölfirmen die Preise wieder auf den normalen Preis erhöhen. Thorsten Ortmann ist für uns schon den ganzen Vormittag an einer Tankstelle unterwegs. Thorsten, da war bestimmt richtig was los heute Vormittag, oder?
1: Oh ja, den ganzen Vormittag über war hier Dauerbetrieb an der Avia-Tankstelle. Jede Zapfsäule war belegt. Dabei waren viele auch schon gestern da, sagte mir Tankstellenbetreiber Holger Koch.
2: Ich stand also wirklich 250 Meter hier.
1: Ja, und heute vor 12 waren dann die letzten Nachzügler da, die noch gerade eben dran gedacht haben, dass der Tankrabatt wegfällt. Sind Sie extra deswegen hergekommen?
3: Ja, gestern war es mir einfach zu voll.
1: Nehmen Sie den Tankrabatt noch schnell mit?
3: Auf jeden Fall. Wurde mir extra so weitergegeben, dass ich noch tanken muss.
1: Wer hat Ihnen das gesagt?
3: Mein Vater.
1: Und nach 12 ist es dann hier schlagartig ruhig geworden, denn wer jetzt hier auf die Preistafel guckt, der muss starke Nerven haben. E10 ist um 25 Cent raufgeschossen und Diesel um 29 Cent, also deutlich mehr als die 16,7 Cent Tankrabatt. Klar, dass da viele ganz schön sauer sind, dass der Tankrabatt heute endet.
4: Absolute Abzocke, ganz ehrlich. Schon bevor es angekündigt wurde, dass der Tankrabatt endet, sage ich mal, am 1. Juli, gingen die Preise auf einmal hoch.
5: Mit dem Tanken werden wir ja sowieso immer verarscht, also was soll ich dazu sagen?
1: Ja, und einige, mit denen ich gesprochen habe, die wollen sich schon jetzt überlegen, auf welche Fahrten man vielleicht verzichten kann, aber den meisten fehlt es auch an Alternativen. Wenn die Spritpreise wieder hochgehen, müssen sie sich dann irgendwie einschränken, oder?
4: Ich zum Glück gerade nicht. Ich kenne auf jeden Fall ein paar Leute, die es machen. Andererseits ist in Deutschland leider das Problem, dass die ÖPNV halt auch unzuverlässig laufen. Ich sag mal, man ist ein bisschen am Arsch.
1: Auch wenn das Tanken heute wieder echt wehtut, Tankstellenpächter Holger Koch hofft, dass die Spritpreise sich schnell wieder normalisieren. Denn er und seine Mitarbeitenden, die haben den ganzen Kundenfrust in den letzten Wochen abgekriegt, obwohl er als Pächter überhaupt keinen Einfluss auf die Preise hat.
6: Abzocker wurden beschimpft. Also das war teilweise was schon wirklich nicht so schön gewesen. Aber die sind da Gott sei Dank geschult drauf. Ich habe gute Leute, die wissen damit umzugehen. Ich wünsche für uns alle, dass wir bald normale Preise auch wieder weit unter 2 Euro haben. Das würde ich mir sehr wünschen für alle, ja.
0: Ja, das hoffen wir alle. Bis dahin wünsche ich euch allen starke Nerven beim Tanken.
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1: Um 13.30 Uhr mit Sophie Seemann. Guten Tag. Tumult heute Nacht an der Bäuberker Straße. Gegen 1 Uhr nachts wurden Anwohner durch einen Streit zwischen mehreren Personen geweckt, teilte uns die Polizei auf Anfrage mit. Auch mehrere Autos seien beschädigt worden. Im Laufe des Tages gibt es weitere.
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1: Um 13.30 Uhr mit Sophie Seemann. Guten Tag. Tumult heute Nacht an der Bäuberker Straße. Gegen 1 Uhr nachts wurden Anwohner durch einen Streit zwischen mehreren Personen geweckt, teilte uns die Polizei.

0: Straße. Die Bauarbeiten dauern voraussichtlich etwa ein halbes Jahr und in dieser Zeit bleibt die Einbahnstraße weiter in Richtung Hauptbahnhof bestehen. Nach dem Umbau gibt es breitere Gehwege, mehr Platz für Fußgängerinnen und Fußgänger, neue Fahrradstellplätze und 5 neue Bäume. Außerdem wird die Straße für Radfahrende sicherer, die Fahrbahn später neu asphaltiert und die Kreuzung am Hansaring barrierefreier gestaltet. Am Hohen Heckenweg zwischen Rumphorst und Körde hatte es im Winter ja immer mal wieder gedampft. Wie sich herausgestellt hat, war eine beschädigte Fernwärmeleitung der Grund dafür. Fachleute der Stadtnetze Münster machen sich am Montag daran, das Leck zu beheben. Autofahrende müssen sich deshalb darauf einstellen, dass Baustellenampeln den Verkehr zwischen Telemannstraße, Hecklenburg und dem Hermer-Kramm-Weg regeln. Die Arbeiten werden wohl bis Oktober dauern. Sie sind mit den weiteren Baustellen anderer Bauträger koordiniert. Die Wärmelieferung an Fernwärmekundinnen und Kunden wird durch die Bauarbeiten nicht eingeschränkt. 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Die Sonne scheint, ein paar Wolken sind auch mit dabei. Richtig angenehm draußen bei maximal 25 Grad. Morgen eher durchwachsen. Sonnenwolken kann auch regnen und es wird windig bei maximal 25 Grad. Und aktuell haben wir 24 Grad bei euch in Gremdorf und Dievenbeck. Der Antenne Münster Verkehr rund um den Bahnhof, da staut es sich und die neuesten Blitzer nur bei Antenne Münster. Im Südviertel, Geiststraße bei der Turmstraße, Körde, Holtmannsweg bei zum Rieselfeld. Aber Sloh, Rumla, Höhe Berl, da sind 70 erlaubt. Neutor, Steinfurter Straße, stadtauswärts bei der Kapuzinerstraße. Und Rooksel, Dingmenger Weg, Höhe Wüstenkamp. Wenn ihr noch was seht, Staus, Blitzer, Störungen, immer gern melden, ruft einfach an oder schickt eine WhatsApp an die Münster 28 95 40. Kommt gut und vor allem sicher an euer Ziel.
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2: Hallo ihr Lieben, mein Name ist Laura Potting, schön, dass ihr zuhört. Elle King referiert jetzt ein bisschen über ihre Ex-Freunde. X's and O's gibt's gleich für euch. Und danach habe ich im besten Mix noch Seal für euch mit Kiss from a Rose oder wie man auf Deutsch sagen würde.
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1: Ja, warum er das gemacht hat? Ganz einfach, weil er seinen neuen Song draußen hat und den will er promoten. Ihr habt ihn gerade schon ein bisschen gehört. Why Don't You Stay heißt die neue Nummer. Und Nico Santos selbst beschreibt das Lied als eine lange Sommernacht, die man nicht loslassen möchte. Klingt gut. Hören wir jetzt neu bei uns. Why Don't You Stay?

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3: Mit José Nachsiandi, guten Tag. Klima- und Umweltforscher schlagen Alarm. Die Weltmeere sind derzeit so warm wie noch nie. Im vergangenen Monat haben Experten des EU-Programms Copernicus neue Höchstwerte gemessen. Sie sagen, die Oberflächentemperatur der Meere lag im Schnitt bei fast 21 Grad. Thorsten Adolfs mit den Details.
4: Das Problem ist, dass die Ozeane 2/3 unseres Planeten ausmachen. Sie funktionieren wie ein gigantischer Speicher für die überschüssige Wärme, die wir durch unseren CO2-Ausstoß produzieren. Wenn dieses System heiß läuft, hat das direkte Folgen für uns alle. Es gibt stärkere Stürme, heftigere Regenfälle und der Meeresspiegel steigt weiter an. Außerdem leiden Korallen unter der Hitze. Das bringt die sensiblen Ökosysteme unter Wasser massiv in Gefahr. Die Prognosen von Copernicus klingen nicht nach Entspannung. Im Gegenteil, es wird erwartet, dass die Temperaturen eher noch weiter steigen werden. Schuld daran ist das Zusammenspiel aus der allgemeinen Erderwärmung und dem Klimaphänomen El Niño. Es tritt alle paar Jahre auf und verändert die Windströmungen über dem Pazifik. Das treibt die Temperaturen zusätzlich in die Höhe. Weil das Phänomen gerade erst wieder Fahrt aufnimmt, müssen wir uns darauf einstellen, dass in naher Zukunft weitere Rekorde fallen. Die Ozeane sind ein Frühwarnsystem für unser Klima und die aktuellen Signale sind leider alles andere als gut.
3: Und diese Themen habe ich heute Nachmittag auch noch für euch. Im Zusammenhang mit der Fußball-EM vor 2 Jahren haben mehrere Razzien in Deutschland stattgefunden. Es geht unter anderem um den Verdacht, dass ein Mitarbeiter in Gastgeberstätten ohne Genehmigung ein Ticket für ein Spiel angenommen haben soll. In die Ermittlungen sind das Landeskriminalamt NRW und die Staatsanwaltschaft Bochum eingebunden. Der US-Konzern Microsoft will in NRW ein weiteres Rechenzentrum bauen. Zusätzlich zu geplanten Anlagen in Bedburg, Bergheim und Elsdorf soll ein viertes Rechenzentrum in Grevenbruch entstehen. Vom Unternehmen heißt es, Microsoft habe mit der Stadt einen Kaufvertrag für eine dafür vorgesehene Fläche unterzeichnet. Die Deutsche Bahn startet rund 2000 Beschäftigte im Fernverkehr mit Bodycams aus, darunter Zugbegleiter und Mitarbeiter im Bordbistro. Die Nutzung soll aber freiwillig bleiben. Ziel ist es, dass Übergriffe durch Fahrgäste besser dokumentiert werden und damit die Sicherheit erhöht wird. Etwa ein Drittel der 25-Jährigen in Deutschland lebt noch bei den Eltern. Diese Zahl kommt vom Statistischen Bundesamt. In den vergangenen Jahren lag die Zahl deutlich drunter. Söhne leben demnach deutlich länger noch bei den Eltern als Töchter. Bei den Männern sind es 36%, bei den Frauen 23%. In vielen anderen EU-Ländern bleiben junge Menschen allerdings deutlich länger bei den Eltern, beispielsweise in Süd- und Osteuropa. Und das waren die Nachrichten mit José Nachsiandi.
5: Das Antenne Münsterwetter. Der Sommer geht bei uns wunderbar weiter. Angenehm warm, nicht zu heiß. Morgens allerdings gefühlt eher frisch. Heute Nachmittag dann mehr Sonne als Wolken. Morgen dann umgekehrt bei 15 bis 24 Grad in der Spitze. 23 Grad sind jetzt in Plogendorf und im Erfurtviertel. Der Antenne Münster Verkehr. Wir schauen auf die Straßen und sehen, dass es dort gut funktioniert. Gute Fahrt. Die aktuellen Blitzer. Nur bei Antenne Münster. Geblitzt wird an der Straße Rumler in Höhe Berl. Dort ist Tempo 70 erlaubt. Dann steht ein Blitzer im Geistviertel an der Geiststraße Höhe Turmstraße. An der B51 wird geblitzt am Übergang auf die A43, dann in Körde an der Königsberger Straße beim Hohen Heckenweg, am Neutor Steinfurter Straße in Richtung auswärts bei der Kapuzinerstraße steht einer und am Dingbenger Weg in Roxel beim Parkhotel Hohenfeld. Seht ihr noch welche, dann ruft eben noch mal kurz an oder schickt eine WhatsApp-Sprachnachricht dazu bitte. Münster 28 95 40 ist die Nummer. Danke.
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5: Hallo zusammen am Mittwochnachmittag. Und euch sind bestimmt schon wieder die vielen Schilder aufgefallen, die jetzt wieder bei uns in der Stadt hängen. Achtung, Kids unterwegs. Es gibt jetzt die Neuauflage, neue Schilder. Ihr bekommt sie unter anderem hier bei uns. Hört ihr gleich nochmal um 14:15 bei Antenne Münster mit Matze Kaps.

0: mit Taylor Swift. Ganz easy und entspannt geht's hier durch den Mittwochnachmittag bei eurem Stadtsender. Und wir haben jetzt wieder Schilder für euch.
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0: Achtung, Kids unterwegs, steht darauf. Die Schilder gab es ja schon mal vor einem Jahr und sind ganz gut weggegangen. Sie hingen ganz häufig in Wohngebieten, damit dort alle vorsichtiger unterwegs sind. Jetzt gibt es die Schilder wieder. Wir haben uns dafür erneut mit der Polizei Münster zusammengetan. Ihr bekommt die Schilder in den 5 Polizeiwachen in der Stadt und auch hier bei uns in der Redaktion. Und heute Vormittag hat sich Kavita aus Sprakel ein Schild bei uns abgeholt.
2: Es kommt an den Baumschulenweg. Dort wohnen auch in der Nachbarschaft sehr viele Kinder. Das ist ein Schulweg und mir ist aufgefallen, dass die Autos da deutlich zu schnell fahren. Und wahrscheinlich liegt das auch daran, dass gegenüber der Wohnhäuser ein Feld ist und das, glaube ich, sehr animiert, einfach mal ein bisschen mehr Gas zu geben.
0: Jetzt wird Kavita das Schild an ihrem Grundstück am Baumschulenweg aufhängen. Dort gilt Tempo 30, aber es halten sich eben längst nicht alle daran.
2: Es ist nicht super gefährlich, aber ich finde es gefährlich genug, weil die natürlich auch ganz gerne mal mit ihren Rollern da über die Straße fahren oder mit dem Fahrrad.
0: Und auch, um darauf hinzuweisen, dass Kinder am Baumschulenweg auch spielen, sind genau diese Schilder Kids unterwegs gedacht.
2: Ich glaube, dass diese Aktion total super ist. Ich habe das im Radio gehört, dass man sich wieder so ein Schild abholen kann und dachte, jetzt mache ich das auch einfach mal.
0: Gut so, macht das doch einfach auch so wie Kavita, egal aus welchem Stadtviertel ihr kommt oder wo ihr wohnt, kommt gerne vorbei hier bei uns, holt euch euer Achtung Kids unterwegs Schild ab. Das geht eben hier bei uns in der Redaktion am Nevinghof, aber auch in den 5 Polizeiwachen über Münster verteilt. Die Adressen findet ihr online auf unserer Homepage antennemünster.de.

0: All for One sind das bei uns im besten Mix mit I Swear. Die Band ist ja niemals so richtig aus dem Schatten der allmächtigen Take That rausgetreten. Warum? Waren wahrscheinlich einfach nur zu viert und nicht zu fünft, wie damals Take That. Schauen wir auf eine der wohl ältesten Dauerbaustellen bei uns in der Stadt, gefühlt jedenfalls. Dort wurde schon gebaut und geschraubt, als die neuen Erstklässler für das neue Schuljahr noch gar nicht auf der Welt waren. Aber es geht voran an der Bremer Straße zwischen Albersloher Weg und Hauptbahnhof. Die Leitungen und Anschlüsse dort sind geflickt. Am Montag wird dann nach und nach die Straße erneuert. Ist nicht gleich nach einer Woche fertig, sondern erst zu Weihnachten, aber immerhin. Dann gibt es unter anderem breite Gehwege und es werden auch Bäume gepflanzt. Alles dazu, was noch wichtig ist, gibt's gleich in 7 Minuten in den Antenne Münster Nachrichten.
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0: 14.30 Uhr mit Sophie Seemann. Guten Tag. Randale auf der Wolbecker Straße heute Nacht. Mehrere Personen sollen sich zunächst in Dömen gestritten haben. Sie fuhren demnach mit 3 Fahrzeugen nach Münster, bremsten sich dabei gegenseitig aus und kamen im Bereich Wolbecker Straße, Schaumburgstraße und Emsländer Weg zum Stehen. 2 der Autos fuhren frontal ineinander. Eine Person soll mit einer Stange auf die Scheiben des anderen Autos geschlagen haben. Die Person darin verletzte sich leicht. Als die Polizei eintraf, waren die Personen bereits weg. Nur eines der Autos, ein Mercedes, war noch dort. Der Fahrer des VW Polo verursachte bei der Flucht einen weiteren Unfall auf der Warendorfer Straße, Dortmunder Straße. An der Bar am Bremer Platz kam es zu einer weiteren Auseinandersetzung. Die Polizei prüft einen möglichen Zusammenhang. Zeuginnen und Zeugen sollen sich melden. Die Ermittlungen dauern an. Die Arbeiten an den Leitungen unter der Bremer Straße sind fast fertig und am kommenden Montag beginnt die Stadt mit der Erneuerung der Straße zwischen Hansaring und Hamburger Straße. Die Bauarbeiten dauern voraussichtlich ein halbes Jahr und in dieser Zeit bleibt die Einbahnstraße weiter in Richtung Hauptbahnhof bestehen. Nach dem Umbau gibt es dann breitere Gehwege, mehr Platz für Fußgängerinnen und Fußgänger, neue Fahrradstellplätze und 5 neue Bäume. Außerdem wird die Stadt für Radfahrende die Straße für Radfahrende sicherer, die Fahrbahn später neu asphaltiert und die Kreuzung am Hansaring barrierefrei gestaltet. Die Stadt Münster profitiert vom grünen Schuldschein. Er wurde demnach erfolgreich auf dem Kapitalmarkt platziert und 140 Millionen Euro fließen nun in grüne und soziale Projekte. Investiert werden kann zum Beispiel in Wind- und Solaranlagen, Gebäude mit niedrigem Energiebedarf, stromsparende Glasfasernetze und in den öffentlichen Nahverkehr mit Elektrobussen. Soziale Projekte im Bildungsbereich können auch gefördert werden, vor allem für Kinder und Jugendliche. 2022 hat die Stadt Münster erstmals einen grünen Schuldschein platziert. 2024 folgte die Fortsetzung. Mit der Neuauflage 2026 bringe es nun alle 3 Schuldscheine zusammen auf ein Volumen von 450 Millionen Euro. 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
1: Das Antenne Münster Wetter. Der Sommer fühlt sich weiter gut an, ist angenehm warm, nicht zu heiß. Mit ein paar Wolken zwischendurch. Heute Nachmittag mehr Sonne als Wolken. Morgen dann mal andersrum, also mehr Wolken als Sonne. Mit 15 Grad geht es in den Donnerstag, 24 Grad in der Spitze werden es dann. Die haben wir gerade im Kreuzviertel. 23 Grad sind in Hiltrup. Der Antenne Münster Verkehr, so sieht's bei uns auf den Straßen in der Stadt aus. Da gibt es einen längeren Stau auf der Hammerstraße, /Westfalenstraße. Hinter Bergfidel geht der Stau los, führt bis nach Hiltrup hinein und ihr verliert dort stadtauswärts ungefähr 10 Minuten. Dann knubbelt sich's vor dem Hauptbahnhof schon ein bisschen mehr, da braucht ihr ungefähr 5 Minuten länger. Und, nicht ganz so lange dauert's jetzt schon auf der Warendorfer Straße einwärts vor dem Abzweig Handorfer Straße. Die aktuellen Blitzer nur bei Antenne Münster. Geblitzt wird im Geistviertel an der Geiststraße, Höhe Turmstraße, dann in Rumla an der Straße Rumla in Höhe Berl, dort gilt Tempo 70. An der Steinfurter Straße am Neutor auswärts Höhe Kapuzinerstraße wird geblitzt. Und in Ruxel auf dem Dingbänger Weg, kurz vor Ruxel beim Parkhotel Hohenfeld, da steht auch noch einer. Solltet ihr weitere entdecken, dann schnell nochmal her damit. Ruft eben an oder schickt eine WhatsApp-Sprachnachricht dazu. Münster 28 95 40 ist die Nummer. Danke.
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1: Mittwochnachmittag, Halbzeit. Schön, dass ihr dabei seid diese Woche. Am Nachmittag mit Matze Kamps. Ich grüße euch. Hey, ciao.

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1: Ja, ahoi zusammen und willkommen an Bord.
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1: Die MS Wissenschaft ist ab heute wieder mal bei uns in der Stadt, hat im Hafen festgemacht. Das Binnenschiff ist ein alter Frachter, der im Sommer immer mit wechselnden Ausstellungen in Deutschland unterwegs ist. In diesem Jahr geht es auf der MS Wissenschaft um die Medizin der Zukunft. Und die Ausstellung ist gemacht für Erwachsene und Kinder ab 12. Das Coole an den Dingern auf der MS Wissenschaft ist ja immer, da könnt ihr nicht nur gucken und was lernen, sondern auch anfassen und richtig viel selber ausprobieren. Zum Beispiel einfach mal euren eigenen Herzschlag mit einer Kamera messen oder Medikamente an einem künstlichen Organ ausprobieren. Bis Sonntag liegt die MS Wissenschaft im Stadthafen bei uns in Münster. Alle Infos, die Öffnungszeiten gibt's online auf unserer Homepage antennemünster.de.
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0: Wildfire ist das von Gentleman und Michael Patrick Kelly. Und die beiden, das sind auch schon so zwei Knuddeltypen, super sympathische Künstler. Ebenso wie Joris. Und auch Joris macht richtig schöne Songs.
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0: Ja, den kennt ihr auch. Und wir haben zuletzt auch mal wieder mit Joris gequatscht. Und bei ihm, ja, da sind im Augenblick Sommergefühle ausgebrochen und fast schon am Überquellen.
2: Ey, mir geht's ehrlich gesagt richtig gut. Ich habe ja 10 Jahre mein erstes Album gefeiert. Und irgendwie, besser hätte man es sich nicht ausdenken können, im März ging es auf einmal los, dass auf TikTok mein Song Sommerregen, der 10 Jahre alt ist, komplett durch die Decke gegangen ist. Ich habe das nicht mal mitbekommen. Völlig absurd. Und jetzt stehe ich da, die Konzerte sind alle voll und die Leute gehen völlig ab und das ist irgendwie so unverhofft und das ist richtig, richtig schön.
0: Ja, greifen wir doch jetzt einfach mal ein bisschen ganz tief in die Spruchkiste. Unverhofft kommt oft. Eigentlich hatte Joris aber was anderes zu feiern, nämlich den Release seiner neuen Single Sternenstaub. Das ist quasi eine Ode an gesellige Sommernächte.
2: Ich liebe das wirklich im Sommer, weil so all das, was in letzter Zeit sich irgendwie mal so merkwürdig fremd angefühlt hat, ist im Sommer einfach irgendwie anders. Und ich glaube, das ist diese Zeit, über die ich auch singe. So, die haben die Lichter der Stadt nur für uns angemacht. Du gehst abends raus und bist mit wildfremden Menschen unterwegs und es fühlt sich irgendwie richtig an.
0: Ja, herrlich. Können wir alle gut gebrauchen, ne? Dieses Lebensgefühl. Deswegen hören wir jetzt einfach mal rein.
2: Leute, jetzt ist der Zeitpunkt gekommen. Macht das Radio laut. Hier ist Joris mit Sternenstaub.

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5: Mit José Nachsiandi, guten Tag. Microsoft scheint sich bei uns in NRW ziemlich wohl zu fühlen. Im Rheinischen Revier will der US-Konzern ein viertes großes Rechenzentrum bauen. Nachdem schon Standorte in Bedburg, Bergheim und Elsdorf geplant sind, soll jetzt Grevenbruch dazukommen. Damit entwickelt sich die Region zum Technologie-Hotspot. Thorsten Adolfs aus dem News-Team, wie weit sind denn die Pläne für Grevenbruch schon?
6: Laut der dpa hat das Unternehmen dort einen Kaufvertrag unterschrieben. Was noch fehlt, ist die Baugenehmigung. Wenn alles glatt läuft, könnten die Rechenzentren in 5 oder 6 Jahren den Betrieb aufnehmen. Microsoft reagiert damit auf den riesigen Bedarf an Rechenleistung für künstliche Intelligenz, der aktuell extrem durch die Decke geht. Für die Region ist das ein dickes Ausrufezeichen, dass der Wandel vom Kohlerevier hin zum digitalen Powerhouse funktioniert.
5: Was bringen uns diese Investitionen und wie profitieren die Menschen davon?
6: Das Thema Jobs ist hier das absolut wichtigste Stichwort. Microsoft sorgt für einen echten Impuls auf dem Arbeitsmarkt. Wenn wir uns die bisherigen Standorte anschauen, dann entstehen dort nicht nur hunderte direkte Arbeitsplätze für den Betrieb, sondern es siedeln sich auch unzählige andere Firmen rundherum an. Der Bürgermeister von Grevenbruch-Krützen freut sich riesig darüber, weil genau das die Zukunftsperspektiven sind, die das Revier braucht. Es sind also Investitionen, von denen am Ende die ganze Region profitieren kann.
5: Danke, Thorsten. Und diese Themen sind heute Nachmittag auch noch wichtig. Die Spitzen von Union und SPD kommen gleich zu den vielleicht entscheidenden Beratungen über ein Reformpaket zusammen. Dabei soll es unter anderem um Steuerentlastungen für kleine und mittlere Einkommen gehen. Auch über die Rente, Gesundheit und Pflege soll gesprochen werden. Russland hat einseitig 7 Grenzübergänge im Bahnverkehr mit Finnland, Estland und Lettland geschlossen. Die Anweisung der russischen Regierung gilt vorübergehend. Zur Dauer wurden keine Angaben gemacht. Auch ein Grund wurde nicht genannt. Seit heute kostet der Eintritt in den Kölner Dom zum ersten Mal 12 Euro. Damit sollen die gestiegenen Kosten gedeckt werden. Der Preis gilt an den meisten Tagen und für die meisten Besucher. Es gibt aber auch Ausnahmen. Für Gottesdienstbesucher soll der Eintritt kostenfrei bleiben. An den Tankstellen ist es so gekommen, wie befürchtet. Die Spritpreise sind mit Auslaufen des Tankrabatts heute massiv angestiegen. Schon gestern, als der Tankrabatt noch galt, haben die Tankstellen die Preise laut ADAC stark angehoben. Anschließend sanken die Preise nur leicht, um dann heute Mittag wieder stark anzusteigen. Der Preissprung heute lag bei über 18 Cent für Benzin und über 20 Cent für Diesel. Aktuell kosten beide Kraftstoffsorten im bundesweiten Schnitt deutlich über 2 Euro pro Liter. Und das waren die Nachrichten mit José Nachsiandi.
7: Welche Überraschung bei den Spritpreisen. Schauen wir aufs Antenne Münster Wetter. Das ist längst nicht so überraschend, sondern ziemlich stabil, schön sommerlich. Angenehm warm, aber nicht zu heiß. Morgens ein bisschen frischer in den Tag. Herrlich. Heute Nachmittag erleben wir dann mehr Sonne als Wolken. So richtig heiß wird es damit aber auch nicht, aber für schön warme Temperaturen reicht's. Morgen wird es dann umgekehrt, also wir erleben mehr Wolken als Sonnenschein und merken es draußen bei 15 bis maximal 24 Grad. Die haben wir jetzt im Zentrum Nord, 23 Grad sind im Südviertel. Der Antenne Münster Verkehr. Da rollt es in Münster an den meisten Stellen soweit ganz gut. Ein bisschen staut es sich aber doch schon bei uns auf dem Stadtgebiet. Da ist einmal die Umgehungsstraße in Richtung Autobahn hinter der Hammerstraße und dann Hammerstraße/Westfalenstraße kurz vor Hiltrup. Da stockt es auch nochmal, da seid ihr 5 Minuten länger unterwegs. Und 3 Minuten etwa dauert es im Augenblick auf dem Schifffahrter Damm stadtauswärts ab der Brücke über den Dortmund-Ems-Kanal bei der Schleuse. Die aktuellen Blitzer. Nur bei Antenne Münster. Geblitzt wird an der Geiststraße im Geistviertel in Höhe Turmstraße. Dann an der Straße Rummler in Höhe Berl. Dort gilt Tempo 70. An der Steinfurter Straße auswärts, beim Neutor wird geblitzt in Höhe Kapuzinerstraße und am Dingbenger Weg kurz vor Ruxel beim Parkhotel Hohenfeld steht auch noch einer. Und wenn ihr noch welche seht, dann informiert uns eben kurz drüber, ruft uns an oder schickt eine WhatsApp-Sprachnachricht. Münster 28 95 40 ist die Nummer. Danke.
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7: Mittwochnachmittag, Antenne Münster hier. Schön, dass ihr dabei seid. Ich bin Matze Kamps.

Antenne Münster spielt Pink und Runaway. Ihr hört euren Stadtsender am Mittwochnachmittag. Und ich frage mich schon, wann schläft diese Frau eigentlich? Katy Perry kommt gerade erst von einer Tour zurück, reißt 91 Konzerte ab und meldet sich dann mal direkt mit neuer Musik. Watch It Burn heißt die neue Single. Und wenn ich den Song mit einem Wort beschreiben müsste, dann passt, finde ich, Nostalgie am besten. Der Sound erinnert nämlich total an Katy Perrys legendäre Hits aus den 10ern.

0: Kennt ihr natürlich alle bei uns aus dem besten Mix. Ja, und an dem Song gibt's noch was Besonderes. Das ist nämlich eine Twin-Single. Das heißt, er knüpft thematisch an die letzte Single Band-Aids an. Dort ging es ja noch um den Herzschmerz einer zerbrechenden Beziehung. In Watch It Burn hat sich Katy Perry davon gelöst und sich stattdessen für die Liebe am Leben und an sich selbst entschieden.
1: I wrote two songs, Band-Aids and Watch It Burn. And I was terrified of putting Watch It Burn out. I was a little scared of putting Band-Aids out because they're so honest and they really tell a lot about my story. And I was like, I'm never putting this out. And cut to now, I'm putting it out.
0: Ja, zwei Songs hat sie also nur geschrieben, Band-Aids und Watch It Burn. Und sie dachte, sie würde die Songs niemals veröffentlichen, weil sie ja so viel von ihr preisgeben. Tja, hat sie falsch gedacht. Umso besser für die Fans, dass sie doch noch beide Songs rausgebracht hat. Und den neuen, den gibt's jetzt. Watch It Burn von Katy Perry. Neu bei uns im besten Mix.

0: Hallo zum Nachmittag hier bei Antenne Münster, eurem Stadtsender. Also wenn ihr an Randale-Hotspots in unserer Stadt denkt, fällt euch da die Wolbecker Straße ein? Nicht sofort. Oder in Höhe Schaumburgstraße, kurz vor der Eisenbahnbrücke am Servaziplatz, sind aber heute Nacht ein paar Leute so richtig heftig aneinander geraten. Dabei gingen unter anderem auch Autos zu Bruch. Was da genau los war auf der Wolbecker Straße und was noch wichtig ist, gibt's gleich in 7 Minuten in den Antenne Münster Nachrichten um 3:30.
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1: Um 15.30 Uhr mit Sophie Seemann. Guten Tag. Randale auf der Wolbecker Straße heute Nacht. Mehrere Personen sollen sich zunächst in Dülm gestritten haben. Sie fuhren demnach mit 3 Fahrzeugen nach Münster von dort aus, bremsten sich gegenseitig aus und kamen im Bereich Wolbecker Straße, Schaumburgstraße und Emsländer Weg zu.
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1: Um 15.30 Uhr mit Sophie Seemann. Guten Tag. Randale auf der Wolbecker Straße heute Nacht. Mehrere Personen sollen sich zunächst in Dülm gestritten haben. Sie fuhren demnach mit 3 Fahrzeugen nach Münster von dort aus, bremsten sich

0: Person darin verletzte sich leicht. Als die Polizei eintraf, waren die Personen bereits weg. Nur eines der Autos, ein Mercedes, war noch vor Ort. Der Fahrer des VW Polo soll auf der Flucht einen weiteren Unfall auf der Warendorfer Straße, Dortmunder Straße, verursacht haben. An der Bar am Bremer Platz kam es dann zu einer weiteren Auseinandersetzung. Die Polizei, die prüft nun einen möglichen Zusammenhang. Zeuginnen und Zeugen sollen sich melden. Die Ermittlungen dauern an. Die Arbeiten an den Leitungen unter der Bremer Straße sind fast fertig und am kommenden Montag beginnt die Stadt Münster mit der Erneuerung der Straße zwischen Hansaring und Hamburger Straße. Die Bauarbeiten dauern voraussichtlich etwa 6 Monate und in dieser Zeit bleibt die Hermannstraße weiter in Richtung Hauptbahnhof bestehen. Nach dem Umbau gibt es breitere Wege und auch mehr Platz für Fußgängerinnen und Fußgänger, neue Fahrradstellplätze und 5 neue Bäume. Außerdem wird die Straße für Radfahrende sicherer. Die Fahrbahn später asphaltiert und die Kreuzung am Hansaring barrierefreier gestaltet. Die Stadt Münster profitiert vom grünen Schuldschein. Er wurde demnach erfolgreich auf dem Kapitalmarkt platziert und 140 Millionen Euro fließen nun in grüne soziale Projekte. Investiert werden kann zum Beispiel in Wind- und Solaranlagen, Gebäude mit niedrigem Energiebedarf, stromsparende Glasfasernetze und in den öffentlichen Nahverkehr mit Elektrobussen. Soziale Projekte im Bildungsbereich können auch gefördert werden, vor allem für Kinder und Jugendliche. 2022 hat die Stadt Münster erstmals einen grünen Schuldschein platziert. 2024 folgte die Fortsetzung und mit der Neuauflage dieses Jahr bringen es nun alle 3 Schuldscheine zusammen auf ein Volumen von 450 Millionen Euro. 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
1: Das Antenne Münster-Wetter. Der Sommer kann sich sehen lassen, ist angenehm warm. Morgens geht's gefühlt frisch in den Tag und am Nachmittag ist es dann richtig super nett. Heute mit mehr Sonne als Wolken und 24 Grad aktuell in Rumphorst und in Mecklenburg. Der Antenne Münster Verkehr. Schauen wir zuerst auf unsere Stadt. Da ist nämlich jetzt im Berufsverkehr schon einiges los. Zum Beispiel braucht ihr im Augenblick 5 Minuten länger auf der Westfalenstraße in Hinterbergfidel in Richtung Hiltrup. Mit 5 Minuten seid ihr dort dabei, dann auf der Umgehungsstraße in Richtung Autobahn hinter der Hammerstraße und auf der Weseler Straße stadtauswärts hinter dem Inselbogen ebenfalls 5 Minuten. Ein bisschen mehr los ist auch schon auf der Straße Wilkinghege in Richtung Steinfurter Straße, da braucht ihr 5 Minuten. Es knubbelt sich auch auf dem Friesenring vor der Grevener Straße und dann im weiteren Verlauf auf dem Yorkring vor der Steinfurter Straße. 5 Minuten in etwa braucht ihr auch länger auf dem Schifffahrterdamm stadtauswärts. Wegen der Baustelle unter anderem und auch wegen der Vollsperrung dort. Es geht los an der Brücke über den Dortmund-Ems-Kanal bei der Schleuse und dann bis etwa zur Königsberger Straße. Wie gesagt, 3 bis 4 Minuten extra. 5 Minuten sind es auf der Mondstraße in Richtung Wolbecker Straße und dann auf der Wolbecker Straße stadteinwärts vor der Umgehungsstraße. Und wenn der Berufsverkehr nachher ein bisschen heftiger wird, behandelt für den Hinterkopf, dass voraussichtlich noch bis 17 Uhr die A43 in Richtung Ruhrgebiet zwischen Dülmen und Lavesum gesperrt sein wird. Vorher schon hinter Nottuln beginnt ein Stau, der ungefähr 10 Minuten euch kostet. Dann wird der Verkehr dort abgeleitet. Wenn ihr also jetzt schon drüber nachdenkt oder dahin nachher da durch müsst, dann könnt ihr vielleicht jetzt schon mal eine andere Route planen. Die aktuellen Blitzer nur bei Antenne Münster. Geblitzt wird im Geistviertel an der Geiststraße Höhe Turmstraße, an der Straße Rummler in Höhe Berl, dort gilt Tempo 70. Dann am Dingbängerweg kurz vor Roxel beim Parkhotel Hohenfeld und an der Steinfurter Straße auswärts Höhe Kapuzinerstraße steht auch einer. Und wenn ihr noch welche sehen solltet, bitte eben nochmal drüber informieren oder schickt uns eine WhatsApp-Sprachnachricht dazu. Münster 28 95 40. Danke.
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1: Am Mittwochnachmittag. Marze Kamps bin ich. Hallo zusammen.

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0: Die Kings of Leon und Use Somebody. Und irgendwie, wenn wir das spielen im besten Mix, ist hinterher der Kopf immer ziemlich frei, finde ich. Also war es nun Shakespeare oder war es Rod Stewart mit seiner Reibeisenstimme, der sagte, Blondes have more fun, also Blonde haben mehr Spaß? Ich weiß es nicht mehr so genau, ist auch egal. Jetzt ist es jedenfalls Jan.
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2: Wir müssen uns mit allen kleinen Speckröllchen doch einfach nur selbst gefallen. Das ist Body Positivity. Und wenn wir clever sind, dann können wir da auch einfach stolz drauf sein. Manche Männer neigen ja dazu, ihrer sehr hübschen Partnerin zu sagen,
3: nee, Schatz, du bist nicht dumm. Du bist sogar sehr hübsch.
2: Eigentlich sagt ja die Haarfarbe so gar nichts über den IQ aus.
3: Ja, die ist blond und sehr hübsch, hat aber auch Abi.
2: Wir sollten die Blondinenwitze ja nicht wegwerfen, aber wir könnten sie ja einfach mal anwenden auf Männer mit braunen Haaren.
4: Ja, pass auf. Was macht ein Braunhaariger, wenn er zu viel Wasser gekocht hat? Einfrieren. Heißes Wasser kann man ja immer gebrauchen.
2: Oder wir sagen sogar, blond sein heißt schlau sein.
4: Und wie nennt man einen blond gefärbten Braunhaarigen? Ja, künstliche Intelligenz.
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0: Mit Antenne Münster geht's weiter durch diesen herrlichen Sommernachmittag an diesem Mittwoch. Schön, dass ihr dabei seid. Und dieser Sommer ist ja tatsächlich echt ein bunter Teller. Prognosen dafür, die haben sich zuletzt mehrmals am Tag geändert. Und mal wurde Regen vorausgesagt, dann wieder nicht, dann ein bisschen später, dann wieder nicht. Schauen wir mal, wie es aktuell aussieht. Und da ist es sonnig, 24 Grad und trocken mit ein paar Wolken. Und so soll es auch weitergehen. 25 Grad werden es heute noch, morgen nicht ganz, denn morgen sieht es mit Sonne und Wolken genau andersrum an. Es gibt nämlich nur morgens mehr Sonne, danach ist es dann am Nachmittag wolkig, aber weiter trocken. Übermorgen auch, aber den ganzen Tag über ziehen bei 22 Grad höchstens ziemlich viele Wolken bei uns durch. Das Wochenende selbst sieht zunächst auch ziemlich hübsch aus, samstags sonnig. Erst frisch, 12 Grad, das ist wirklich frisch morgens, wenn ihr auf den Markt geht, später aber schöne 25 Grad. Am Sonntag dann viele Wolken, nett warm, nicht ganz 25, aber kann sich auf jeden Fall auch sehen lassen für einen Juni.
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1: Mit José Nachsiandi. Guten Tag.
2: Die Bundeswehr wächst. Wir beschaffen deutlich mehr Material und wir bauen schneller und mehr Infrastruktur. Und doch bleibt viel zu tun.
1: Bundesverteidigungsminister Pistorius vorhin in Berlin. Die Bundesregierung arbeitet weiter daran, die Bundeswehr deutlich schlagkräftiger zu machen. Das Bundeskabinett hat heute grünes Licht gegeben, um auch die Reservisten besser aufzustellen. Sie sollen zum Beispiel dazu verpflichtet werden können, an Wehrübungen teilzunehmen. Auch der Bau wichtiger Militäreinrichtungen soll massiv beschleunigt werden. Thorsten Adolfs mit einem Überblick.
3: Die Bundesregierung will die Reserve bis zum Jahr 2033 auf 200.000 Köpfe aufstocken, zusätzlich zu den regulären Soldaten. Verteidigungsminister Pistorius plant dafür einen entscheidenden Umbruch. Die bisherige Pflicht, dass Arbeitgeber dem Dienst ausdrücklich zustimmen müssen, fällt weg. Wer früher gedient hat, soll künftig je nach Dienstzeit jährlich zwischen 3 und 12 Wochen verpflichtet werden können. In Krisenzeiten, zum Beispiel bei hybriden Bedrohungen, soll dieser Dienst sogar unbefristet möglich sein. Pistorius sagt, mit der Neuregelung werde die Truppe endlich auf den Ernstfall ausgerichtet. Auch beim Bau von Kasernen oder Depots drückt die Regierung ordentlich aufs Tempo. Mit einem neuen Gesetz werden 10 verschiedene Vorschriften zusammengefasst und entrümpelt, damit Unterkünfte, Munitionslager oder Logistikzentren für neue Waffen deutlich schneller fertig werden. Das Ziel ist klar, die Bundeswehr soll nicht mehr durch bürokratische Hürden ausgebremst werden, wenn es um den Ausbau der militärischen Infrastruktur geht.
1: Und das hier ist heute sonst noch los. Im Zusammenhang mit der Fußball-EM vor 2 Jahren haben mehrere Razzien in Deutschland stattgefunden. Es geht unter anderem um den Verdacht, dass ein Mitarbeiter in Gastgeberstätten ohne Genehmigung ein Ticket für ein Spiel angenommen haben soll. In die Ermittlungen sind das Landeskriminalamt NRW und die Staatsanwaltschaft Bochum eingebunden. Der US-Konzern Microsoft will in NRW ein weiteres Rechenzentrum bauen. Zusätzlich zu den geplanten Anlagen in Bedburg, Bergheim und Elsdorf soll ein viertes Rechenzentrum in Grevenbruch entstehen. Vom Unternehmen heißt es, Microsoft habe mit der Stadt einen Kaufvertrag für eine dafür vorgesehene Fläche unterzeichnet. Die Weltmeere sind momentan so warm wie sonst nie in dieser Jahreszeit. Experten des EU-Programms Copernicus haben eine Oberflächentemperatur von fast 21 Grad gemessen. Sie führen das unter anderem auf den Klimawandel zurück. In NRW gibt es einen deutlichen Geburtenrückgang. Frauen in NRW haben im vergangenen Jahr im Schnitt so wenige Kinder auf die Welt gebracht wie schon lange nicht mehr. Im Schnitt waren es 1,34 Kinder pro Frau. Das letzte Mal gab es eine so niedrige Zahl vor 30 Jahren. Schaut man sich die Zahlen genauer an, schwanken sie innerhalb NRWs. Am meisten Kinder pro Frau werden in Gelsenkirchen geboren, am wenigsten in Düsseldorf. Und das waren die Nachrichten mit José Nachsiandi.
4: Das Antenne Münsterwetter, ja, viel blauer Himmel, ein paar Wolken ziehen heute durch, dabei angenehme Temperaturen. So kann das gerne weitergehen, tut's auch. Allerdings kommen morgen mehr Wolken als Sonne bei uns zusammen. Und das reicht dann für Temperaturen so um 15 Grad zum Aufstehen. 24 Grad sind dann am Nachmittag. Und das ist dann aktuell auch die Temperatur in der Asiestadt und in Handorf. Der Antenne Münster Verkehr. Im Berufsverkehr ist da jetzt einiges los bei uns in der Stadt. Zum Beispiel auf der Hammerstraße und der Westfalenstraße, stadtauswärts, also Richtung Hiltrup. Da braucht ihr 5 Minuten länger. Das gilt auch für die Umgehungsstraße in Richtung Autobahn hinter der Hammerstraße. Dann knubbelt es sich natürlich von dem Bahnhof Richtung Servaziplatz mit 5 Minuten dabei. Die Wollbecker Straße, da stockt es rund um die Kreuzung Ring, beide Richtungen dort und dann stadtauswärts hinter der Kanalbrücke. Es ist mehr los rund um die Kreuzung Warendorfer Straße-Ring, vor allem auf dem Ring. Dann auf der Kanalstraße stadteinwärts vor dem Ring braucht ihr 5 Minuten länger. Auf der Warendorfer Straße stadtauswärts hinter der Umgehungsstraße auch. Dann stockt es rund um die Kreuzung Friesenring und Grävener Straße. Vor allem dort die Grävener Straße ist damit bei, stadteinwärts jetzt gerade. Und dann auf dem Yorkring in Richtung Steinfurter Straße vor der Steinfurter Straße geht es auch nur sehr langsam voran. Steinfurter Straße auswärts vor dem Abzweig Wilkinghege braucht ihr 3 Minuten länger. Auf der Straße Wilkinghege in Richtung Steinfurter Straße dann 7 bis 8 Minuten on top. Und in Kinderhaus ortseinwärts, das ist die Königsberger Straße, das geht kurz los hinter dem Bahnübergang am Holtmannsweg. Da braucht ihr 3 bis 4 Minuten wegen der Bauarbeiten dort. Und für den Hinterkopf, wenn ihr unterwegs seid in Richtung Ruhrgebiet, da ist die A43 zwischen Dülmen und Lavesum noch gesperrt nach einem Unfall, noch bis etwa 17 Uhr. Hinter Dülmen Nord geht es schon nicht mehr weiter. Ihr werdet dort umgeleitet. Rechnet damit, dass es ein bisschen länger dauert oder plant vielleicht jetzt schon eine andere Route ein. Die aktuellen Blitzer nur bei Antenne Münster. Geblitzt wird an der Straße Rumler in Höhe Berl, dort gilt Tempo 70. Dann in Nienberge am Rüschhausweg bei der Autobahnbrücke nähe Haus Hüerländer. Es wird geblitzt am Dingbenger Weg kurz vor Hoxel beim Parkhotel Hohenfeld und an der Steinfurter Straße auswärts bei der Kapuzinerstraße steht auch noch einer. Wenn ihr noch welche seht, dann bitte eben nochmal anrufen oder eine WhatsApp schicken. Münster 28 95 40 ist die Nummer. Danke.
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4: Am Mittwochnachmittag. Wir freuen uns über die Halbzeit für diese Woche. Antenne Münster hier mit Marze Kamps. Ich grüße euch.

0: einer dieser Madonna-Titel aus den späten 80er Jahren, die gefühlt ewig so weitergehen könnten, aber die jetzt schon 5 Minuten 30 uns mitgerissen haben. Und ich liebe es einfach. Like a Prayer von Madonna bei uns im besten Mix. 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

0: Antenne Münster am Mittwochnachmittag. Hallo zusammen. Ja, was war gestern Abend oder heute Nacht los auf der Wolbecker Straße in Münster, dort beim Parkhaus? Da sind ein paar Leute so richtig heftig aneinander geraten, haben sich geprügelt. Unter anderem wurden auch ein paar Autos demoliert. Die ganze Geschichte und was noch wichtig ist, gibt's gleich in den Antenne Münster Nachrichten um 16:30.
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1: Um 16.30 Uhr mit Sophie Seemann, guten Tag. Die Arbeiten der Stadtnetze unter der Bremer Straße sind abgeschlossen. In der kommenden Woche beginnt die Stadt mit der Erneuerung der Straße zwischen Hansaring und Hamburger Straße. Die Bauarbeiten starten dann am Montag und dauern voraussichtlich ein halbes Jahr. In dieser Zeit bleibt die Einbahnstraße in Richtung Hauptbahnhof bestehen. Die Infos hat Antenne Münster-Reporter Michael Wessels.
2: Für Fußgänger entstehen neue, etwa 3 Meter breite Gehwege. Der Radverkehr wird künftig auf der Fahrbahn geführt und bekommt an der Kreuzung Hansaring auf beiden Seiten eigene Schutzstreifen. Außerdem wird die Fahrbahn neu asphaltiert, weil sie schon vorher in keinem guten Zustand war. Nach dem Umbau gibt es 9 Parkbuchten mit Platz für 24 Autos, also 10 Stellplätze weniger als bisher. Dafür entstehen neue Abstellmöglichkeiten für 74 Fahrräder und 5 neue Standorte für Bäume. Zusätzlich werden die breite Gehwege. Der Radverkehr wird künftig auf der Fahrbahn geführt und bekommt an der Kreuzung Hansaring auf beiden Seiten eigene Schutzstreifen. Außerdem wird die Fahrbahn neu asphaltiert, weil sie schon vorher in keinem guten Zustand war. Nach dem Umbau gibt es 9 Parkbuchten mit Platz für 24 Autos, also 10 Stellplätze weniger als bisher. Dafür entstehen neue Abstellmöglichkeiten für

0: Straße sehr laut gewesen. Mehrere Personen sollen sich zunächst in Dülmen gestritten haben. Sie fuhren demnach mit 3 Fahrzeugen nach Münster, bremsten sich gegenseitig aus und kamen im Bereich Wolbecker Straße, Schaumburgstraße und Emsländer Weg zum Stehen. 2 der Autos fuhren frontal ineinander. Eine Person soll mit einer Stange dann auf die Scheibe des anderen Autos geschlagen haben. Die Person darin verletzte sich leicht. Als die Polizei eintraf, waren die Personen bereits weg. Der Fahrer des VW Polo soll auf der Flucht einen weiteren Unfall auf der Warendorfer Straße, Dortmunder Straße verursacht haben. Und an der Bar am Bremer Platz kam es zu einer weiteren Auseinandersetzung. Die Polizei prüft momentan einen möglichen Zusammenhang. Zeuginnen und Zeugen sollen sich melden, die Ermittlungen dauern an. Vor der Ratssitzung, die gerade hier in Münster läuft, hat Greenpeace vor dem historischen Rathaus auf sich aufmerksam gemacht. Mit einer selbstgebauten Gasheizung mit rauchender Pipeline als symbolische Gaskostenfalle. Außerdem wurde symbolisch Kunstgeld von Mieterinnen und Mietern verbrannt. Die Aktion der Aktivistinnen und Aktivisten richtet sich an die geplante Novelle des Gebäudeenergiegesetzes, die das Risiko mit sich bringe, hohe Kosten zu verursachen. Das Bundeswirtschaftsministerium hat einen Referententwurf zur Novellierung des Gebäudeenergiegesetzes vorgelegt, das am 13. Mai von der Bundesregierung verabschiedet wurde. Eine Änderung ist das Streichen der bisherigen Regelung, dass neue Heizungen ab Juli 2026 mit mindestens 65% erneuerbarer Energie betrieben werden müssen. Die Stadt Münster profitiert vom grünen Schuldschein. Er wurde demnach erfolgreich auf dem Kapitalmarkt platziert und 140 Millionen Euro fließen nun in grüne und soziale Projekte. 2022 hat die Stadt erstmals einen grünen Schuldschein platziert. 2024 folgte dann die Fortsetzung und mit der Neuauflage dieses Jahr bringen es nun alle 3 Schuldscheine zusammen auf ein Volumen von 450 Millionen Euro. 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
1: Das Antenne Münster Wetter kann sich heute Nachmittag fein sehen lassen. Angenehm warm ist es, nicht zu heiß, nicht zu kalt, nicht zu sonnig, nicht zu windig, auch nicht zu nass, einfach ganz prima. Morgen sieht das dann genau umgekehrt aus, was das Verhältnis Sonne und Wolken angeht. Es geht erst noch einigermaßen freundlich in den Tag und ab Mittag haben wir dann spätestens mehr Wolken am Himmel. Es bleibt aber weiter trocken bei maximal 24 Grad. Die haben wir aktuell im Geistviertel, 24 Grad auch in Uppenberg. Der Antenne Münster Verkehr, ist einiges los bei uns im Berufsverkehr. Wir fangen wieder auf der südlichen Hälfte der Stadt an. Und zwar auf der Hammerstraße stadtauswärts bis nach Hiltrup hinein. Braucht ihr etwa 10 Minuten länger. 10 Minuten sind es auch. Ungefähr auf der Mondstraße in Richtung Wolbecker Straße, vor der Wolbecker Straße. In Gremmendorf ist der Albersloher Weg in Höhe Kaserne stadtauswärts ziemlich voll. Mit 5 Minuten seid ihr dabei. Auf der Umgehungsstraße in Richtung Autobahn hinter der Kanalbrücke braucht es auch 5 Minuten länger. Und dann auf der Weseler Straße auswärts in Mecklenberg hinter der Spinne ebenfalls 5 Minuten. Die Hammerstraße stadteinwärts geht einigermaßen zügig an der Baustelle von dem Preußenstadion vorbei. Aber dann kommt immer mehr Stop and Go. Bis ungefähr zum Kreisel. Und um den Kreisel selber ist dann die auswärtige Richtung das Problemkind für die Hammerstraße. Da dauert es nämlich auch 3 bis 4 Minuten länger. Der Yorkring, beide Richtungen dicht zwischen Steinfurter Straße und Grevener Straße. Steinfurter Straße auswärts stockt es einmal vor dem Abzweig Wilkinghege und dann nochmal auf dem Abzweig Steinfurter Straße in Richtung Nienberge. Und in Nienberge hinter der Autobahnbrücke, da stockt es dann auch nochmal. Ist also auch ein bisschen happig dort. Die Straße Wilkinghege Richtung Steinfurter Straße natürlich wie immer um diese Zeit auch sehr voll mit mindestens 5 Minuten extra. Kanalstraße stadteinwärts vor dem Ring mit 4 bis 5 Minuten. Und die Warendorfer Straße auswärts hinter der Umgehungsstraße bis kurz vor die Verse dauert es 5 Minuten länger und stadteinwärts am Abzweig Warendorfer Straße auch noch. Und noch etwa eine halbe Stunde ist die A43 in Richtung Recklinghausen zwischen Dülmen und Lavesum gesperrt. Ab Dülmen Nord werdet ihr umgeleitet. Rechnet dort also auch damit, dass es, wenn ihr in Richtung Ruhrgebiet unterwegs sein müsst, ein klein wenig länger dauert. Die aktuellen Blitzer. Nur bei Antenne Münster geblitzt wird in den Rieselfeldern, an der Körheide beim Heidehof, an der Loddenheide bei Krimphofe, am Rüschhausweg bei der Autobahnbrücke, an der Straße Rumler in Höhe Berl, dort gilt Tempo 70, an der Steinfurter Straße, Auswärtshöhe Kapuzinerstraße und am Dingbenger Weg, kurz vor Ruxel, beim Parkhotel Hohenfeld. Und wenn

0: noch welche seht, dann sagt eben kurz Bescheid. Ruft an oder schickt WhatsApp-Sprachnachrichten. Münster 28 95 40 ist die Nummer. Danke.
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0: Ja, hallo zusammen an diesem ganz wunderbaren, herrlichen Mittwochnachmittag. Und es klingt ein bisschen wie ein Kinotraum. Ein witziger Film mit Christoph Waltz, mit den Kaulitz-Brüdern und ja, mit den Minions. Und dieser Traum wird heute wahr. Minions und Monsters heißt die neue Episode um die kleinen gelben Burschen, ach, die man ja irgendwie ins Herz schließen muss. Und das klappt auch mit der neuen Episode. Hört ihr gleich, 16:45 hier bei Antenne Münster mit Matze Gams.

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0: Mittwochnachmittag, ihr hört Antenne Münster, schön, dass ihr dabei seid. Und das sind natürlich Kiss und I Was Made for Loving You. Und diese Rockband, die hat nicht nur die wirklichen Verkleidungen in die Rockmusik gebracht, sondern auch noch ein kleines bisschen Disco-Feeling. Und ich muss einfach sagen, diese Herrschaften, ich liebe sie einfach.
1: Gibt es einen Namen, um euch alle anzusprechen?
0: Minions! Ja, die Minions, natürlich unverkennbar mit diesem Kauderwelsch. Die Minions sind wieder im Kino, die liebenswerten kleinen knubbeligen Gärchen, die irgendwie immer aussehen wie sprechende Überraschungseier in einer blauen Latzhose. Ich find's klasse. Und der Film ist auch klasse, oder, Jörg Albrecht?
2: Ja, 7. Auftritt der Chaos-Truppe im mittlerweile 3. eigenen Film mit dem Titel Minions and Monsters. Und die Fenster-Minions, die scheinen ganz heiß darauf zu sein. Denn, und das gab's noch nie, allein mit den Previews am Wochenende und 150.000 verkauften Tickets haben die Minions die Nummer 1 der deutschen Kinocharts erobert.
0: Wunderbar, wunderbar. Ja, Moment mal gerade ganz kurz. Wunderbar hörte ich da gerade eben. Und höre ich da richtig? Spielt im neuen Minions-Film Christoph Waltz mit?
2: Deine Lauscher funktionieren. Christoph Waltz spielt einen Regisseur, der im Hollywood der 1920er Jahre auf die Minions trifft und mit ihnen Großes vorhat.
3: Also, Minions, mein Name ist Max. Ich möchte mit euch arbeiten. Wir sollten Filme drehen.
2: Filme? Nicht irgendein Film, sondern natürlich ein Horrorstreifen. Klar, dass der Plan nicht so aufgeht, wie sich Max das gedacht hat. Was aber komplett aufgeht, das ist dieser Film, der vollgestopft ist mit Filmzitaten der frühen Hollywood-Ära. Und so haben die Erwachsenen diesmal mindestens genauso viel Spaß an den Minions wie die Kids. Ich würde mich sogar dazu hinreißen lassen, dass Minions and Monsters der bislang beste Film der Reihe ist.
0: Oh, da lehnt sich aber jemand weit aus dem Fenster, denn die anderen waren schon ziemlich klasse. Und übrigens, Fun Fact, neben Max gibt es noch zwei weitere Schurken und die werden gesprochen von den Kaulitz-Zwillingen Bill und Tom. Und spätestens damit dürfte der Film nicht nur etwas für eingeschworene Minions-Fan sein. Ist inzwischen einfach Kult. Minions und Monsters ist auch bei Kinomann Jörg Albrecht gut angekommen und läuft jetzt im Cineplex.

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1: Mit José Nachsiandi. Guten Tag. Die Spritpreise sind im Moment der Aufreger in Deutschland. Sie waren gestern schon vor dem offiziellen Ende des Tankrabatts ordentlich nach oben geschossen. Und heute ist dann das passiert, was viele befürchtet hatten. Es wurde nochmal teurer. Thorsten Adolfs aus dem News-Team. Wie ist der Stand der Dinge?
2: Ja, schauen wir doch nochmal kurz auf gestern. Da waren die Kosten für den Liter Super und für Diesel schon weit über das Maß hinaus angestiegen, das durch den Wegfall des Tankrabatts erklärbar wäre. Das ärgert viele, weil in den Tanks unter den Zapfsäulen noch Kraftstoff war, der günstiger versteuert war. Ja, und aktuell sehen wir an vielen Tankstellen wieder Preise von mehr als 2 Euro für den Liter, egal ob man Super E5, E10 oder Diesel tankt.
1: Und was sagen die Experten zu dieser Preisentwicklung?
2: Fachleute und Verbraucherschützer sind stinksauer darüber. Der Vorsitzende der Monopolkommission Duso spricht von einer alarmierenden Entwicklung, weil die Mineralölkonzerne das absehbare Ende des Tankrabatts genutzt hätten, um ihre Gewinnspannen gezielt auszuweiten. Und der Verbraucherzentrale Bundesverband spricht von Abzocke, weil die Rohölpreise mittlerweile wieder auf einem normalen Niveau liegen, die Preise an der Zapfsäule aber überhöht bleiben. Das Bundeskartellamt hat die Branche im Visier und prüft die Preisgestaltungen gerade ganz genau. Es könnte die Politik zu Gesetzesverschärfungen drängen, um die Dominanz der wenigen großen Mineralölkonzerne zu brechen und freien, unabhängigen Tankstellen den Marktzugang zu erleichtern. Übrigens, die Mineralölkonzerne nehmen von der Kritik nichts an. Sie haben die Vorwürfe, sie würden die Kunden abzocken, zurückgewiesen.
1: Danke, Thorsten. Und diese Themen habe ich heute Nachmittag auch noch für euch. Wer Billigwaren außerhalb der EU bestellt, zahlt künftig Zoll. Bislang galt eine Ausnahme für Lieferungen mit einem Wert von unter 150 Euro. Diese Regelung ist halt heute zu Ende. Pro Warengruppe in der Sendung werden pauschal 3 Euro berechnet. Die Spitzen von Union und SPD kommen gleich zu den vielleicht entscheidenden Beratungen über ein Reformpaket zusammen. Dabei soll es unter anderem um Steuerentlastungen für kleine und mittlere Einkommen gehen. Auch über die Rente, Gesundheit und Pflege soll gesprochen werden. Bundestrainer Nagelsmann ist nach dem Aus bei der Fußball-WM kommentarlos nach Deutschland zurückgekehrt. Am Flughafen München verließ er das Gebäude bei strömendem Regen durch einen Hinterausgang an einem Dutzend Journalisten vorbei. Fans waren nicht gekommen. Die Deutsche Bahn will etwa 2000 Mitarbeiterinnen und Mitarbeiter im Fernverkehr mit Bodycams ausstatten. Laut Bahn betrifft das unter anderem Zugbegleiter und Beschäftigte im Bordbistro. Die Kameras sollen an der Dienstkleidung befestigt werden, die Nutzung soll aber freiwillig bleiben. Ziel ist es, dass Übergriffe durch Fahrgäste besser dokumentiert werden und damit auch die Sicherheit erhöht wird. Und das waren die Nachrichten mit José Nachsiandi.
3: Das Antenne Münster Wetter bleibt weiter super angenehm draußen. Angenehm warm, nicht zu heiß, nicht zu windig, nicht zu nass. Ja, für den Sommer astrein. Morgens gefühlt geht's aber frisch los. Morgen bei 15 Grad und dann werden es nachmittags in der Spitze 24 Grad. Obwohl ab morgen Mittag etwa mehr Wolken bei uns hierher kommen und sich vor den Himmel ziehen. Mein Gott, die Sonne hat mir doch ein bisschen zu sehr auf den Kopf geschrieben. Ich mach das nochmal. Also, morgen kommen dann mehr Wolken zu uns ab Mittwoch. Mittag, meine Güte, schieben die sich vor die Sonne und dann wird es ein bisschen grauer. Morgen Nachmittag am Donnerstag. Es reicht aber für 24 Grad in der Spitze. Die haben wir aktuell in Körde und am Hafen. Geht doch. Der Antenne Münster Verkehr. Da ist eine ganze Ecke mehr los als beim Wetter im Augenblick. Hat sich etwas beruhigt, verglichen mit vor einer halben Stunde, aber es ist immer noch einiges los. Zum Beispiel auf der Umgehungsstraße Richtung Warendorfer Straße, direkt vor der Warendorfer Straße, bevor es auf die Warendorfer Straße geht und dann im weiteren Verlauf Warendorfer Straße bis kurz vor die Versebrücke. Die Gegenrichtung in Richtung Münster, also auf der Warendorfer Straße, da stockt es vor dem Abzweig Handorfer Straße. Beruhigt hat sich die Lage rund um die Kreuzung Friesenring Grevener Straße und auch der Jorkring ist einigermaßen frei. Einigermaßen inzwischen. Auf der Straße Wilkinghege Richtung Steinfurter Straße geht es auch besser voran. Dann auf der südlichen Hälfte ist die Hammerstraße dabei. Stadtauswärts, das geht kurz hinter dem Kreisel los. Da kommt dann ein längerer Stau durchs Südviertel. Und dann im weiteren Verlauf hinter der Trautmannsdorfstraße bis nach Hiltrop hinein. Da braucht ihr 10 Minuten länger. 5 Minuten sind es auf der Umgehungsstraße Richtung Autobahn hinter der Hammerstraße und auf dem Duisbergweg Richtung Hammerstraße vor der Hammerstraße auch etwa so 5 bis 10 Minuten. Etwas flotter ist es auf der Weseler Straße auswärts hinter der Spinne, aber 5 Minuten solltet ihr dort auch extra einplanen. Und natürlich stockt es auf der Mondstraße in Richtung Wolbecker Straße etwa eine Viertelstunde extra oben drauf. Und in diesen Minuten soll die A43 in Richtung Ruhrgebiet zwischen Dülmen und Lavesum wieder freigegeben werden. Es dauert aber noch ein kleines bisschen, bis sich der Stau dort abbaut. Und folgt am besten noch weiterhin der ausgeschilderten Umgehung. Die aktuellen Blitzer nur bei Antenne Münster. Geblitzt wird an den Rieselfeldern in der Körheide beim Heidehof, dann an der Lottenheide Richtung Marktkauf. Bei Grimprofe steht ein roter Caddy. Geblitzt wird am Rüschhausweg bei der Autobahnbrücke. Weiterhin wird geblitzt an der Straße Rummler in Höhe Berl. Dort gilt Tempo 70. An der Steinfurter Straße steht ein Blitzer stadtauswärts bei der Kapuzinerstraße und am Dingbenger Weg kurz vor Roxel wird beim Parkhotel Hohenfeld geblitzt. Und wenn ihr noch welche seht, her damit, eben anrufen oder WhatsApp-Sprachnachricht schicken. Münster 28 95 40.
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3: Am Mittwochnachmittag einfach zu viel Sonne abgekriegt, der Kamps, da kommen schon mal die Worte ein bisschen durcheinander beim Wetter. Schön, dass ihr dabei seid, Matze Kamps bin ich.

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1: Und wir schauen auf die Entwicklung heute am Mittwoch. Gestern war ja Halbzeit für 26, Jahresmitte. Da konnten die Aktienindizes alle nochmal zulegen. Kai Edling, geht das heute so weiter?
2: Etwas Rückenwind gibt es heute von der Konjunkturseite. So sind die Verbraucherpreise in der Eurozone im Juni einer ersten Schätzung zufolge weniger stark gestiegen als erwartet. Die Inflation ist erstmals seit Ausbruch des Iran-Kriegs gefallen. Ja, vor allem wegen des jüngsten Rückgangs des Ölpreises. Allerdings sind solche Indikatoren wie die Inflation hier in Bezug auf die Energiepreise dann doch eher nachgelagert und stellen für Investoren aktuell keine wirkliche Überraschung mehr dar. Der DAX heute quasi unverändert, notiert aktuell knapp unter 25.000 Punkte. Der europäische Leitindex Eurostoxx 50 hingegen steht mit 0,6% deutlich im Minus oder 6.290 Zähler.
1: Aktuell liegen ja Sportartikelhersteller im Fokus. Welche Nachrichten bewegen denn da die Kurse?
2: Ja, Adidas geben heute um 1,3% nach. Die Anteilsscheine unter vorsichtigen Aussagen des US-Kontrahenten Nike zur künftigen Umsatzentwicklung. Und zudem ist ein neues Sommermärchen unserer Fußballnationalmannschaft ja leider ausgeträumt. Auf der Merchandising-Seite darf man sich hierzulande dann auch nicht mehr viel Umsatz erwarten. Puma kann sich leicht gegen den Trend der großen Mitbewerber stemmen, gewinnt dazu plus 0,6%.
1: Gestern noch schwach, heute dann gefragt, Rüstung erholt sich. Was macht die Rheinmetall-Aktie denn jetzt?
2: Ja, die Aktien liegen heute an der Spitze des DAX mit einem Kursplus von über 5%. Hier nutzen wohl Schnäppchenjäger die niedrigen Kurse zum Einstieg. In der vergangenen Woche waren ja die Papiere des Rüstungskonzerns mit nur noch rund 909 Euro auf den tiefsten Stand seit Februar 2025 gefallen.
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0: Ach, endlich geht es voran. Es ist ja fast ein Gefühl wie Weihnachten. An der Bremer Straße zwischen Ring und Hauptbahnhof wird ab Montag die Straße endlich erneuert. Und Überraschung, zu Weihnachten soll das dann auch fertig werden. Wäre ein schönes Geschenk für alle Anwohner. Und alles, was noch wichtig ist, das hört ihr gleich in unserem Abendbriefing um 5:30 in 5 Minuten.
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1: Um 17.30 Uhr mit Sophie Seemann. Guten Abend. Ein Streit mehrerer Personen hat sich in der Nacht von Döhm nach Münster verlagert. Vor allem im Bereich Wolbecker Straße, Schaumburgstraße, Emsländer Weg spitzte sich die Lage zu. Antenne Münster-Reporter Mathis Bakenhus berichtet.
2: Mehrere Personen in einem Mercedes, VW Golf und VW Polo beendeten an der Wolbecker ihre Fahrt von Dülmen nach Münster. Sie bremsten sich gegenseitig aus. Im Bereich Schaumburgstraße stießen der VW Golf und der Mercedes frontal zusammen, teilt die Polizei mit. Die Personen stiegen demnach aus und eine davon schlug auf die Scheibe eines Autos, woraufhin sich die Person leicht verletzt. Als die Polizei eintraf, waren alle bereits weg. Der VW Polo-Fahrer verursachte einen weiteren Unfall an der Warendorfer Straße, Dortmunder Straße, heißt es. Auch an der Bar am Bremer Platz soll es eine Auseinandersetzung gegeben haben. Die Polizei prüft einen Zusammenhang.
1: Wer etwas weiß, soll sich bei der Polizei melden. Die Ermittlungen dauern an. Und die Arbeiten der Stadtnetze unter der Bremer Straße, die sind abgeschlossen. In der kommenden Woche beginnt die Stadt dann mit der Erneuerung der Straße zwischen Hansaring und Hamburger Straße. Die Bauarbeiten starten am Montag und dauern voraussichtlich ein halbes Jahr. In dieser Zeit bleibt die Einbahnstraße in Richtung Hauptbahnhof bestehen. Die Infos hat Antenne Münster-Reporter Michael Wessels.
3: Für Fußgänger entstehen neue, etwa 3 Meter breite Gehwege. Der Radverkehr wird künftig auf der Fahrbahn geführt und bekommt an der Kreuzung Hansaring auf beiden Seiten eigene Schutz.
1: Die sind abgeschlossen. In der kommenden Woche beginnt die Stadt dann mit der Erneuerung der Straße zwischen Hansaring und Hamburger Straße. Die Bauarbeiten starten am Montag und dauern voraussichtlich ein halbes Jahr. In dieser Zeit bleibt die Einbahnstraße in Richtung Hauptbahnhof bestehen. Die Infos hat Antenne Münster-Reporter Michael Wessels.
3: Für Fußgänger entstehen neue, etwa 3 Meter breite Gehwege. Der Radverkehr

0: Platz für 24 Autos, also 10 Stellplätze weniger als bisher. Dafür entstehen neue Abstellmöglichkeiten für 74 Fahrräder und 5 neue Standorte für Bäume. Zusätzlich werden die Ampeln am Hansaring mit einem Blindenleitsystem ausgestattet, damit die Kreuzung barrierefreier wird.
1: Und jetzt weitere Meldungen im Überblick. Spritpreise an den deutschen Tankstellen sind mit Auslaufen des Tankrabatts massiv angestiegen. Sowohl Super E10 als auch Diesel kosten am Mittag bundesweit im Schnitt wieder deutlich über 2 Euro pro Liter. Startplatziert erfolgreich die 3. Auflage des grünen Schuldscheins. Statt Direktorin und Kämmerin Zeller wird 140 Millionen Euro für die Finanzierung nachhaltiger Projekte für unsere Stadt einsetzen. MS Wissenschaft ist von heute bis Sonntag im Stadthafen Münster. Dort gibt es eine Ausstellung über die Medizin der Zukunft und der Eintritt ist kostenfrei. Die Fluggesellschaft Leaf Aviation aus Köln weitet zum Frühjahr kommenden Jahres ihren Flugplan am Flughafen Münster-Osnabrück aus. Neue Ziele sind Palma de Mallorca und Uganda. Außerdem wird Heraklion häufiger angeflogen. Dadurch soll es einfacher werden, nach Kreta zu reisen. Mit dem neuen Flugplan reagiert die Fluggesellschaft auf die hohe Nachfrage nach Direktverbindungen Richtung Sonne. 12 gibt es dann künftig. Leaf Aviation erweitert auch die Sommersaison. Los geht es bereits am 20. März und dann bis Mitte November.
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3: Und wir schauen auf das Antennemünster-Wetter. Da geht der Sommer gut weiter. Jetzt auch zum Feierabend mit mehr Sonne als Wolken. Morgen dreht das dann ein klein wenig. Erst geht's noch ganz nett los mit 15 Grad in den Donnerstag. Dann zum Mittag kommen mehr Wolken. Und dann zieht's zu, denn Nachmittag ist wolkig. Für 24 Grad in der Spitze reicht's aber auch noch locker. Und die sind auch aktuell bei euch in Angelmodde und in Kinderhaus. Wir schauen auf die Straßen der Antenne Münster. Verkehr zuerst wieder auf den südlichen Abschnitt der Stadt und sehen auf der Hammerstraße einen längeren Stau, der bis nach Hiltrup hineinführt. 10 Minuten verliert ihr dort ab Trautmannsdorfstraße etwa. Und auch bei dem Anschluss Hohe Geest auf die Hammerstraße dauert es länger, ebenfalls 10 Minuten. 5 Minuten sind es auf der Umgehungsstraße in Richtung Autobahn ab Hammerstraße. Ein bisschen flotter geht's auf der Weseler Straße einwärts dann vor der Spinne. Rund um den Ludgeri-Kreisel knubbelt sich's ein kleines bisschen auf den Hauptverkehrsadern jeweils in Richtung Kreisel. Und der Rest bei uns in der Stadt ist noch ein bisschen mehr los, zum Beispiel auch auf dem Yorkring oder auch auf der Kanalstraße einwärts vor dem Ring, aber dort staut es nicht, ist einfach nur sehr voll. Die aktuellen Blitzer nur bei Antenne Münster. Geblitzt wird an den Rieselfeldern, an der Körheide beim Heidehof, dann an der Straße Lottenheide in Richtung Marktkauf bei Krimprofe, dort steht ein roter Caddy. Außerdem am Rischhausweg bei der Autobahnbrücke, an der Straße Rummler in Höhe Berl, dort gilt Tempo 70, an der Steinfurter Straße, Auswärtshöhe Kapuzinerstraße und am Dingbenger Weg kurz vor Ruxel beim Parkhotel Hohenfeld. Und wenn ihr noch mehr sehen solltet, dann informiert uns eben kurz drüber, ruft noch mal kurz an oder schickt eine WhatsApp Münster 28 95 40. Danke.
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3: Hallo am Mittwochnachmittag und es ist ja der erste Nachmittag ohne Tankrabatt nach 2 Monaten. Gefühlt hatte man ja den Eindruck, dass wegen der Spritpreise inzwischen alle so ein bisschen in den Dispo gerutscht sind. Hatte dieses ganze Rauf und Runter hin und her und Knick und Knack nun einen Effekt und ist das Ziel erreicht? Wir reden da gleich mal drüber. Hier bei Antenne Münster am Nachmittag gegen 17:45. Matze Kamps bin ich. Ich grüße euch.

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0: End of the World von Miley Cyrus bei uns im besten Mix. Es ist nicht End of the World, aber End of the Tankrabatt.
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0: Ja, heute heißt es ein Abschied nehmen vom Tankrabatt. Wie geplant ist er ja Geschichte. War uns 2 Monate lang ein treuer Begleiter, hat uns das Leben etwas erleichtert mit 16,7 Cent Rabatt pro Liter Sprit. Wir konnten dafür vielleicht im Biergarten ein Bierchen mehr bei den Deutschlandspielen. Na, lassen wir das lieber. Gestern Mittag hatten viele Mineralölfirmen ja schon mal kräftig an der Preisschraube gedreht. Heute um 12 Uhr dann nochmal. Thorsten Ortmann hat sich deswegen mal an einer Tankstelle umgehört. Thorsten, was hast du da erlebt? Da war bestimmt richtig was los, oder?
2: Ja, den ganzen Vormittag über gab es Dauerbetrieb an jeder Zapfsäule und auch schon an den Tagen davor.
3: Ich habe den extra noch mitgenommen. Gestern war es mir einfach zu voll. Die standen ja bis beide Seiten auf der Straße.
2: Nehmen Sie den Tankrabatt noch schnell mit?
4: Auf jeden Fall. Wurde mir extra so weitergegeben, dass ich noch tanken muss.
2: Wer hat Ihnen das gesagt?
4: Mein Vater.
2: Nach 12 Uhr ist es dann schlagartig ruhig geworden. Wer dann auf die Preistafel geguckt hat, der brauchte starke Nerven. E10 ist um 25 Cent raufgeschossen und Diesel um 29 Cent, also deutlich mehr als die 16,7 Tankrabatt.
0: Ja, und jetzt sind die Preise wieder kräftig gestiegen. Wie geht's weiter?
2: Ja, viele Experten glauben, dass die Preise erstmal oben bleiben, denn die Lage an der Straße von Hormuz bleibt instabil. Aber viele Autofahrende glauben auch, dass die Mineralölfirmen stärker an der Preisschraube gedreht haben als nötig.
5: Absolute Abzocke, ganz ehrlich. Schon bevor es angekündigt wurde, dass der Tankrabatt endet, sage ich mal, am 1. Juli, gingen die Preise auf einmal hoch.
2: Auch die zuständige Monopolkommission kritisiert die Preissteigerung der vergangenen Tage. Tankstellenpächter Holger Koch hofft derweil, dass die Preise bald wieder runtergehen, damit auch die Anfeindungen gegen ihn und sein Team aufhören, denn die Mineralölkonzerne bestimmen die Preise und nicht die Tankstellenpächter.
6: Abzocker wurden beschimpft, also das war teilweise was schon wirklich nicht so schön gewesen, aber die sind da Gott sei Dank geschult drauf. Ich habe gute Leute, die wissen damit umzugehen. Ich wünsche für uns alle, dass wir bald normale Preise auch wieder weit unter 2 Euro haben. Das würde ich mir sehr wünschen für alle, ja.
0: Und jetzt ist der Tankrabatt nun Geschichte wird auch nicht verlängert, so wie angekündigt. Thorsten Ortmann war das. Danke für die Infos. Die

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1: Mit Ralf Bosse. Bei den nächsten Entscheidungen im 16. Finale steht das Duell zwischen England und der Demokratischen Republik Kongo im Fokus. Die Three Lions rund um Torjäger Harry Kane von Bayern München wollen ihrer Favoritenrolle gerecht werden. Die Afrikaner wollen aber genauso überraschen wie der Senegal gegen Belgien. Ein Spiel auf Augenhöhe zwischen zwei sehr erfahrenen Turniermannschaften. Gastgeber USA trifft auf Bosnien-Herzegowina. Die meisten der 75.000 Zuschauer wollen Team USA in die nächste Runde schreien.
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2: Mit José Nachsiandi. Guten Abend.
3: Wir werden heute einige Zeit brauchen. Es geht jetzt vor allem darum, die Wettbewerbsfähigkeit unserer Wirtschaft wieder zu stärken. Und wir werden auch über das Thema Steuern und Arbeitsmarkt sprechen. Das Ganze ist ein Prozess, der ist gut vorbereitet, aber noch nicht abgeschlossen.
2: Bundeskanzler Merz am Nachmittag in Berlin. Die Spitzen von Union und SPD sitzen gerade im Koalitionsausschuss zusammen. Sie arbeiten an einem großen Reformpaket, um das Land modern und wettbewerbsfähig zu machen. Merz sagte vor dem Treffen, er sei zuversichtlich, dass künftig sowohl Privathaushalte als auch die Industrie entlastet werden. Thorsten Adolfs mit mehr Details.
4: CDU, CSU und SPD haben sich schon auf viele Punkte geeinigt, wie zum Beispiel den Abbau von nervigem Papierkram, damit Behördengänge digitaler und schneller laufen. Bei der Einkommensteuer wollen Union und SPD ab Anfang nächsten Jahres vor allem kleine und mittlere Einkommen entlasten. Allerdings ist das noch ein hartes Stück Arbeit. Die SPD will das mit Steuererhöhungen für Gutverdiener erreichen, davon will die Union aber nichts wissen. Auch bei der Rente stehen wichtige Veränderungen an. Das Rentensystem soll stabilisiert werden, indem die Vorschläge der Expertenkommission schnell umgesetzt werden. Das Thema Arbeitszeit bleibt aber knifflig, weil die Meinungen über tägliche Höchstgrenzen und mögliche längere Arbeitszeiten noch weit auseinandergehen. Auch im Gesundheitswesen wird kräftig um Sparmaßnahmen gerungen, um Beitragserhöhungen bei den Krankenkassen zu verhindern. Kritik an den geplanten Reformen kommt von den Gewerkschaften. Sie fordern, die soziale Gerechtigkeit nicht aus den Augen zu verlieren.
2: Und diese Themen sind heute Nachmittag auch noch wichtig. Vor dem NATO-Gipfel in der kommenden Woche hat das Bundeskabinett zwei Gesetzentwürfe zur Stärkung der Bundeswehr beschlossen. Dabei geht es um den beschleunigten Bau von militärischen Gebäuden und um neue Regeln für die Reserve. Reservistinnen und Reservisten können künftig wieder zu Übungen verpflichtet werden. Im Zusammenhang mit der Fußball-EM vor 2 Jahren haben mehrere Razzien in Deutschland stattgefunden. Es geht unter anderem um den Verdacht, dass städtische Mitarbeiter ohne Genehmigung Tickets für Spiele angenommen haben sollen. In die Ermittlungen sind das Landeskriminalamt NRW und die Staatsanwaltschaft Bochum eingebunden. Der US-Konzern Microsoft will in NRW ein weiteres Rechenzentrum bauen. Zusätzlich zu den geplanten Anlagen in Bedburg, Bergheim und Elsdorf soll ein viertes Rechenzentrum in Grevenbruch entstehen. Vom Unternehmen heißt es, Microsoft habe mit der Stadt einen Kaufvertrag für ein Grundstück unterzeichnet. An den Tankstellen ist es so gekommen wie befürchtet. Die Spritpreise sind mit Auslaufen des Tankrabatts heute massiv angestiegen. Schon gestern, als der Tankrabatt noch galt, hoben die Tankstellen die Preise laut ADAC stark an. Anschließend sanken die Preise nur leicht, um dann heute Mittag wieder stark anzusteigen. Der Preissprung heute lag bei über 18 Cent für Benzin und über 20 Cent für Diesel. Aktuell kosten beide Kraftstoffsorten im bundesweiten Schnitt deutlich über 2 Euro pro Liter. Und das waren die Nachrichten mit José Nachsiandi.
5: Das Wetter. Aktuell Temperaturen um die 25 Grad bei uns in NRW. Dabei bleibt es größtenteils trocken. Die Nacht bleibt dann ähnlich ruhig. Dazu Tiefstwerte um die 11 Grad. Tagsüber am Donnerstag wechselhafter. Zeitweise gibt es viele Wolken. Im Tagesverlauf Regen und auch kurze Schauer. Dazu maximal 23 bis 27 Grad.
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5: Mit der A4 Aachen Richtung Köln. Zwischen Langerwehr und Elsdorf 11 Kilometer. Eine Stunde dauert es da länger. Dann die A4 Köln Richtung Aachen. Zwischen Dreieck-Köln-Holmer und Kreuzköln Süd 4 Kilometer 17 Minuten kommen. Obendrauf. A4 Köln Richtung Aachen zwischen Kerpen und Merzenich, 4 Kilometer, eine Stunde dauert es länger. A59 Bonn Richtung Köln zwischen Spich und Flughafen Köln-Bonn, 5 Kilometer, 24 Minuten obendrauf. Und die A555 Bonn Richtung Köln zwischen Wesseling und Kreuzköln Süd, 4 Kilometer, 27 Minuten. Euch allen unterwegs eine gute und sichere Fahrt.
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5: Jürgen Klopp würde es wohl machen.
6: Ja.
5: Also, berichten einige Medien übereinstimmend, sollte man Julian Nagelsmann jetzt rauswerfen nach der Niederlage, nach dem Ausscheiden und einen Nachfolger suchen. Jürgen Klopp wäre bereit. Er hat aber auch schon gesagt, er wird nicht eigenverantwortlich auf den DFB zugehen. Irgendwie so ein bisschen wie wenn zwei Leute eigentlich aufeinander stehen, aber es sich nicht richtig trauen, irgendwie zu sagen. Nicht richtig trauen, den Deckel drauf zu machen. Wie Jürgen Klopp sagen würde, ein klassischer
6: Brainfuck.
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5: Ich bin Leo Arrigi, schönen Abend euch.

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0: Ja, ich habe den Tag heute auch nochmal mit dem Durchhören von unzähligen Fußball-Podcasts verbracht, ja. Nach dem Ausscheiden der deutschen Fußballnationalmannschaft am Montag gegen Paraguay. Ja. Aber ich finde, so langsam geht es doch irgendwie wieder ein bisschen besser, ne? Oder wie ist es bei euch jetzt mit dem Ausscheiden der deutschen Nationalmannschaft? Welches Team wird jetzt eigentlich supported? Wir brauchen irgendwie ein neues Team. Wie ist das bei euch? Habt ihr einen Favoriten?
1: Also ich bin sehr stark für Portugal, weil ich Ronaldo die Weltmeisterschaft sehr gönnen würde.
2: Ich müsste jetzt gucken, wenn noch alles dabei ist. Spontan. Ich glaube, ich würde England nehmen. Ich würde es Harry Kane wünschen.
3: Ich bin jetzt für Argentinien, damit die Messi und Ronaldo-Debatte endlich offiziell beendet ist.
4: Ja, also Deutschland ist verdient rausgeflogen. Das war absolut nicht überzeugend. Und ich persönlich tendiere jetzt, drücke jetzt dem Marokko die Daumen. Sehr große Underdog, spielen super Fußball und das gefällt mir.
0: Wiederum der Gegner von Paraguay steht jetzt ja fest seit gestern Abend. Wird wenig überraschend Frankreich sein. Frankreich und Bayern-Spieler Upamecano. Ja, der war auch schon so ein bisschen traurig irgendwie, dass jetzt gegen Paraguay gespielt wird und nicht wie von vielen eben angenommen gegen Deutschland.
5: Ja klar, ich wollte in Deutschland zu spielen, aber leider sie sind raus, aber das ist Fußball, das ist Fußball und jetzt müssen Kopf hoch und weitermachen.
0: Lieben Dank, Upamecano, hat er am Sky Sport Mikro erzählt. Und ich weiß nicht, das ist doch schön, wenn er das so sagt, als französischer Nationalspieler zur deutschen Mannschaft. Kopf hoch und weitermachen. Vielleicht unter anderem deshalb bin ich jetzt im Achtelfinale diesen Samstag um 23 Uhr eher für Frankreich als für Paraguay.
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0: Ist der einzige Grund. Ja, ja.

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1: Um 18.30 Uhr mit Sophie Seemann. Guten Abend. Ein Streit mehrerer Personen hat sich in der Nacht von Dülmen nach Münster verlagert. Vor allem im Bereich Wolbecker Straße, Schaumburgstraße, Emsländerweg spitzte sich die Lage zu. Antenne Münster-Reporter Mathis Barkenhus berichtet.
2: Mehrere Personen in einem Mercedes, VW Golf und VW Polo beendeten an der Wolbecker ihre Fahrt von Dülmen nach Münster. Sie bremsten sich gegenseitig aus. Im Bereich Schaumburgstraße stießen der VW Golf und der Mercedes frontal zusammen, teilt die Polizei mit. Die Personen stiegen demnach aus und eine davon schlug auf die Scheibe eines Autos, woraufhin sich die Person leicht verletzt. Als die Polizei eintraf, waren alle bereits weg. Der VW Polo-Fahrer verursachte einen weiteren Unfall an der Warendorfer Straße, Dortmunder Straße, heißt es. Auch an der Bar am Bremer Platz soll es eine Auseinandersetzung gegeben haben. Die Polizei prüft einen Zusammenhang.
1: Wer etwas weiß, soll sich bei der Polizei melden. Die Ermittlungen dauern an. Die Arbeiten der Stadtnetze unter der Bremer Straße sind abgeschlossen. In der kommenden Woche beginnt die Stadt dann mit der Erneuerung der Straße zwischen Hansaring und Hamburger Straße. Die Bauarbeiten starten am Montag und dauern voraussichtlich ein halbes Jahr. In dieser Zeit bleibt die Einbahnstraße in Richtung Hauptbahnhof bestehen. Die Infos hat Antenne Münster-Reporter Michael Wessels.
3: Für Fußgänger entstehen neue, etwa 3 Meter breite Gehwege. Der Radverkehr wird künftig auf der Fahrbahn geführt und bekommt an der Kreuzung Hansaring auf beiden Seiten eigene Schutzstreifen. Außerdem wird die Fahrbahn neu asphaltiert, weil sie schon vorher in keinem guten Zustand war. Nach dem Umbau gibt es 9 Parkbuchten mit Platz für 24 Autos, also 10 Stellplätze weniger als bisher. Dafür entstehen neue Abstellmöglichkeiten für 74 Fahrräder und 5 neue Standorte für Bäume. Zusätzlich werden die Ampeln am Hansaring mit einem Blindenleitsystem ausgestattet, damit die Kreuzung barrierefreier wird.
1: Und jetzt weitere Meldungen im Überblick. Spritpreise an den deutschen Tankstellen sind mit Auslaufen des Tankrabatts massiv angestiegen. Sowohl Super E10 als auch Diesel kosteten am Mittag im bundesweiten Schnitt wieder deutlich über 2 Euro pro Liter. Stadt platziert erfolgreich die 3. Auflage des grünen Schuldscheins. Statt Direktorin und Kämmerin Zeller wird 140 Millionen Euro für die Finanzierung nachhaltiger Projekte in unserer Stadt einsetzen. MS Wissenschaft ist von heute bis Sonntag im Stadthafen Münster. Dort gibt es eine Ausstellung über die Medizin der Zukunft. Der Eintritt ist kostenfrei. Die Fluggesellschaft Leaf Aviation aus Köln weitet zum Frühjahr kommenden Jahres ihren Flugplan am Flughafen Münster-Osnabrück aus. Neue Ziele sind Palma de Mallorca und Hurghada. Außerdem wird Heraklion häufiger angeflogen. Dadurch soll es einfacher werden, nach Kreta zu reisen. Mit dem neuen Flugplan reagiert die Fluggesellschaft auf die hohe Nachfrage nach Direktverbindungen Richtung Sonne. 12 gibt es dann künftig. Leaf Aviation erweitert auch die Sommersaison. Los geht es bereits am 20. März und dann bis Mitte November.
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4: Das Wetter. Bei uns in NRW bleibt der Abend ziemlich entspannt. Rund 25 Grad sind drin. Dazu bleibt es größtenteils trocken. Auch die Nacht bleibt ruhig. Später gehen die Temperaturen auf bis zu 11 Grad zurück. Der Donnerstag wird dann ein bisschen unruhiger, ja. Mehr Wolken. Zeitweise kann auch Regen runterkommen. Dazu Höchstwerte bei 23 bis 27 Grad.
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4: Mit der A4 Aachen Richtung Köln zwischen Langerwehe und Elsdorf 9 Kilometer eine Stunde. Nochmal die A4 Köln Richtung Aachen zwischen Kreuzkerpen und Merzenich 4 Kilometer. Dauert auch nochmal eine Stunde länger. Die A43 Recklinghausen Richtung Münster zwischen Haltern und Dülmen 1 Kilometer, gute Viertelstunde kommt obendrauf. Und die A448 Bochum West Richtung Dortmund-Witten zwischen Witten-Stockholm und Kreuz Dortmund-Witten 3 Kilometer, 20 Minuten on top. Euch allen unterwegs eine gute und sichere Fahrt.

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1: Ich könnte mir vorstellen, Julian Nagelsmann hat das Lied gerade auf Dauerschleife, irgendwie während er tätschelnd von seiner Freundin getröstet wird. Don't Worry von Leonie. Leo Arigi hier, hi zusammen.

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0: Banners für diesen Mittwochabend.
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0: Ja, der Deutsche Fußballbund sucht nach dem frühen Aus irgendwie nach einer geeigneten Lösung. Was soll man nun tun? Trennung von Jule Nagelsmann. Oder lassen wir ihn doch weitermachen. Ne? Fans, muss man sagen, haben derweil schon längst entschieden. Die wollen einen neuen Trainer. Ich glaube, das ist unschwer zu erkennen. Ralf Bosse aus unserem WM-Studio. Haben die Fans denn recht? Brauchen wir einen neuen Trainer?
2: Klares Ja. Wir brauchen einen neuen Trainer. Julian Nagelsmann ist über 1000 Tage jetzt im Amt. Er hat dabei nie eine Stammelf formen können. Selten hat die deutsche Mannschaft überzeugt. Die Qualifikation gelang ja mit Ach und Krach im letzten Spiel. Es gab zwar ein 6:0 über Slowenien, aber hätte es keinen Sieg gegeben, wäre das Nationalteam gar nicht bei der WM dabei gewesen. Unter Nagelsmann stand zu selten der schnelle, moderne Angriffs- und Umschaltfußball im Mittelpunkt. Selten konnte Deutschland in den 37 Spielen unter Nagelsmann trotz 23 Siegen überzeugen. Die anderen Top-Nationen, die haben uns längst überholt.
0: Also muss ein neuer Bundestrainer her? Ich hätte auch schon eine Idee, wer.
3: Jürgen Klopp kann aus der Mannschaft alles rausholen. Er hat es auf jeden Fall besser gemacht als Nagelsmann. Gott sei Dank, dass Nagelsmann geht und Klopp kommt.
4: Kloppo ist immer gut, er ist halt ein Fröhlicher. Er ist eigentlich viel zu fröhlich für uns Deutsche. Aber ja, er ist natürlich so der Notnagel. Alle halten sich daran fest, weil...
0: So, wie ist es, Ralf? Macht's denn Kloppo?
2: Kloppo ist ja everybody's darling. Es gibt ja wohl kaum einen Fußballfan, egal welchen Vereins, der den Kloppo nicht gut findet. Aber will der überhaupt? Und kann der überhaupt? Immerhin ist der Global Head of Soccer bei Red Bull und weltweit für alle Vereine im Red Bull-Kosmos verantwortlich. Seit 2 Jahren arbeitet er gar nicht mehr als Trainer. Die Nationalmannschaft so nebenbei zu machen, das kriegst du nicht hin, das geht nicht. Qualitativ wäre er der Richtige. Ein Vorteil natürlich, dass die Fans ihn mit offenen Armen empfangen. Er wäre eine Wunschlösung. Übrigens, Ronald Koeman ist frei geworden. Er ist bei den Niederländern zurückgetreten. Aber gut, das war jetzt nur ein Scherz.
0: Ja, das will ich mal hoffen.
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1: Mit José Nachsiandi, guten Abend. Sollen deutsche Soldaten dabei helfen, die Straße von Hormus zu sichern? Noch vor wenigen Wochen hatte die Bundesregierung einen solchen Einsatz zumindest angedeutet und vorbereitet. Heute ist Bundesverteidigungsminister Pistorius zurückgerudert. In Berlin sagte er, er rechne jetzt doch nicht mehr damit, dass die Marine zur Minenräumung in der Straße von Hormus eingesetzt wird. Die Einzelheiten hat Thorsten Ardos.
2: Zwei Schiffe hat die Marine nach Djibouti geschickt, um für alle Fälle vorbereitet zu sein. Das Minenjagdboot Fulda und den Versorger Mosel. Pistorius stellt jetzt aber klar, die Schiffe werden dort nicht unendlich warten. Er hat heute bei einer Pressekonferenz betont, dass sie nicht bis zum Herbst dort bleiben werden. Die Regierung muss also schon bald entscheiden, ob die Schiffe wieder nach Hause kommen. Der Iran ist wenig begeistert von einem internationalen Minenräumeinsatz. Teheran hat den Plänen eine klare Absage erteilt. Dafür sei der Iran selbst zuständig, heißt es. Zwar gab es vor zwei Wochen ein Abkommen zwischen den USA und dem Iran für eine Waffenruhe, aber die wird von verschiedenen Seiten immer wieder gebrochen. Zurzeit ist die Durchfahrt durch die wichtige Handelsroute frei, aber erst einmal nur für 60 Tage. Für die Zeit danach droht der Iran mit Gebühren, was die USA wiederum strikt ablehnen. Es bleibt also eine Zitterpartie auch für die weltweiten Energiepreise.
1: Und diese Themen waren an diesem Mittwoch auch noch wichtig. Knapp 4 Jahre nach den Anschlägen auf die Nord Stream Pipelines hat die Bundesanwaltschaft einen ersten Tatverdächtigen angeklagt. Es soll sich um den mutmaßlichen Drahtzieher handeln. Bei der Sabotageaktion waren die Leitungen für den Transport von russischem Gas nach Deutschland durch Sprengsätze schwer beschädigt worden. Die Spitzen von Union und SPD sitzen zur Stunde zu den vielleicht entscheidenden Beratungen über ein Reformpaket zusammen. Dabei soll es unter anderem um Steuerentlastungen für kleine und mittlere Einkommen gehen. Auch über die Rente, Gesundheit und Pflege soll gesprochen werden. Wer Billigwaren außerhalb der EU bestellt, zahlt künftig Zoll. Bislang galt eine Ausnahme für Lieferungen mit einem Wert von unter 150 Euro. Diese Regelung ist seit heute zu Ende. Pro Warengruppe in der Sendung werden pauschal 3 Euro berechnet. Bundestrainer Nagelsmann ist nach dem Aus bei der Fußball-WM kommentarlos nach Deutschland zurückgekehrt. Am Flughafen München verließ er das Gebäude durch einen Hinterausgang an einem Dutzend Journalisten vorbei. Fans waren nicht gekommen. In NRW gibt es einen deutlichen Geburtenrückgang. Frauen in NRW haben im vergangenen Jahr im Schnitt so wenige Kinder auf die Welt gebracht wie schon lange nicht mehr. Im Schnitt waren es 1,34 Kinder pro Frau. Das letzte Mal gab es eine so niedrige Zahl vor 30 Jahren. Schaut man sich die Zahlen genauer an, schwanken sie innerhalb NRWs. Am meisten Kinder pro Frau werden in Gelsenkirchen geboren, am wenigsten in Düsseldorf. Und das waren die Nachrichten mit José Nachsiandi.
3: Das Wetter. Aktuell liegen wir etwa so bei 25 Grad in Nordrhein-Westfalen. In den meisten Teilen ist es trocken. In der Nacht bleibt es ebenfalls entspannt. Tiefstwerte um die 11 Grad. Morgen, ja, am Donnerstag wird es ein bisschen wilder. Es wird wolkiger. Im Tagesverlauf zieht auch ein bisschen Regen durch. Dazu gibt es maximal 27 Grad.
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3: Hier kommt alles ab einer Viertelstunde Zeitverlust. Die A2 Hannover Richtung Dortmund zwischen Beckum und Hamm-Untrop 3 Kilometer, 20 Minuten. A4 Aachen Richtung Köln zwischen Langerwehe und Elsdorf 8 Kilometer, 1 Stunde braucht ihr da länger. Die A4 Köln Richtung Aachen zwischen Kreuzkerpen und Düren 4 Kilometer, dauert nochmal eine gute Stunde. Und die A43 Recklinghausen Richtung Münster zwischen Haltern und Dülmen 2 Kilometer, da dauert es 30 Minuten länger. Euch allen unterwegs eine gute und sichere Fahrt.
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3: Schönen Mittwochabend euch. Hier ist Leo Arregi nach der völlig kranken Hitzewelle letzte Woche. Oh, ich hab's nicht ausgehalten. Jetzt wirklich angenehme sommerliche Temperaturen. Leute, lasst uns das ein bisschen genießen mit sommerlicher Musik. Hier kommt Calvin Harris.

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3: Also die Sprache meiner Frau, als sie nach Deutschland kam, sie spricht sehr gut Deutsch, aber sie hadert immer noch manchmal mit ein paar deutschen Begriffen und sie produziert Versprecher, die sind zum Wegschreien. Zum Beispiel hat sie mir letztens völlig überzeugend erzählt, ich bin immer so durcheinander, ich kann mich überhaupt nicht konzentrieren. Ich glaube, ich habe ADAC. Ich sage, Schatz, das wäre aber gut, dann wären wir wenigstens abgeholt im Notfall. Oder sie hat mir völlig überzeugt erzählt, dass ihre Freunde, als sie Kolumbien verlassen hat, damals alle für sie eine große Abschiebungsparty gegeben haben. Ich habe gesagt, wenn das in deutscher politisch so weitergeht, kriegst du noch eine.
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0: Das Wetter.
1: Wir schauen aufs Thermometer. Da haben wir aktuell in NRW noch so um die 25 Grad. Nachts bleibt's ruhig. Temperaturen gehen runter auf ca. 11 Grad. Am Donnerstag wird das Wetter dann ein bisschen unruhiger. Wolken werden dichter. Später auch Regen und kurze Schauer. Dazu maximal 27 Grad.
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1: Mit der A2 Hannover Richtung Dortmund zwischen Oelde und Hamm-Untrop 3 Kilometer 34 Minuten. A4 Aachen Richtung Köln zwischen Düren und Elsdorf 7 Kilometer 1 Stunde. Und A4 Köln Richtung Aachen zwischen Kreuzkerpen und Merzenich 9 Kilometer 1 Stunde obendrauf. Euch allen unterwegs eine gute und sichere Fahrt.
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1: So, während alle natürlich um Jürgen Klopp herumschwirren und sagen, Klopp, du musst endlich Bundestrainer werden, hat Ex-DFB-Nationalspieler Mats Hummels eine andere Idee. Er hat jetzt mal Pep Guardiola in den Ring geworfen. Na, warum denn auch nicht? Hier ist Leo Arrigi.

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0: Temu, Shein, AliExpress, vielleicht habt ihr da auch schon mal bestellt. Produkte aus Fernost und dann auch noch zum Teil sehr, sehr günstig. Ändert sich allerdings ab heute. Da fällt nämlich die Zollfreigrenze von 150 Euro für Käufe in Nicht-EU-Ländern. Mein Gott, also auch beim Shoppen auf Temu, Shein, AliExpress und anderen asiatischen Verkaufsplattformen. Das bedeutet, die früheren Billigprodukte könnten jetzt deutlich teurer werden. Thorsten Ortmann aus dem News-Team. Welche Zollgebühren werden denn jetzt ganz genau ab heute erhoben?
1: Ja, es werden jetzt auch Zölle für Bestellungen unter 150 Euro fällig. Und zwar 3 Euro Zoll pro Warengruppe. Beispiel. Sind in der Bestellung 4 Paar Socken, dann würden einmalig 3 Euro erhoben. Enthält die Sendung jedoch 4 Paar Socken, ein Plüschtier und vielleicht noch ein Ladekabel, dann würden halt 9 Euro fällig. Zusätzlich muss man auch noch die Mehrwertsteuer in Höhe von 19 bzw. 7% abführen. Das Problem, bei vielen Plattformen werden die Zollgebühren nicht extra ausgewiesen, sagt Ivona Husemann von der Verbraucherzentrale.
2: Wenn man jetzt im Nicht-EU-Ausland bestellt und man sieht diesen Hinweis, Zölle und Gebühren können hinzukommen, dann kauft man so ein bisschen die Katze im Sack. Am Ende wird es teurer, aber wie hoch das ist, das muss man selber versuchen, beim Zoll rauszufinden.
1: Also da sollte man beim Warenkorb-Checkout genau hingucken, ob die Zollgebühren angegeben sind oder nicht.
0: Muss ich mich denn um die Zollabgaben selbst kümmern?
1: Ja, das hängt vom Händler ab. Viele große Plattformen nutzen bereits das sogenannte IOS-Verfahren. Dabei werden Steuern und Abgaben direkt beim Kauf berechnet und abgeführt. Der angezeigte Preis ist dann auch der Endpreis. Ist das nicht so, dann kann es aber sein, dass plötzlich der DHL-Bote die Zollgebühren kassiert und das kostet dann nochmal.
2: Die Transportunternehmen, wenn die die Verzollung übernehmen, dann nehmen die eine Pauschale für ihre Dienstleistung. Das liegt so bei 6 bis 8 Euro, je nach Anbieter. Und eben das wird dann im Zweifel auch noch obendrauf geschlagen.
1: Ja, und jetzt wird es spannend, wie Temu und Co. auf die neuen Zölle reagieren. Branchenkenner, die vermuten, dass die Portale die zusätzlichen Kosten selbst übernehmen, Preise vielleicht auch neu kalkulieren oder vielleicht auch die Waren verstärkt aus europäischen Ländern verschicken. Dann fallen nämlich keine Zollgebühren an.
0: Ab heute fällt die Zollfreigrenze von 150 Euro für Käufe in Nicht-EU-Ländern, also auch beim Shoppen auf Temu, Shein, AliExpress und anderen asiatischen Verkaufsplattformen. Ihr müsst 3 Euro Zoll pro Warengruppe zahlen. Thorsten Ortmann war das mit den Infos. Vielen Dank dir.
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1: Ich bin Thomas Bleskin. Die Spitzen von Union und SPD beraten im Koalitionsausschuss über ein umfassendes Reformpaket. Im Mittelpunkt stehen unter anderem eine Reform der Einkommensteuer sowie Änderungen bei den Sozialsystemen und am Arbeitsmarkt. Kanzler Merz zeigte sich vor Beginn der Beratungen zuversichtlich. Ziel sei es, den privaten Konsum zu stärken und Investitionen der Wirtschaft anzukurbeln. Ergebnisse werden für morgen erwartet. Die Spritpreise sind mit dem Ende des Tankrabatts stark gestiegen. Superbenzin der Sorte E10 etwa war am Morgen gut 13 Cent teurer als gestern zur gleichen Zeit. Bei Diesel fiel der Anstieg mit gut 15 Cent sogar noch stärker aus. Der befürchtete Rekordsprung zur Mittagszeit ist aber ausgeblieben.
2: Aktuell müssen sich die Autofahrer also erstmal wieder auf Preise über 2 Euro pro Liter einstellen. Geblieben ist auf jeden Fall die 12-Uhr-Regel, also nur eine Erhöhung pro Tag. Super E10 etwa kostete danach heute im Schnitt 2,15 Euro, Diesel 2,11 Euro. Dieser Sprung war noch halbwegs moderat. Allerdings hatten viele Tankstellen den Wegfall des Steuerrabatts wohl schon vorher eingepreist. Laut ADAC waren die Preise schon gestern ziemlich hoch, weil kaum noch gesenkt wurde. Und das, obwohl noch steuerlich günstiger Sprit in den Tanks war. Thomas Brock, Nachrichtenredaktion.
1: Erneuerbare Energien haben in Deutschland so viel Strom geliefert wie nie zuvor in einem ersten Halbjahr. Nach Hochrechnungen des Bundesverbands der Energie- und Wasserwirtschaft deckten Windkraft, Solarenergie und andere erneuerbare Quellen 58% des Stromverbrauchs.
3: Vor allem die Stromerzeugung aus Wind und Sonne hat im ersten Halbjahr kräftig zugelegt. Das lag vor allem wohl daran, dass einfach mehr Wind wehte als im ersten Halbjahr 2025. Und es regnete weniger. Das begünstigte die Stromerzeugung aus Sonnenenergie neben dem stetigen Ausbau von Photovoltaikanlagen. Aus Wasserkraft wurde dagegen im ersten Halbjahr etwas weniger Strom erzeugt. Das gesetzliche Ziel liegt allerdings noch ein Stück weit entfernt. Bis zum Jahr 2030 soll in Deutschland 80% des Bruttostromverbrauchs aus erneuerbaren Energien stammen. Onni Tochau, Berlin.
1: Etwa 30% der 25-Jährigen in Deutschland haben im vergangenen Jahr noch bei ihren Eltern gewohnt. Damit sei der Anteil etwas höher gewesen als in den Jahren davor, teilte das Statistische Bundesamt mit. Söhne leben demnach deutlich länger zu Hause als Töchter. Bei den Männern waren 36% mit 25 Jahren noch nicht ausgezogen, bei den Frauen waren es nur 23%.
4: Das Wetter. Heute Abend bleibt's in NRW größtenteils trocken und ruhig. Auch in der Nacht bleibt das ähnlich. Später kühlt's nur ein bisschen runter auf etwa 11 Grad. Am Donnerstagmorgen wird's dann wechselhafter. Wir kriegen mehr Wolken. Im Tagesverlauf auch Regen und kurze Schauer. Dazu maximal 23 bis 27 Grad.
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4: Mit der A2 Dortmund Richtung Hannover. Zwischen Böhnen und Hamm 1 Kilometer. Eine Viertelstunde dauert's länger. A2 Hannover Richtung Dortmund. Zwischen Oelde und Hamm-Untrop 5 Kilometer. 25 Minuten nach einem Unfall. A4 Aachen Richtung Köln zwischen Düren und Elsdorf 9 Kilometer eine Stunde. Dann die A4 Köln Richtung Aachen zwischen Kreuzkerpen und Merzenich 10 Kilometer Stau, dauert auch eine Stunde länger. A46 Düsseldorf Richtung Wuppertal zwischen Wuppertal-Varesbeck und Wuppertal-Elberfeld 1 Kilometer, halbe Stunde obendrauf. Und die A52 noch Düsseldorf Richtung Essen zwischen Ratingen und Tiefenbruch 2 Kilometer 20 Minuten. Euch allen unterwegs eine gute und sichere Fahrt.
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0: Herzlich willkommen zu einer neuen Ausgabe von Friedensarbeit in Münster. Am Mikrofon sind heute Hugo Elkemann.
1: Hallo.
0: Und Evgeny Arefjew. Wir engagieren uns beide in der Gruppe Münster der Deutschen Friedensgesellschaft Vereinigte Kriegsdienstgegnerinnen, kurz DFGVK. Wir zeichnen diese Sendung am 24. Juni 2026 im Medienforum Münster auf. Die Schwerpunktthemen unserer heutigen Sendung sind der Flaggentag der Mayors for Peace am 8. Juli. An dem Tag engagieren sich viele Bürgermeister für den Frieden. Der andere Schwerpunkt ist heute der Alternative Westfälische Friedenspreis für Connection e.V. Wir wünschen euch eine interessante Sendung.

0: Der Alternative Westfälische Friedenspreis 2026 geht an Connection e.V. Am 24. Juni 2026 hat die Jury bekannt gegeben, dass der Alternative Westfälische Friedenspreis 2026 an Connection e.V. verliehen wird. Wer ist Connection e.V.?
1: Connection e.V. ist ein Verein, der sich um die Rechte von Kriegsdienstverweigerer kümmert. Schwerpunkt sind die Kriegsdienstverweigerer in Russland, in Belarus und in der Ukraine, aber auch weltweit alle anderen Kriegsdienstverweigerer und selbstverständlich auch und vor allen Dingen die Beratung und Unterstützung von Kriegsdienstverweigerern, die in der Bundesrepublik Asyl gesucht haben oder Unterstützung brauchen, um hier bleiben zu können. Da leistet Connection e.V. einen wichtigen Beitrag in der Beratung.
0: Das ist richtig, dass Connection e.V. Aus unserer Sicht den Alternativen Westfälischen Friedenspreis bekommen. Und das Menschenrecht auf Kriegsdienstverweigerung muss beantragt werden. Das ist das einzige Menschenrecht, das beantragt werden muss.
1: Es geht noch weiter. Es ist das einzige Grundrecht. Wissenschaft wird geforscht. Religion wird geglaubt. Meinung wird gesprochen. Nur Kriegsdienstverweigerung als Grundrecht muss beantragt werden. Viel schlimmer noch, man muss, wenn man dieses Grundrecht in Anspruch nehmen will, sich von der Bundeswehr mustern lassen. Es ist ein Skandal, dass wir an der Stelle so mit Grundrechten umgehen.
0: Die aktuelle Entwicklung der Anträge auf Kriegsdienstverweigerung zeigt auch, dass die Anträge steigen. Werden die aktuellen Zahlen auch bekannt gegeben?
1: Die Bundesregierung hat aktuell in einer kleinen Anfrage zu den aktuellen Zahlen für Kriegsdienstverweigerung mit dem Hinweis darauf, dass diese Zahlen geschützt werden müssen, sich geweigert, diese Zahlen bekannt zu geben. Auch das ist ein Skandal, das geht überhaupt nicht. Die Zahlen für Kriegsdienstverweigerer steigen. Ich kann nachvollziehen, dass die Bundesregierung bzw. das Verteidigungsministerium große Sorge hat, wenn da wieder, wie schon in den 70er Jahren, die Zahl der Kriegsdienstverweigerer so steigt, dass bei Jugendlichen zu einer Bewegung wird, den Kriegsdienst zu verweigern, dass dann dieses Ministerium Angst davor hat, das publik zu machen. Aber das darf nicht sein. Die Transparenz der Zahlen, die muss gegeben sein.
0: Ja, es gibt auch die Verbindung zur DFG-VK-Arbeit, weil wir auch Kriegsdienstverweigerung machen. Das ist auch indirekte Auszeichnung von unserer Arbeit, nicht wahr?
1: Ob das indirekte Auszeichnung unserer Arbeit ist, weiß ich nicht. Es ist sicherlich der Hinweis darauf, dass die Verweigerung des Wehrdienstes, des Kriegsdienstes, dass diese Verweigerung ein ganz zentraler Punkt in der Friedensfrage und in der Friedensbewegung ist. Wir merken es zunehmend, dass die Zahl der Interessierten an Beratung zunimmt und wir werden auch als DFG-VK in diesem Bereich weiter unsere Beratung anbieten. Da kommen wir aber später noch zu.
0: Ja, dann hören wir erstmal Musik.

0: Jetzt sprechen wir über Mayors for Peace, Bürgermeister für den Frieden. Warum wird die Flagge gehisst? Was sind die Mayors for Peace, Hugo?
1: Die Bewegung Mayors for Peace hat sich vor 30 Jahren gebildet, als der internationale Gerichtshof die Anwendung von Atomwaffen geächtet hat. Dieses wurde von den Bürgermeistern von Hiroshima und Nagasaki aufgenommen und der Appell an die Bürgermeister weltweit verteilt. Und seitdem wird am 8. Juli die Flagge der Mayors for Peace, der Bürgermeister für den Frieden, gehisst, weil die Bürgermeister eine ganz zentrale Bedeutung für die Vertretung der Bürger einer Stadt haben und deshalb auch sich dafür einsetzen müssen, dass diese Form der Kriegführung, nämlich eine atomare Form der Kriegführung, weltweit geächtet wird. Das ist die Aufgabe dann auch der Bürgermeister, sicherlich der Friedensbewegung, aber vor allen Dingen auch der Bürgermeister, die sich zusammengetan haben und die jetzt mittlerweile mit etwa 900 Bürgermeistern in der Bundesrepublik und weltweit, die sich zusammengetan haben und gesagt haben, wir setzen hier ein Zeichen gegen die atomare Bedrohung und für das Leben.
0: Ja, und Münster ist Mitglied der Mayors for Peace, und aber ist das Hissen der Flagge nur Symbolik? Bekommen das der Rat und die Bevölkerung von Münster mit?
1: Ja, das hängt immer da auch davon ab, wie man das bekannt macht. Ob man jetzt an der Stelle davon ausgeht, dass das Flaggenhissen nur klammheimlich stattfindet oder womöglich vom Hausmeister stattfinden soll, oder ob man es nach außen trägt und da auch ein Zeichen mitsetzt. Wir wollen seitens der Friedensbewegung an dem Tag präsent sein und das Hissen der Flagge der Mayors for Peace begleiten.
0: Ja, und was können Kommunen konkret tun?
1: Es gibt natürlich im Augenblick nicht nur den Weiterverbreitungsvertrag, sondern auch den Atomwaffenverbotsvertrag. Die Städte sind natürlich in der Frage besonders betroffen, weil die ganze Infrastruktur einer militärischen Auseinandersetzung sich immer in Städte abspielt. Wenn wir an Moskau oder Kiew in der aktuellen Kriegssituation denken, ist die Verhinderung der Zerstörung dieser Städte immer auch Aufgabe der Bürgermeister. Um da präventiv zu sein, da frühzeitig dafür zu sorgen, dass wir eine Alternative zu einer Massenvernichtung haben, vor allen Dingen einer atomaren Vernichtung haben, ist der Städteappell, nämlich die Ächtung der Atomwaffen, durch die Städte zwingend notwendig, weil die Anerkennung des Rechtes, des Verbotes der Anwendung oder der Androhung von Atomwaffen hier eine ganz besondere Rolle spielt. Und da sind die Städte in der Verantwortung, ihren Regierungen gegenüber deutlich zu machen, wir wollen an der Stelle eine andere Politik.
0: Darüber, über die diese Verträge sprechen wir dann im nächsten Block, und wir hören erstmal John Lennon, Imagine.

0: Lass uns über die atomare Bedrohung heute sprechen. Ist die atomare Bedrohung nach dem Ende des Kalten Krieges verschwunden? Nein. Die aktuellen Atommächte sind vor allem die USA, Russland und China. Und Frankreich ist einzige Atommacht der EU. Inwieweit ist die atomare Abschreckung heute noch aktuell?
1: Es gibt ja die Doomsday Clock, also die Uhr, die anzeigt, wie weit Gefährdung der Menschheit, wie weit die fortgeschritten ist. Und die steht im Augenblick bei, ich meine, etwas über einer Minute. Die war schon mal ein ganzes Stück weniger nah an einem Untergang. In den Anfang der 90er Jahre wurde aufgrund der Verträge, der Atomwaffenverbotsverträge, der Verträge der Begrenzung von Raketen, von Atomwaffenträgersystemen und von Atomwaffen selber, wurde die Doomsday Clock, also diese Gefährdungssituation, erheblich runtergefahren, sodass also auch durchaus die Situation nachvollziehbar war, dass wir innerhalb der 90er Jahre einer friedlichen Entwicklung entgegengegangen sind. Das hat sich leider in der letzten Zeit dramatisch geändert. In Kriegen wird seitens Russland zum Beispiel der Einsatz von Atombomben nicht mehr ausgeschlossen. Es gibt wohl offensichtlich eine neue Atomwaffenstrategie Russlands. Es wird in anderen Bereichen auch immer wieder mit Atombomben gedroht. Alleine diese Drohung mit Atomwaffen ist schon ein Verstoß gegen das Völkerrecht. Aber Menschenrecht und Völkerrecht ist im Augenblick an ganz vielen Stellen nicht mehr so relevant. Man sieht es an dem, was die USA in Venezuela und in ganz vielen anderen Stellen gemacht haben. Man sieht es aber auch daran, was Russland gegenüber der Ukraine gemacht hat. Diese Kriege sind alle völkerrechtswidrig und bewegen sich nicht im Rahmen dessen, dass es eine Perspektive gibt, die ein Überleben ausmacht. Allerdings müssen wir sagen, auch die Bundesrepublik ist im Augenblick ganz aktuell dabei, sich in die Atomfrage einzubringen. Sie haben in der Vergangenheit schon seit 2-3 Jahren in Lingen ein Abkommen mit Rosatom, mit dem russischen Atomträger und mit dem französischen Atomträger Framatom konstatiert und haben trotz aller Sanktionen eine gemeinsame Entwicklung von Uran weiterentwickelt. Und gleichzeitig hat ganz vor kurzem der französische Staatspräsident ja auch angeboten, dass die französischen Atomwaffen auch einen Teil der europäischen Atomstreitmacht ausmachen könnten. Wir bewegen uns auf eine neue Atom-NATO hin, einer europäischen NATO hin, die atomar bewaffnet wird. Nochmal zurück, ein Teil dieser Atomgefahr geht dann auch umgekehrt wieder durch die zivile Anwendung von Atomtechnik aus, die immer das Ziel hat, militärisch nutzbar zu werden.
0: Ja, die Urananreicherung-Anlage in Gronau, da ist auch der Zusammenhang zwischen ziviler und militärischer Nukleartechnik möglich, weil der Uran angereichert werden kann bis zum waffenfähigen Uran.
1: Und die Urenco, der Träger dieser Einrichtung?
0: Ja, komisch, ich habe das normal gesagt. Es gibt auch den Zusammenhang zwischen ziviler und militärischer Nuklear Technik in der Urananreicherungsanlage Gronau, wo der Uran auch bis zum waffenfähigen Uran angereichert werden kann.
1: Und Gronau ist gleichzeitig im Besitz der Urenco. Diese wiederum ist mitverantwortlich dafür gewesen, dass deren Konstruktionspläne gestohlen als Vorbild für die Entwicklung der pakistanischen Atombombe gilt und die auch in anderen Ländern der südlichen Hemisphäre perspektivisch da Türen öffnet.
0: Ja, und Münster ist war und bleibt Münster bleibt und Militärstandort und das ehemalige erste Korps und das heutige deutsch-niederländische Korps spielte auch eine Rolle und die heutige militärische Bedeutung Münsters, wie ist da die Lage?
1: Da waren wir schon mal wesentlich problematischer an einer Situation, die zu einer Eskalation führen konnte. Wir hatten hier in der Nähe in Techte-Schwelheide ein Atomwaffendepot der britischen und der amerikanischen Armee. Wir hatten Trägersysteme in Handorf, in Borkholzhausen, in Schöppingen, hier in der Umgebung. Zum Teil hatten wir auch Panzerhaubitzen in der Lützow-Kaserne, die Atomsprengköpfe 30 Kilometer weit schießen konnten. Das heißt, der Panzerschütze, ob der noch die Möglichkeit hatte, mit dem Rückwärtsgang schnell genug aus dem, was er angerichtet hat, rauszukommen, das wage ich zu bezweifeln. Und da waren wir schon wesentlich gefährdeter. Allerdings ist die jetzige Situation so, dass wir uns da nicht ausruhen können und sagen können, das war einmal, sondern da wird ja weiter dran gearbeitet, dass wir wieder kriegstüchtig werden und dass wir dann auch als Kommune mit dem deutsch-niederländischen Korps in die Konfrontation mit Russland reinkommen sollen, dass wir in anderen Bereichen auch dafür sorgen müssen, dass sorgen sollen als Kommune, dass wir nicht nur die Logistik zu verantworten haben von Transporten, von den Häfen in Belgien, in den Niederlanden, in Frankreich an einer künftigen Ostfront, sondern auch umgekehrt bis zu 1000 Verletzte täglich verarzten müssen oder behandeln müssen. Die Situation wird dramatisch.
0: Warum wären Städte Hauptopfer eines Atomkriegs?
1: Oder kannst du sie beantworten? Dann beantworte sie.
0: Ja, oder ich stelle nicht die Frage, sondern ich sage, an Hiroshima und Nagasaki haben wir gesehen, dass die Folgen eines Atomwaffeneinsatzes gravierend sind. Und so ist das auch für Münster als Militärstadt auch im Zweiten Weltkrieg gewesen. Und Münster bleibt eine Militärstadt. Und deswegen steht auch Münster dann in Gefahr, im Falle eines Atomkrieges zerstört zu werden.
1: Ich kann jedem nur empfehlen, am Hiroshima-Gedenktag am 6. August sich die Bildtafeln der Friedensinitiative Münster anzugucken, die beschreiben, wie die Auswirkungen einer Atomwaffenabwurfes oder Einsatzes auf Münster, wie die aussehen, welchen Umkreis die dann in welch einer Dramatik auch beschädigen.
0: Ja, wir hören jetzt das Lied Russians von Sting und danach sprechen wir über Verträge, Abrüstung und Friedensarbeit.

0: Ja, die Verträge Abrüstung und Friedensarbeit. Der Atomwaffensperrvertrag. Welche Bedeutung und Grenzen des Atomwaffensperrvertrags gibt es?
1: Der Atomwaffensperrvertrag sichert den Atommächten zu, dass sie im Besitze von Atomwaffen bleiben können. Es gibt zwar die Aufforderung in Artikel 5, die Atomwaffen zu reduzieren. Andererseits steht nicht darin, dass sie sofort oder in welchem Zeitraum die zu reduzieren sind, und die sichern im Augenblick die Vorherrschaft derjenigen, die im Augenblick die Atomwaffen haben, die Vorherrschaft ein. Gleichzeitig ist es aber auch ein nicht unwichtiger Moment, dafür zu sorgen, dafür, dass dieser Vertrag dafür sorgt, dass die anderen Staaten keine Atomwaffen haben sollen. Das macht sie im Augenblick am Iran bemerkbar, wo darum, ich hätte jetzt fast gesagt, gerungen wird, wo man darüber verhandelt, ob der Iran Atomwaffen herstellen kann. Nach dem Krieg der USA gegen den Iran hat sich die Situation nicht verbessert, sie hat sich eher verschlechtert. Auch die Teilhabe der Bundesrepublik an der nuklearen Bedrohung, nämlich Flugzeuge zu stellen, Trägersysteme zu stellen und gegebenenfalls im Ernstfall auch an der nuklearen Vernichtung

0: beleidigt zu sein, ist sicherlich kein Erfolg des Atomwaffensperrvertrages. Der Atomwaffenverbotsvertrag sieht allerdings vor, dass die Anwendung von Atomwaffen und die Drohung mit Atomwaffen, dass die verboten ist und dass die Atomwaffen abgeschafft werden müssen. Allerdings hat dieser Vertrag zwar Gültigkeit, aber die Atomwaffenstaaten und die Staaten der NATO haben sich bisher geweigert, diesen Vertrag zuzustimmen. Es geht also darum, hier Druck zu entwickeln. Der Eichenstädter-Appell könnte in dieser Richtung auch ein wichtiges Instrument sein, zu sagen, Eichen steht dafür, den Atomwaffenverbotsvertrag nicht nur publik zu machen, sondern zu unterstützen und den auch zu geltendem Recht zu verschaffen. Und Eichen hat dafür ja auch den Friedensnobelpreis zurecht bekommen. Da wäre es wichtig, dass da der Städteappell von den Bürgermeistern für den Frieden auch mit unterzeichnet wird und dass die Städte ihre Verantwortung für diese Entwicklung übernehmen.
1: Die Stadt Münster hat den Eichen-Städteappell offiziell unterzeichnet. Oberbürgermeister Markus Lewe unterzeichnete den Appell für die Stadt Münster im Oktober 2019 und die Unterstützung erfolgte nicht nur symbolisch durch die Unterschrift des Oberbürgermeisters. Grundlage war ein politischer Beschlussantrag, der die Unterzeichnung des Eichen-Städteappells vorsah. Und Münster verpflichtete sich außerdem, die Unterzeichnung des Appells aktiv in Städtepartnerschaften sowie im NRW-Städtetag und Deutschen Städtetag bekannt zu machen. Und der Kern des Appells lautet, die Stadt begrüßt den UN-Atomwaffenverbotsvertrag und fordert die Bundesregierung auf, diesem beizutreten.
0: Und die Frage, was bewirkt das, ist von dem großen chinesischen Philosophen Lao Tse beantwortet worden. Der hat den Spruch, den später die Bots in Liedform gebracht haben, nochmal herausgearbeitet, das weiche Wasser bricht den Stein. Das kontinuierliche Bearbeiten bestimmter Positionen ist ein ganz wesentliches Moment, um hier eine Lösung herbeizuführen.
1: Ja, und die Rolle der Kommunen bei Abrüstung und Friedenspolitik ist da. Ja, wir haben über die Rolle von Kommunen bei Abrüstung und Friedenspolitik gesprochen. Und wir als Deutsche Friedensgesellschaft, Vereinigte Kriegsdienstgegnerinnen, kurz DFGVK, beteiligen uns auch an dem Protest und gegen die Atomwaffen und beteiligen uns auch am Gedenken am 8. Juli an Hiroshima und Nagasaki.
0: Am 8., am 6. und 9. August ist Hiroshima und Nagasaki. Am 8. Juli ist der Flaggentag der Mayors for Peace, der Bürgermeister für den Frieden gegen atomare Bedrohung.
1: Ja, auf die Frage, was kann jeder und jeder Einzelne für Frieden und Abrüstung tun, antworten wir, sich informieren, Veranstaltungen besuchen, Friedensgruppen unterstützen, politisch aktiv werden, Kriegsdienst verweigern, sich für gewaltfreie Konfliktlösungen einzusetzen. Und jetzt hören wir Hannes Wader, Es ist an der Zeit.

0: drücken der Radiosendung Friedensarbeit in Münster. Wir wollen die Termine ankündigen. Am 8. Juli 26 ist Flaggentag der Mayors for Peace, Bürgermeister für den Frieden. Am 6. August 2026 ist Hiroshima-Gedenken und Hiroshima-Blumenkreuz in Münster. Ort wird noch bekannt gegeben. Am 9. August 26 ist Nagasaki-Gedenken. Und im September findet der Friedenskulturmonat September in Münster statt. Am 25. September 2026 ist Verleihung des Alternativen Westfälischen Friedenspreises an Connection e.V. Und wir machen auch eine eigene Veranstaltung am 5. September um 18.30 Uhr in der Studiobühne der Universität Münster zum Thema gewaltfreie Kommunikation in den Konfliktregionen zusammen mit der GEW, Gewerkschaft für Erziehung und Wissenschaft, mit einer Referentin, die aus Kolumbien zugeschaltet wird und Erfahrung im Einsatz der gewaltfreien Kommunikation hat. Was nehmen wir aus dem Gespräch mit? Warum bleibt Friedensarbeit aktuell und wie ist unser Ausblick auf kommende Aktivitäten?
1: Wir können ja mit dem Beschluss der Initiative des alternativen Westfälischen Friedenspreises an Connection e.V. eine ganze Menge an Unterstützung wahrnehmen. Wir sehen, dass es eine wichtige Gegenposition zum NATO-Friedenspreis, zum Spottpreis an die NATO gibt, der mit Frieden ja nun gar nichts, aber auch überhaupt nichts zu tun hat. Wir nehmen mit, dass wir an der Stelle sicherlich nicht nur die Verleihung dieses Friedenspreises am 25. September haben, sondern vorher auch schon auf dem Domplatz eine große Veranstaltung, eine Kulturveranstaltung durchführen werden und sicherlich umgekehrt uns Gedanken machen werden und sicherlich auch dafür sorgen werden, dass am 1. Oktober, wenn dieser Spottpreis verliehen wird, dass dann die Friedensbewegung in Münster präsent ist.
0: Vielen Dank, Hugo, für das Gespräch. Zum Schluss möchten wir uns herzlich bedanken. Für die technische Unterstützung danken wir Christian Scheppern von Medienforum Münster. Unser Dank gilt außerdem Lotta Hill von MünsterTube für die Videoaufzeichnung dieser Sendung. Die Videoaufnahme wird später auf dem YouTube-Kanal MünsterTube, Münster von unten, veröffentlicht. Weitere Informationen zur Friedensarbeit in Münster und zur DFGVK Münster findet ihr auf unserer Internetseite dfgvk.blog.münster.org. Ich wiederhole, dfgvk.blog.münster.org. Dort findet ihr aktuelle Termine, Berichte und Informationen zu unseren Aktivitäten. Vielen Dank fürs Zuhören. Am Mikrofon verabschieden sich Hugo Elkemann.
1: Ja, auf Wiederhören.
0: Und Evgeny Arefjew von der DFGVK Münster. Und wir hören von Marlene Dietrich, Sag mir, wo die Blumen sind.

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1: Ich bin Thomas Pleskin. Im Kanzleramt in Berlin läuft der mit Spannung erwartete Koalitionsausschuss. Die Spitzen von Union und SPD wollen die Weichen für gleich mehrere größere Reformen stellen.
2: Auf dem Tisch liegt eine Reform der Einkommensteuer. Kleine und mittlere Einkommen zu entlasten, ist das Vorhaben. Streit gibt es zwischen SPD und CDU/CSU noch darüber, wie es finanziert werden soll. Über einen höheren Spitzensteuersatz etwa? Harter Widerstand von der Union. Ein weiteres kritisches Thema. Soll es statt einer Höchstarbeitszeit pro Tag künftig eher eine pro Woche geben? Vergleichsweise einfach dürfte es dem Koalitionsausschuss fallen, sich auf eine Rentenreform zu einigen. Lea Matschulat, Berlin.
1: Mit dem Ende des Tankrabatts sind die Spritpreise deutlich über die 2-Euro-Marke gestiegen. Nach der heutigen Mittagserhöhung kostete ein Liter Super E10 im bundesweiten Durchschnitt 2,15 Euro, Diesel 2,11 Euro, wie der ADAC mitteilte. Der Automobilclub und die Monopolkommission kritisieren, dass die Mineralölkonzerne die Preise schon vor dem Auslaufen des Tankrabatts kräftig angehoben hätten. Ein großer Teil der Entlastung sei zuletzt nicht mehr bei den Autofahrern angekommen. Noch nie waren die Ozeane in einem Juni so warm wie in diesem Jahr. Die Oberflächentemperatur der Weltmeere hat zum Sommerbeginn einen neuen Rekord erreicht. Das haben die Experten des EU-Klimadienstes Copernicus gemessen.
3: Etwa 21 Grad Wassertemperatur haben die Experten gemessen. Die Adria, das Mittelmeer, wird sich in diesem Sommer für viele Urlauber wohl anfühlen wie eine Badewanne. Zumal in den kommenden Monaten wohl weitere Rekorde gebrochen werden. Grund für die Erwärmung sei der Klimawandel und das Klimaphänomen El Niño, so die Fachleute. Und das bedeutet auch, möglicherweise wird es häufiger Starkregen geben, Sturm und Überschwemmungen. Claudia Wächter, Nachrichtenredaktion.
1: Im Fall der Anschläge auf die Nord Stream Gaspipelines aus dem Jahr 2022 ist erstmals Anklage gegen einen der mutmaßlichen Beteiligten erhoben worden. Nach Medienberichten wirft die Bundesanwaltschaft dem Ukrainer Serhiy K. unter anderem das Herbeiführen einer Sprengstoffexplosion und die Zerstörung von Bauwerken vor. Das Hanseatische Oberlandesgericht in Hamburg muss nun über die Zulassung der Anklage und die Eröffnung eines Prozesses entscheiden. Und zum Fußball. England hat bei der WM das Achtelfinale erreicht. Die Mannschaft von Trainer Thomas Tuchel gewann gegen die Demokratische Republik Kongo mit 2:1.
4: Das Wetter. Heute Abend bleibt das Wetter bei uns in Nordrhein-Westfalen ruhig und überwiegend trocken. In der Nacht bleibt es ganz ähnlich, bei Tiefstwerten um die 11 Grad. Der Donnerstag dann etwas wilder, viele Wolken, Regen im Tagesverlauf und zwischendurch kurze Schauer. Höchstwerte 23 bis 27 Grad.
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4: A1 Münster Richtung Köln zwischen Kreuz Dortmund-Unna und Westhofener Kreuz 3 Kilometer 24 Minuten. Dann die A4 Köln Richtung Aachen zwischen Elsdorf und Märzenich 4 Kilometer, dauert eine Stunde länger. Und die A44 Dortmund Richtung Kassel zwischen Erwitte-Anröchte und Büren 5 Kilometer 25 Minuten. Euch allen unterwegs eine gute und sichere Fahrt.
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4: Hier ist Leo Aregi an diesem Mittwochabend. Ja, Kanada 2027 mit dabei beim Eurovision Song Contest. Na gut, da werden die Grenzen von Europa noch mal so ein bisschen weiter gedeutet. Aber warum nicht? Sie wollen eben auch auf der größten Musikbühne der Welt stehen und da ihre Songs performen. Die USA ja noch nicht dabei. Ich meine, vielleicht ändert sich das noch. Könnte ja sein. Oder es gibt eine Gegenveranstaltung.

0: ist neu bei uns.
1: The Bowser.

0: Ja, heute hieß es Abschied nehmen vom Tankrabatt. Seit 12 Uhr heute ist er Geschichte. Er war uns wochenlang ein treuer Begleiter, hat uns das Leben ein bisschen erleichtert. Mit 16,7 Cent Rabatt auf den Spritpreis. Keine Ahnung, vielleicht konnte man dafür im Biergarten Bier mehr bei den Deutschlandspielen sich reindübeln. Aber wir lassen das, ein unerfreuliches Thema reicht und das ist einfach die Einstellung dieses Tankrabatts. Bis 12 Uhr konnte man ja heute noch ordentlich was mitnehmen. Erst dann durften die Mineralölfirmen die Preise wieder auf den normalen Preis hochhauen. Thorsten Ortmann war für uns heute an der Tankstelle. Thorsten, da war bestimmt richtig was los, oder?
1: Ja, den ganzen Vormittag über gab es Dauerbetrieb an jeder Zapfsäule und auch schon an den Tagen davor.
2: Ich habe den extra noch mitgenommen. Gestern war es mir einfach zu voll. Die standen ja bis beide Seiten auf der Straße.
1: Nehmen Sie den Tankrabatt noch schnell mit?
3: Auf jeden Fall. Wurde mir extra so weitergegeben, dass ich noch tanken muss.
1: Wer hat Ihnen das gesagt?
3: Mein Vater.
1: Nach 12 Uhr ist es dann schlagartig ruhig geworden. Wer dann auf die Preistafel geguckt hat, der brauchte starke Nerven. E10 ist um 25 Cent raufgeschossen und Diesel um 29 Cent. Also deutlich mehr als die 16,7 Tankrabatt.
0: So, jetzt sind die Preise erstmal wieder kräftig gestiegen. Wie geht's denn weiter?
1: Ja, viele Experten glauben, dass die Preise erstmal oben bleiben, denn die Lage an der Straße von Hormuz bleibt instabil. Aber viele Autofahrende glauben auch, dass die Mineralölfirmen stärker an der Preisschraube gedreht haben als nötig.
4: Absolute Abzocke, ganz ehrlich. Schon bevor es angekündigt wurde, dass der Tankrabatt endet, sage ich mal, am 1. Juli, gingen die Preise auf einmal hoch.
1: Auch die zuständige Monopolkommission kritisiert die Preissteigerung der vergangenen Tage. Tankstellenpächter Holger Koch hofft derweil, dass die Preise bald wieder runtergehen, damit auch die Anfeindungen gegen ihn und sein Team aufhören. Denn die Mineralölkonzerne bestimmen die Preise und nicht die Tankstellenpächter.
5: Abzocker, Bodenbeschimpfte, also das war teilweise was schon wirklich nicht so schön gewesen. Aber die sind da Gott sei Dank geschult drauf. Ich habe gute Leute, die wissen damit umzugehen. Ich wünsche für uns alle, dass wir bald normale Preise auch wieder weit unter 2 Euro haben. Das würde ich mir sehr wünschen für alle, ja.
0: Seit 12 Uhr ist der Tankrabattgeschichte, wird nicht verlängert. Thorsten Ortmann, war das mit den Infos? Danke dir.
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0: Das ist James Blunt für diesen Mittwochabend. 1970.

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0: Das Wetter.
1: In NRW bleibt es heute Abend weitgehend trocken. Auch nachts bleibt es ruhig. Später gehen die Temperaturen zurück. Minimal so 11 Grad sind drin. Am Donnerstag wird es dann unbeständiger. Ja, zeitweise dichte Wolken, dazu auch Regen. Maximal gibt es morgen 27 Grad.
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1: Mit einem Stau auf der A1 Münster Richtung Köln zwischen Kreuz Dortmund-Unna und Westhofener Kreuz. 2 Kilometer, 15 Minuten. Euch allen unterwegs eine gute und sichere Fahrt.
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1: Teddy Swims ist wirklich ein großartiger Künstler und Sänger. Mr. Know-It-All, so heißt seine aktuelle Single. Ist auch gerade auf Nordamerika-Tournee und braucht für diese Tournee ein ganz bestimmtes Bühnenlicht. So häufig, dass es jetzt in Nordamerika ausverkauft ist.
2: Ja,
1: so kann es kommen, aber ich meine, die Show ist ja echt genial. Ich bin Leo Argy, schönen Mittwoch euch.

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1: Ja, Atze Schröder hat eine große Fanbase, das weiß er auch. 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
4: Ja, nee, ist klar. Leute, ey, was eine Aktion letzten Freitag. Ich hatte bei Instagram und Facebook ein kleines Reel gepostet mit dem Thema, hier sterben Erben, das letzte Hemd hat keine Taschen und wer mit Schulden stirbt, hat Plus gemacht und so weiter. Ey, eine Welle darauf, 1,5 Millionen Views, hunderte Kommentare, fast alle lustig. Hier, mein Freund Johann Buchholz aus Emmen hat mir mal gesagt, in Ostfriesland heißt das beim Erben, wenn sich's ausgeht bis zum End, ist das Beste Testament. Fand ich immer schon gut, solche Sprüche dazu. Aber die Kommentare auf meiner Seite, die hatten es aber in sich, ey. Pass auf, hier, einer, der mit am meisten dabei war, dein letztes Auto ist immer ein Kombi. Das fand ich richtig gut, oder? Hier, Nick Draxel aus Stuttgart schrieb, der letzte Scheck soll platzen. Fand ich so gut. Die besten Trauergäste sind Gläubiger, ist so. Oder wie meine Oma gesagt hat, es gibt nichts Traurigeres, als mit dem vollen Konto zu sterben. Ja, und Leute, es ist doch so. Denkt dran, wir sind alle nur Gast auf Erden. Das Leben ist zu kurz für ein langes Gesicht. Ja, und letzte Woche schon gesagt, im Himmel gibt's kein Bier, drum trinken wir es hier.
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1: Ich bin Katrin Müller. Im Kanzleramt in Berlin läuft der mit Spannung erwartete Koalitionsausschuss. Die Spitzen von Union und SPD wollen die Weichen für gleich mehrere größere Reformen stellen.
2: Auf dem Tisch liegt eine Reform der Einkommensteuer. Kleine und mittlere Einkommen zu entlasten, ist das Vorhaben. Streit gibt es zwischen SPD und CDU/CSU noch darüber, wie es finanziert werden soll. Über einen höheren Spitzensteuersatz etwa? Harter Widerstand von der Union. Ein weiteres kritisches Thema. Soll es statt einer Höchstarbeitszeit pro Tag künftig eher eine pro Woche geben? Vergleichsweise einfach dürfte es dem Koalitionsausschuss fallen, sich auf eine Rentenreform zu einigen. Aus Berlin, Lea Matschulat.
1: Nach dem Ende des Tankrabatts sind die Spritpreise stark gestiegen. Nach dem typischen Mittagssprung stiegen die Preise für E10 im bundesweiten Durchschnitt auf 2,15 Euro pro Liter an, bei Diesel auf 2,11 Euro. Der Steuerrabatt in Höhe von etwa 17 Cent pro Liter war zum 1. Juli ausgelaufen. Der ADAC und die Monopolkommission werfen den Mineralölkonzernen vor, das Ende des Tankrabatts schon vor dessen Auslaufen in die Preise eingerechnet zu haben. Die Bundesanwaltschaft hat in Hamburg Anklage gegen einen mutmaßlichen Drahtzieher der Nord Stream-Anschläge im September 2022 erhoben. Das bestätigte die Kanzlei des angeklagten Ukrainers.
3: Die Bundesanwaltschaft wirft dem Mann laut Medienberichten Kriegsverbrechen, das Herbeiführen einer Sprengstoffexplosion und die Zerstörung von Bauwerken vor. Der Ukrainer war im vergangenen Jahr im Italienurlaub gefasst worden. Er wehrte sich monatelang gegen die Auslieferung nach Deutschland. Im November wurde er dann aber überstellt. Hier ist man überzeugt, dass der Mann die Operation damals in der Ostsee koordiniert hat. Dabei waren die beiden Nord Stream Pipelines so sehr beschädigt worden, dass kein Gas mehr durchgeleitet werden konnte. Thomas Brock, Nachrichtenredaktion.
1: Zum Fußball. England hat bei der Weltmeisterschaft mit Mühe das Achtelfinale erreicht. Die Mannschaft von Trainer Thomas Tuchel gewann gegen die Demokratische Republik Kongo nach einem frühen Rückstand mit 2:1. Matchwinner war Harry Kane, der mit 2 Treffern in der Schlussviertelstunde die Partie drehte. Im Achtelfinale trifft England nun auf Co-Gastgeber Mexiko.
4: Das Wetter.
5: Der Abend verläuft in NRW eher entspannt. Es bleibt meistens trocken und auch die Nacht bringt keine großen Wetterveränderungen. Tiefstwerte liegen bei rund 11 Grad. Morgen am Donnerstag, da ziehen dann durchaus mehr Wolken. Über uns, dazu gibt es zeitweise Regen, auch kurze Schauer. Temperaturen steigen auf bis zu 27 Grad.
6: NRW Verkehr.
5: A1 Münster Richtung Köln zwischen Kreuz Dortmund-Unna und Westhofener Kreuz 2 Kilometer, Viertelstunde. Und A31 Oberhausen Richtung Gronau zwischen Borken und Gescher-Coesfeld 1 Kilometer, 22 Minuten. Euch allen unterwegs eine gute und sichere Fahrt.
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5: Wir schwirren hier gemeinsam durch diesen Mittwochabend mit wirklich angenehmen Temperaturen draußen, grundsätzlich ja sehr angenehmes Wetter und angenehmer Musik von Alex Warren, Ordinary spiele uns jetzt. Mein Name ist Leo Arigi.

0: Elton John, Circle of Life. Für diesen Mittwochabend.
1: Gibt es einen Namen, um euch alle anzusprechen?
2: Minions.
0: Sie haben einen gelben Kopf, der wie eine Kapsel aussieht. Ja, meistens tragen sie blaue Latzhosen und sprechen so eine Art Kauderwelsch. Die Minions sind zurück im Kino. Filmexperte Jörg Albrecht.
3: Ja, siebter Auftritt der Chaos-Truppe im mittlerweile dritten eigenen Film mit dem Titel Minions and Monsters. Und die Fenster-Minions, die scheinen ganz heiß darauf zu sein. Denn, und das gab's noch nie, allein mit den Previews am Wochenende und 150.000 verkauften Tickets haben die Minions die Nummer 1 der deutschen Kinocharts erobert.
1: Wunderbar!
0: So, jetzt will ich mal wissen, habe ich da gerade richtig gehört? Spielt im neuen Minions-Film auch Christoph Waltz mit?
3: Deine Lauscher funktionieren. Christoph Waltz spielt einen Regisseur, der im Hollywood der 1920er Jahre auf die Minions trifft und mit ihnen Großes vorhat.
1: Also, Minions, mein Name ist Max. Ich möchte mit euch arbeiten. Wir sollten Filme drehen.
4: Filme?
3: Nicht irgendein Film, sondern natürlich ein Horrorstreifen. Klar, dass der Plan nicht so aufgeht, wie sich Max das gedacht hat. Was aber komplett aufgeht, das ist dieser Film, der vollgestopft ist mit Filmzitaten der frühen Hollywood-Ära. Und so haben die Erwachsenen diesmal mindestens genauso viel Spaß an den Minions wie die Kids. Ich würde mich sogar dazu hinreißen lassen, dass Minions and Monsters der bislang beste Film der Reihe ist.
0: Okay, wow. So, du hast noch einen zweiten Film geguckt, der diese Woche in unsere Kinos kommt, The Piano Tuner.
3: Auch ein klasse Film mit dem britischen Shootingstar Leo Woodall in der Hauptrolle. Er ist Nicky, stimmt Klaviere und verfügt über das absolute Gehör. Während eines Jobs in einer Villa stößt er auf eine Bande, die einen Safe knacken will.
5: Hallo? Wie lange brauchen Sie noch? Es ist laut.
6: So lange, wie wir brauchen. Es sei denn, du öffnest den Safe.
3: Und genau das wird Nicky machen. Er gerät auf die schiefe Bahn und wird damit alles aufs Spiel setzen. The Piano Tuner ist ein echtes Überraschungspaket. Dramatisch, spannend, witzig und auch noch romantisch. Kinoherz, was willst du mehr?
0: The Piano Tuner und Minions and Monsters zweimal also. Daumen hoch von Kinomann Jörg Albrecht.
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0: Das ist neue Musik von den Toten Hosen, nur nach vorn.

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0: Das Wetter.
1: Heute Abend bleibt es in NRW größtenteils trocken und ruhig. Auch in der Nacht bleibt das ähnlich. Später kühlt es nur ein bisschen runter auf etwa 11 Grad. Am Donnerstagmorgen wird es dann wechselhafter. Wir kriegen mehr Wolken. Im Tagesverlauf auch Regen und kurze Schauer. Dazu maximal 23 bis 27 Grad.
0: NRW Verkehr.
1: Mit der A44 Dortmund Richtung Kassel zwischen Soest-Ost und Erbitte-Anröchte. 2 Kilometer. Dauert eine gute halbe Stunde länger. Euch allen unterwegs eine gute und sichere Fahrt.
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1: Es fühlt sich irgendwie so an, als wäre der Song erst gestern rausgekommen, aber es ist schon fast 10 Jahre her. Auch irgendwie krass. Katy Perry mit Skip Marley, Chain to the Rhythm. Weiß noch, fand das Musikvideo damals ganz toll. Ich bin Leo Arigi.

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0: Ich weiß es gar nicht. Gibt es jetzt nach dem Aus für Deutschland eigentlich noch irgendwen, der die restlichen Spiele tippt? Also, ich weiß nicht. Ich habe jetzt nicht mehr so die große Motivation. Aber vielleicht, es wäre eine Idee, einfach die KI für mich tippen zu lassen. Machen ja auch immer mehr. Der Kollege Stefan Rejek über das Tippen mit KI.
1: Am Institut für Künstliche Intelligenz der Ludwig-Maximilians-Universität in München. Boah, was ein Name, ey. Jedenfalls wird da gerade getestet, wie gut eine KI Fußballspiele tippen kann. Ja, und die wollen natürlich wissen, kann die KI vielleicht sogar mithalten mit diesen Kicktipp-Göttern, die jeder von uns kennt und jeder hasst, ja? Diese Leute, die still und heimlich mit dem Namen Schoki Hasi 3000 die Büro-Kicktipp-Tabelle anführen. Naja, jedenfalls, um zu schauen, wie die KI bei sowas performt, sind jetzt in diesem Testprojekt alle möglichen KIs in einer Tipprunde. Ja, richtig gehört, wie so ein digitaler Stammtisch mit den Allstars in Sachen KI. ChatGPT, Gemini, Grok, DeepSea, Claude Opus, Cloud Fable, Mistralarge, QN. Ja, und am Ende des Tages wird eben geschaut, welche KI beim Tippen am besten abgeschnitten hat. Ist ja eine interessante Frage, aber noch viel wichtiger ist ja eigentlich, geben sich die KIs da eigentlich auch so mega lustige Tipprundennamen wie Biernot United oder FC-Fehlprognose? Und noch was, wenn jetzt die KI für mich tippt und ich nichts mehr machen muss, was mache ich dann mit all meiner freien Zeit? Ich weiß, ich mache eine Tipprunde auf, in der wir tippen, welche KI am besten tippt. Ja, muss ich nur eben ChatGPT fragen, auf welche KI ich setzen soll. In dem Sinne, schöne WM euch noch, euer Schoki Hasi 3000.
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1: Ich bin Katrin Müller. Nach dem Ende des Tankrabatts sind die Spritpreise stark gestiegen. Nach dem typischen Mittagssprung stiegen die Preise für E10 im bundesweiten Durchschnitt auf 2,15 Euro pro Liter an, bei Diesel auf 2,11 Euro. Der Steuerrabatt in Höhe von etwa 17 Cent pro Liter war zum 1. Juli ausgelaufen. Der ADAC und die Monopolkommission werfen den Mineralölkonzernen vor, das Ende des Tankrabatts schon vor dessen Auslaufen in die Preise eingerechnet zu haben. Die Spitzen von Union und SPD sitzen im Koalitionsausschuss zusammen, der Entscheidungen über ein größeres Reformpaket herbeiführen soll. Zu den Verhandlungen trafen am Nachmittag unter anderem CSU-Chef Markus Söder und die SPD-Vorsitzenden Lars Klingbeil und Bärbel Baas im Kanzleramt ein. Kanzler und CDU-Chef Friedrich Merz hatte sich kurz zuvor optimistisch zu den Aussichten auf eine Verständigung geäußert.
2: Es geht jetzt vor allem darum, die Wettbewerbsfähigkeit unserer Wirtschaft wieder zu stärken. Wir müssen die Rahmenbedingungen verbessern. Dazu wird es Vorschläge geben zum Rückbau der Bürokratie. Es wird weitere Vorschläge geben zur Modernisierung unseres Staatswesens, zur Digitalisierung. Und wir werden auch über das Thema Steuern und Arbeitsmarkt sprechen. Das Ganze ist ein Prozess, der ist gut vorbereitet, aber noch nicht abgeschlossen.
1: Merz erwartet nach eigener Aussage einen wirklich großen Sprung nach vorn bei der Modernisierung des Landes. Mit zwei großen Gesetzesänderungen will die Bundesregierung die Bundeswehr stärken. Es geht um Änderungen im Reservistendienst und um den beschleunigten Bau militärischer Infrastruktur.
3: Die Bundeswehr braucht mehr Personal. Das betrifft die aktive Truppe, wo in den kommenden Jahren möglichst aufgestockt werden soll. Aber es soll auch mehr Reservisten geben. Deshalb sollen unter anderem Übungen verpflichtend werden. Bislang konnten die Reservisten selbst als auch ihre Arbeitgeber das ablehnen, wenn die Einladung der Bundeswehr kam. Außerdem soll deutlich mehr Geld in die Infrastruktur investiert werden, also für den Bau von Unterkünften, Munitionsdepots und Logistik für neue Waffensysteme. Wir brauchen schnellere Prozesse. Und die schaffen wir, sagt Verteidigungsminister Pistorius. Thomas Brock, Berlin.
1: Zum Fußball. England hat bei der Weltmeisterschaft mit Mühe das Achtelfinale erreicht. Die Mannschaft von Trainer Thomas Tuchel gewann gegen die Demokratische Republik Kongo nach einem frühen Rückstand mit 2:1. Im Achtelfinale trifft England nun auf Co-Gastgeber Mexiko.
4: Das Wetter.
5: In NRW bleibt es heute Abend weitgehend trocken. Auch nachts bleibt es ruhig. Später gehen die Temperaturen zurück. Minimal so 11 Grad sind drin. Am Donnerstag wird es dann unbeständiger. Ja, zeitweise dichte Wolken, dazu auch Regen. Maximal gibt es morgen 27 Grad.
4: NRW Verkehr.
5: Alles frei, keine Staus in unserem Verkehrsmelder. Kommt gut und sicher an.
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5: Ja, das DJ- und Produzentenduo Axwell und Ingrosso, die sind vielleicht gerade ein bisschen traurig. Immerhin ist gestern Schweden aus der Fußball-Weltmeisterschaft 2026 ausgeschieden. Die beiden kommen ja aus Schweden. Ach ja, aber was vielleicht etwas Trost spenden dürfte, sie spielen aktuell ihre Residency im Ushuaia auf Ibiza, einem der größten und angesagtesten Clubs der Welt, gemeinsam noch mit Steve Angelo. Die drei ergeben dann ja nicht Axwell, Ingrosso und Angelo, sondern Swedish House Mafia. More than you know, ich bin Leo Ari.

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0: Das Wetter.
1: Heute Abend bleibt das Wetter bei uns in Nordrhein-Westfalen ruhig und überwiegend trocken. In der Nacht bleibt es ganz ähnlich, bei Tiefstwerten um die 11 Grad. Der Donnerstag dann etwas wilder, viele Wolken, Regen im Tagesverlauf und zwischendurch kurze Schauer. Höchstwerte 23 bis 27 Grad.
0: NRW Verkehr.
1: Und da ist nichts los auf den Straßen. Euch allen unterwegs eine gute und sichere Fahrt.
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1: Dänemark war dieses Jahr gar nicht mit dabei bei der Fußball-Weltmeisterschaft 2026. Haben sie nicht geschafft, sich zu qualifizieren. Naja, Trost spendet vielleicht die Tatsache, dass Kato, DJ und Produzent aus Dänemark, dieses Jahr nochmal einen richtig fetten Hit gelandet hat mit einem Song, der schon über 10 Jahre alt ist. Turn the lights off, ich bin Leo Arigi.

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0: Endlich Sommer in Nordrhein-Westfalen, ohne dass wir gegrillt werden bei fast 40 Grad. Wir genießen es, glaube ich, alle im Moment. Da kann man sich auch mal wieder aus dem Haus trauen. Wir stellen euch deswegen in dieser Woche besonders schöne Badeseen bei uns vor. Ja, der eine mag vielleicht ein bisschen mehr Action, der andere eher mehr Ruhe. Wir checken, welcher See für euch genau der richtige ist. Einfach mal zuhören und dann werdet ihr schon auf euren Geschmack kommen. Claudia Löhr, die war am Otto-Meikeler-See in Hürth.
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1: Wo treffen wir uns?
3: An einem der schönsten und beliebtesten Badeseen im Rhein-Erft-Kreis am Otto-Meikler-See in Hürth.
1: Muss ich was bezahlen?
3: Ja, das kostet Erwachsene zahlen 6,50 Euro pro Ticket. Kinder bis 13, 3,50 Euro. Kinder unter 3 kommen umsonst rein. Parkplatz nochmal 4 Euro kommen da oben drauf. Achtung, am Wochenende kann es da wirklich sehr, sehr voll sein.
2: Was können wir da machen?
4: Mit Kindern kann man hier schön auf die Hüpfburgen gehen. Wir haben eine Stand-Up-Pelling-Verleihstation. Wir haben ganz neu dieses Jahr eine Wasserrutsche.
5: Ja, die ist richtig cool, die Rutsche. Man kann so mit den Knien und dann Saltos machen und alles.
6: Beachvolleyball, gut essen, gut trinken, schön feiern. Ne? Hier ist ja einmal im Monat die After-Work-Party. Mega.
1: Kann ich meine Kids mitbringen?
5: Ja, wir wollen so ein bisschen auf dem See schwimmen und so. Am See finde ich am coolsten diese Rutsche da hinten. Die ist sehr cool.
7: Ich finde auch noch hier schön, dass es hier einen Spielplatz für kleine Kinder gibt, dass man hier auch was zu essen kaufen kann, falls man Hunger hat. Ja, und dass es sehr viel Spaß macht.
2: Treffen wir uns zum Essen oder nur für Drinks?
4: Natürlich beides. Drinks, Cocktails. Wenn man aber mal nur spazieren gehen möchte und nicht unbedingt ins Strandbad möchte, bietet sich die Seeterrasse an. Da gibt es sehr leckere Schnitzel, Burger und Salate.
2: Können wir da chillen?
4: Der Beachclub hat Style. Ja, da läuft schöne Ibiza-Hausmusik. Wir haben leckere Weine, leckere Cocktails. Und das ist ein bisschen was für das Szenepool. Publikum und wenn man sich einfach mal einen schönen, entspannten Tag am See machen möchte mit Himmelbetten oder Komfortliegen.
1: Ist es ein Match?
6: Auf jeden Fall ein Match.
8: Ja, ein bisschen wie Urlaub. Ne? Ist halt ein toller Strand, tolles Wasser. Was will man mehr?
0: Claudia Löhr vom Otto-Meikler-See in Hürth. Das ist neue Musik von Taylor Swift. I knew it, I knew you. Ich bin Leo Arecki und raus für heute.

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1: Ich bin Katrin Müller. Die Spitzen von Union und SPD haben nach 7,5 Stunden ihre Beratungen über das Reformpaket im Koalitionsausschuss am späten Abend beendet. Das wurde aus Teilnehmerkreisen bestätigt. Über die Ergebnisse wurde zunächst nichts bekannt. Darüber soll am Vormittag in einer Pressekonferenz informiert werden. Ein großes Reformpaket der Regierung soll die Wirtschaft wieder in Schwung bringen und die sozialen Sicherungssysteme fit für die Zukunft machen. Das Treffen im Kanzleramt galt als entscheidende Runde.
2: Bei der Rente ist sich Schwarz-Rot weitgehend einig. Die Vorschläge der Rentenkommission sollen vollumfänglich umgesetzt werden. Und bei der Gesundheitsreform sollen die ersten Gesetze schon bis Jahresende fix sein. Streit gibt es dagegen noch bei den Themen Steuern und Arbeitszeit. Die SPD will kleinere Einkommen entlasten und dafür Gutverdiener ab 100.000 Euro und Erben stärker zur Kasse bitten, was die Union in der vorgeschlagenen Form ablehnt. CDU und CSU wollen den 8-Stunden-Arbeitstag dagegen mit einer Wochenarbeitszeit ablösen. Dagegen machen wiederum die Gewerkschaften mobil. Tanja Wagner, Nachrichtenredaktion.
1: Nach dem Ende des Tankrabatts sind die Spritpreise stark gestiegen. Nach dem typischen Mittagssprung stiegen die Preise für E10 im bundesweiten Durchschnitt auf 2,15 Euro pro Liter an, bei Diesel auf 2,11 Euro. Der Steuerrabatt in Höhe von etwa 17 Cent pro Liter war zum 1. Juli ausgelaufen. Der ADAC und die Monopolkommission werfen den Mineralölkonzernen vor, das Ende des Tankrabatts schon vor dessen Auslaufen in die Preise eingerechnet zu haben. Die Bundesanwaltschaft hat in Hamburg Anklage gegen einen mutmaßlichen Drahtzieher der Nord Stream-Anschläge im September 2022 erhoben. Das bestätigte die Kanzlei des angeklagten Ukrainers.
3: Die Bundesanwaltschaft wirft dem Mann laut Medienberichten Kriegsverbrechen, das Herbeiführen einer Sprengstoffexplosion und die Zerstörung von Bauwerken vor. Der Ukrainer war im vergangenen Jahr im Italienurlaub gefasst worden. Er wehrte sich monatelang gegen die Auslieferung nach Deutschland. Im November wurde er dann aber überstellt. Thomas Brock, Nachrichtenredaktion.
1: Zum Fußball. England hat bei der Weltmeisterschaft mit Mühe das Achtelfinale erreicht. Die Mannschaft von Trainer Thomas Tuchel gewann gegen die Demokratische Republik Kongo nach einem frühen Rückstand mit 2:1. Im Achtelfinale trifft England nun auf Co-Gastgeber Mexiko.
4: Das Wetter.
5: Nur wenige Wolken sind gerade unterwegs, dazu 15 bis 11 Grad aktuell. Tagsüber wird es dann heute wechselhaft, es kann auch mal regnen. Viele Wolken gibt's, dazu 27 Grad maximal. Und der Freitag, der wird dann wieder freundlicher. Heiter bis wolkig bis 26 Grad.
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6: Zurzeit liegen uns keine Meldungen vor. Wir wünschen allen unterwegs gute Fahrt.
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5: Eine wunderschöne Nacht wünsche ich euch. Falls ihr gerade Nachtdienst habt, haltet durch. Schön, dass ihr dabei seid, akustisch hier. Dann fühlt man sich am Mikro nicht so alleine, finde ich. Holly Humberstone spiele ich euch jetzt. Das ist To Love Somebody. Einen schönen frühen Donnerstag euch.

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0: Da willst du einfach nur eine Kirche von innen angucken und zack, Eintritt. Gut, die Kirche ist ein Dom und zusätzlich noch die meistbesuchte Sehenswürdigkeit in Deutschland. Der Kölner Dom, um den geht's jetzt. 12 Euro Eintritt kostet der jetzt. Kollege Sascha Fassbender ist da, hallo.
1: Hallo.
0: Damit reiht sich der Kölner Dom in eine unbeliebte Liste ein, muss man sagen.
1: Absolut, nämlich eine Liste von Sachen, die früher kostenlos waren und heute Geld kosten.
0: Was denn?
1: Luft.
0: Wie Luft?
1: Ja, Luft an der Tankstelle.
0: Oh ja!
1: Ja, früher konntest du Auto, Fahrradreifen da überall einfach kostenlos aufpumpen. Heute geht das nur noch bei, ich sag mal, bei netten Tankstellen.
0: Ja, bei netten, so, stimmt. Und ich reg mich immer so hart darüber auf, wenn das Geld kostet. Das ist scheiß Luft, Mann.
1: Es ist einfach nur Luft, ja. Sitzplätze, auch so ein Thema. Früher hast du einen Flug gebucht und dann hast du einfach gratis einen Sitzplatz reserviert. Mittlerweile kostet die Sitzplatzreservierung einfach Geld. Und bei einigen Airlines zahlst du noch on top, wenn du vergisst, vorher online einzuchecken.
0: Ich sag dir, die werden irgendwann auch auf die Idee mit der Luft kommen.
1: Bringen sie bloß nicht auf falsche Ideen.
0: Du hast recht.
1: Man muss aber auch sagen, es gibt auch hier und da so ein paar Sachen, die früher kostenlos waren und heute aus gutem Grund Geld kosten.
0: Tüten!
1: Absolut richtig.
0: Ja.
1: Vor allem Plastiktüten, ne, waren ja früher ganz, ganz oft gratis und kosten nun einfach Geld. Klar, wegen Umweltschutz und Plastikmüll in den Meeren. Das soll einfach weniger werden.
0: Aber weißt du, was nach wie vor kostenlos ist, Sascha?
1: Deine schlechten Witze.
0: Das ist eine Unverschämtheit. Ich wollte jetzt sagen, mein Respekt zu dir, aber seien wir mal ehrlich, das glaubt mir ja eh keiner.
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0: Das Wetter.
1: Nach Regen sieht es heute Nacht nicht aus. Da sind nur wenige Wolken unterwegs, 15 bis 11 Grad. Tagsüber zieht es sich dann aber zu. Da kann es auch mal regnen. Bis 27 Grad sind heute drin. Und morgen bis 26 Grad. Dazu wird es aber freundlicher am Freitag. Wenig Regen und die Sonne kommt auch immer mal wieder raus.
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2: Zurzeit liegen uns keine Meldungen vor. Wir wünschen allen unterwegs gute Fahrt.
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1: Guten Morgen zusammen. Der Donnerstag ist noch sehr, sehr frisch. Wir bleiben zusammen wach und das kann man hervorragend. Mit Musik von Alexandra Stan. Hier ist

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1: Autofahren und Alkohol. Ist eine scheiß Idee? Das wissen wir alle, keine Frage. Comedian Hannes Höfer, der sieht das genauso. Allerdings ist ihm aufgefallen, es gibt ein Fortbewegungsmittel, da ist das mit dem Alkohol nicht ganz so klar.
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3: Wieso gibt's eigentlich keine Promillegrenze auf dem Pferd? Freunde, alles in Deutschland ist geregelt, gerade in Bezug auf Alkohol im Straßenverkehr. Klare Null-Toleranz-Politik. Also bei Fahranfängern. Sonst gibt's schon eine Toleranz. Alles unter 0,3 ist okay, ab 0,5 bis 1,09 ohne Fahrauffälligkeiten ist keine Straftat, sondern eine Ordnungswidrigkeit. Ach, keine Ahnung, ich blick doch nicht durch. Am besten einfach gar nichts trinken, fertig. Ne? Beim Fahrrad ist ja auch krass. Maximal 1,6 Promille auf dem Fahrrad ist erwünscht. Ich meine erlaubt, also ich meine toleriert. Komischerweise gilt das übrigens auch für Einräder. Müsste bei einem Einrad nicht nur die Hälfte erlaubt sein. Wenn du beim Saufen mobil bleiben willst, dann ist das Pferd dein Go-To-Fortbewegungsmittel. Klar, ich weiß nicht, ob du vorm Bootshaus in Köln eine Möglichkeit hast, den Gaul anzubinden. Aber beim Dorfabend auf dem Schützenfest, da kannst du das safe machen. Also jetzt meine Idee. Ich würde gerne Horse-Sharing anbieten. So wie mit E-Scootern. Ich suche nur noch Investoren. Weil immer dran denken, Pferd kommt von Fahren.
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1: Ich bin Katrin Müller. Die Spitzen von Union und SPD haben sich im Koalitionsausschuss auf eine Reihe von Reformen verständigt. Das erfuhr die dpa nach 7,5 Stunden Beratungen am späten Abend aus Koalitionskreisen. Über die Inhalte wollen die Vorsitzenden der Regierungsparteien CDU, CSU und SPD am Vormittag auf einer Pressekonferenz informieren. Erste Schritte waren bereits vor dem Treffen erfolgt. Das Sparpaket für die gesetzliche Krankenversicherung ist bereits im parlamentarischen Verfahren. Außerdem wollen Union und SPD die Vorschläge der Rentenkommission 1:1 umsetzen. Nach dem Ende des Tankrabatts sind die Spritpreise stark gestiegen. Nach dem typischen Mittagssprung stiegen die Preise für E10 im bundesweiten Durchschnitt auf 2,15 Euro pro Liter an, bei Diesel auf 2,11 Euro.
2: Genau damit hatten viele Autofahrer gerechnet. Eine Überraschung war das also nicht. Und viele sind am späten Vormittag noch einmal schnell an die Zapfsäule gerollt. Zum Last-Minute-Tanken nach dem Motto, mitnehmen was geht. Auch der ADAC hatte einen Preisanstieg vorhergesagt und Tankstellenbetreiber kritisiert. Denn die hatten bereits die Preise erhöht, als in vielen Tanks noch günstig versteuerter Kraftstoff war. Claudia Wächter, Nachrichtenredaktion.
1: Mit zwei großen Gesetzesänderungen will die Bundesregierung die Bundeswehr stärken. Es geht um Änderungen im Reservistendienst und um den beschleunigten Bau militärischer Infrastruktur.
3: Die Bundeswehr braucht mehr Personal. Das betrifft die aktive Truppe, wo in den kommenden Jahren möglichst aufgestockt werden soll. Aber es soll auch mehr Reservisten geben. Deshalb sollen unter anderem Übungen verpflichtend werden. Bislang konnten die Reservisten selbst als auch ihre Arbeitgeber das ablehnen, wenn die Einladung der Bundeswehr kam. Außerdem soll deutlich mehr Geld in die Infrastruktur investiert werden, also für den Bau von Unterkünften, Munitionsdepots und Logistik für neue Waffensysteme. Wir brauchen schnellere Prozesse. Und die schaffen wir, sagt Verteidigungsminister Pistorius. Thomas Brock, Berlin.
1: Zum Fußball. England hat bei der Weltmeisterschaft mit Mühe das Achtelfinale erreicht. Die Mannschaft von Trainer Thomas Tuchel gewann gegen die Demokratische Republik Kongo nach einem frühen Rückstand mit 2:1. Im Achtelfinale trifft England nun auf Co-Gastgeber Mexiko.
4: Das Wetter.
5: 15 bis 11 Grad, so sieht's im Moment temperaturmäßig aus bei uns im Land. Dazu nur wenige Wolken unterwegs. Tagsüber heute dann aber bis 27 Grad und da dann eine dicke Wolkendecke, die auch ab und an Regen bringt. Der Freitag, der wird dann aber wieder schöner. Einiges an Sonne dabei, dazu meist trocken, bis 26 Grad.
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7: Zurzeit liegen uns keine Meldungen vor. Wir wünschen allen unterwegs gute Fahrt.
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5: Da hat ein Tierschutzverein in Deutschland eine Katze entdeckt. Eine Katze, die seit 4 Jahren verschwunden ist und die 1000 Kilometer weit weg war von ihrer Heimat in Südfrankreich. Ihre Besitzerin ist schon kontaktiert worden. Die hat sich natürlich riesig gefreut, dass ihr Vierbeiner wieder da ist. Trotzdem bleibt ja die Frage, wie ist die Katze nach Deutschland gekommen und was hat sie 4 Jahre lang gemacht? Also die Frage kann ich ganz einfach beantworten. Die Katze hat sich erstmal einen Limousinenservice gemietet, dann hat sie noch ein bisschen Urlaub gemacht, 2 Bücher geschrieben mit dem Titel Warum Menschen zu doof sind, Mäuse zu fangen. Dann hat sie zwischendurch noch versucht, die Weltherrschaft an sich zu reißen, ist aber schief gegangen. Und jetzt sehnt sie sich einfach ein bisschen nach einem ruhigen Leben.

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1: Warum er das gemacht hat? Ganz einfach, weil er seinen neuen Song draußen hat und den will er promoten. Ihr habt ihn gerade schon ein bisschen gehört. Why Don't You Stay heißt die neue Nummer. Und Nico Santos selbst beschreibt das Lied als eine lange Sommernacht, die man nicht loslassen möchte. Klingt gut. Hören wir jetzt neu bei uns. Why Don't You Stay?
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1: Das Wetter.
2: Nur wenige Wolken sind gerade unterwegs, dazu 15 bis 11 Grad aktuell. Tagsüber wird es dann heute wechselhaft, es kann auch mal regnen. Viele Wolken gibt es, dazu 27 Grad maximal. Und der Freitag, der wird dann wieder freundlicher. Heiter bis wolkig bis 26 Grad.
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3: Zurzeit liegen uns keine Meldungen vor. Wir wünschen allen unterwegs gute Fahrt.
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2: Einen schönen guten Morgen wünsche ich euch. Schön, dass ihr zuhört. Ich hoffe, euch geht's gut, wo auch immer ihr gerade seid. Ich habe gleich die neue von Alex Warren für euch, Fever Dream. Das ist ein super, super schöner Song. Und vorher gibt's aber noch die großartige Alicia Keys für euch mit Girl on Fire. 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

0: Also ganz ehrlich, ich habe so ein paar Freunde, deren Kinder, ne? Die machen schon seit einer Woche nichts mehr in der Schule. Ich meine, ganz ehrlich, in ein paar Wochen sind ja auch Ferien, da muss man sich ja emotional auch drauf vorbereiten oder so.
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0: Ja, so sieht's aus. Was habt ihr denn so vor in den Sommerferien? Wegfahren oder bleibt ihr zu Hause? Für die Leute, die zumindest ein bisschen auch hier sind bei uns in NRW, für die haben wir was. Wir besuchen für euch nämlich die schönsten Badeseen bei uns im Land und checken die für euch aus. Und die Kollegin Claudia Löhr zum Beispiel, die war am Otto-Meigler-See in Hürth.
3: Stehe hier an einem wunderschönen, wirklich sehr, sehr breiten Sandstrand. Ich ziehe mal die Schuhe aus. Es ist Mallorca-Feeling hier. Ein paar Kinder touren hier schon herum. Das ist die große Attraktion, die Wasserrutsche, ganz neu in diesem Jahr.
4: Ja, die ist richtig cool, die Rutsche. Man kann so mit den Knien und dann Saltos machen und alles.
5: Ich finde auch noch hier schön, dass es hier einen Spielplatz für kleine Kinder gibt, dass man hier auch was zu essen kaufen kann, falls man Hunger hat.
3: Das hier sieht auf jeden Fall sehr nobel aus, der Beach Club am Otto-Meigler-See. Sehr gepflegt hier unter Palmen. Das ist echt Karibik-Feeling. Hier unten am Wasser stehen direkt die Liegen. Also kannst quasi deinen Drink genießen und die Füße dabei ins Wasser halten. Wunderschön, da gehe ich mal an die Bar. Was gibt's denn hier alles Tolles? Das sieht ja fantastisch aus.
6: Also wir haben von Getränken, Aperitifs, Longdrinks oder auch die nicht alkoholischen. Wir haben Eis, wir haben Kaffee, eigentlich alles, was das Herz begehrt.
3: Und hier abends, ich glaube nach Feierabend wird hier auch ganz gerne mal gechillt.
6: Genau, einmal im Monat machen wir eine After-Work-Party. Das ist immer der Donnerstag. Da haben wir dann auch den Geigenspieler da, haben gute Musik. Und die Leute haben einfach nur gute Laune.
3: Also ihr habt es gehört, hier viele kommen auch nach Feierabend hier hin und genießen den Sonnenuntergang bei einem leckeren Getränk. Insgesamt fühlt sich das hier wirklich alles 100% nach Urlaub an. Ein wunderschöner Ort. Erwachsene zahlen 6,50 Euro fürs Tagesticket. Kinder bis 13 3,50 Euro. Am Eingang bekommt ihr einen Wertebon, den könnt ihr am Beachclub hier einlösen. Also auch eine Win-Win-Situation. Tickets könnte man auch online kaufen. Ne? Am Wochenende erspart ihr euch dann die Warteschlange.
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1: Ich bin Katrin Müller. Die Spitzen von Union und SPD haben sich im Koalitionsausschuss auf eine Reihe von Reformen verständigt. Das erfuhr die dpa nach 7,5 Stunden Beratungen am späten Abend aus Koalitionskreisen. Über die Inhalte wollen die Vorsitzenden der Regierungsparteien CDU, CSU und SPD am Vormittag auf einer Pressekonferenz informieren. Erste Schritte waren bereits vor dem Treffen erfolgt. Das Sparpaket für die gesetzliche Krankenversicherung ist bereits im parlamentarischen Verfahren. Außerdem wollen Union und SPD die Vorschläge der Rentenkommission 1:1 umsetzen. Nach dem Ende des Tankrabatts sind die Spritpreise stark gestiegen. Nach dem typischen Mittagssprung stiegen die Preise für E10 im bundesweiten Durchschnitt auf 2,15 Euro pro Liter an, bei Diesel auf 2,11 Euro.
2: Genau damit hatten viele Autofahrer gerechnet. Eine Überraschung war das also nicht. Und viele sind am späten Vormittag noch einmal schnell an die Zapfsäule gerollt. Zum Last-Minute-Tanken nach dem Motto, mitnehmen was geht. Auch der ADAC hatte einen Preisanstieg vorhergesagt und Tankstellenbetreiber kritisiert. Denn die hatten bereits die Preise erhöht, als in vielen Tanks noch günstig versteuerter Kraftstoff war. Claudia Wächter, Nachrichtenredaktion.
1: Mit zwei großen Gesetzesänderungen will die Bundesregierung die Bundeswehr stärken. Es geht um Änderungen im Reservistendienst und um den beschleunigten Bau militärischer Infrastruktur.
3: Die Bundeswehr braucht mehr Personal. Das betrifft die aktive Truppe, wo in den kommenden Jahren möglichst aufgestockt werden soll. Aber es soll auch mehr Reservisten geben. Deshalb sollen unter anderem Übungen verpflichtend werden. Bislang konnten die